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1: Vorsicht bitte im Kreis Neunkirchen auf der Landesstraße. Zwischen Ottweiler und Stülzehof liegt ein Tier auf der Fahrbahn. A6 Mannheim-Saarbrücken. In Höhe Grumbachtalbrücke in beiden Richtungen Behinderungen durch Brückenarbeiten. Bis Anfang 2028. Geblitzt wird unter anderem in St. Ingbert in der Lauerswiese, in Fuhrpach in der Limbacher Straße und auf der A6 Mannheim Richtung Saarbrücken in Höhe Saarbrücken-Goldene Bremm.
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3: Mit Ben Sträubel und dann haben wir das PPPPP, das fantastisch, perfekt polierte Popnacht-Package für euch schon mal bereitgelegt. Neben meinem linken Schuh liegt es momentan, da muss aber noch der Name von euch auf das Adressfeld geschrieben werden. Ihr dürft euch gleich dieses Popnacht-Package verdienen unter 07221 2011. Wer mitspielen möchte, davon gehe ich mal aus. 07221 2011.
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0: Roman Loben, stand in still. Der Flügel muss raus. Ich hab was zu tun. Okay.
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0: Und wir rasen zurück an diesem 23.06. durch die Jahrzehnte. Was war denn da so los? Jan aus Velbert, der kann es hoffentlich beantworten, wenn ich ihm zwei Fragen stelle. Guten Morgen, Jan.
2: Morgen.
0: Und du bist entspannt zu Hause, hast mal ein paar Tage frei von deinem Job im Krankenhaus und unternimmst du irgendwas oder eher chillen bei der Hitze?
2: Ja, vor der Hitze fliegen.
0: Ja, also mal die Wohnung aufräumen und sowas. Die Eltern wohnen nicht so weit entfernt. Gehst du ab und zu auch mal zu denen und setzt dich nochmal an den Frühstückstisch oder so?
2: Selten.
0: Ja, aber das Verhältnis ist okay soweit.
2: Ja.
0: Wie weit entfernt leben die?
2: Die Mutter wohnt im selben Ort, der Vater so zwei Orte weiter.
0: Naja, könnte man natürlich mit dem Fahrrad gemütlich mal sich bei dem einen Abendessen abholen und dann nochmal zum nächsten. Ja, und sagen, ich hab nichts bekommen beim Papa, Mama, was machen wir? Okay, nein, du bist ja nicht der Typ, selbst ist der Jan. So, jetzt die beiden Fragen. Heute vor 26 Jahren, als du noch gar nicht auf der Welt warst, da gab es einen großen Pop-Rockstar, der inzwischen nicht mehr unter uns, aber über uns verweilt. Und der hat seinen Namen wieder angenommen. Er hatte mal kurz den Namen offiziell geändert, weil es rechtliche Probleme mit der Plattenfirma gab. Und da nannte er sich Tough Cup. Tough Cup. Mhm. Um welchen Künstler geht es denn, der da sich wieder umgenannt hat dann vor 26 Jahren in seinen ursprünglichen Namen? War das A. Prince, B. Pink oder C. Phil Collins?
2: Prince.
0: Prince war's. Und 124 Jahre ist es her. Da wurde ein doch sehr populärer Mensch Beamter am Eidgenössischen Patentamt in Bern in der Schweiz. Albert Einstein, einer der bekanntesten Wissenschaftler der Neuzeit, kann man sagen, Physiker. Was hat er denn begründet? A, den Satz des Pythagoras, B, die Relativitätstheorie oder C, die Zusammensetzung von Coca-Cola?
2: Die Relativitätstheorie.
0: Oh ja, ist gar nicht so schwer gewesen jetzt, ne?
2: Ja.
0: Ja, würde ich mal sagen. Dann bleibst du mal ganz cool entspannt im kühlen Velbert in deiner Wohnung. Ich hoffe, dass alle Lüftungssysteme auf Hochtouren laufen und ich spiele deinen Lieblingssong und schicke dir auch noch was zu. Ciao, Jan.
2: Ja. Jo, danke.

DJ Goja aus Rumänien, Michiko, haben wir gerade gehört in der Popnacht. Samantha in Hamburg, gerade wach geworden, die würde gerne was vor sich herpfeifen, noch hier zu den Scorpions, was Kultisches, gerne. Auf der A71 Erfurt in Richtung Sangerhausen im Schmücketunnel steht ein defekter LKW auf der Fahrbahn, da bitte besonders vorsichtig fahren.

0: Don't Go Yet in der Popnacht. Ach, ist das schön, wenn jemand Spaß hatte mit diesem Song, den wir gerade gehört haben. Zum Beispiel der Thomas.
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0: du. Ja, ist doch schön, wenn man Spaß hat hier mit Camila Cabello. Auf der A6, da passt er bitte auf in der Einfahrt Sinsheim Süd. Da liegen zwei Säcke auf der Fahrbahn. Und zwar im Kurvenbereich auch noch schlecht zu sehen. Auf der A6 in der Einfahrt Sinsheim Süd, Säcke auf der Fahrbahn. Hier ist die Popnacht.
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0: Burn und David Puentes. Hier ist die Popnacht.
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2: Heute scheint von früh bis spät ungestört die Sonne. Nur wenige Wolken zeigen sich am Himmel. Die Luft erwärmt sich auf 33 Grad im Hochwald bis 37 Grad an der Saar. Der schwache nördliche Wind bringt keine nennenswerte Abkühlung. Am Mittwoch gibt es strahlend sonniges, trockenes und weiterhin sehr heißes Sommerwetter bei 34 bis 38 Grad.
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3: Vorsicht bitte im Kreis Neunkirchen auf der Landesstraße. Zwischen Ottweiler und Stülzehof liegt ein Tier auf der Fahrbahn. A1 Trier-Saarbrücken. Zwischen Eppelborn und Illingen in beiden Richtungen Behinderungen wegen Bauarbeiten. Es ist jeweils nur eine Spur frei bis Ende Oktober. A1 Saarbrücken Richtung Trier. Zwischen Mehring und Rastplatz Mehringer Höhe Brückenarbeiten. Es ist nur eine Spur frei bis 1. September 2027. Geblitzt wird unter anderem in St. Ingbert in der Lauerswiese, in Fuhrpach in der Limbacher Straße und auf der A6 Mannheim Richtung Saarbrücken in Höhe Saarbrücken Goldene Brem.
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0: Und die am meisten unterschätzte Höchsttemperatur heute in Deutschland, in Beilstein, in Rheinland-Pfalz an der Mosel, da werden es 34 Grad. Hier ist die Popnacht. Ich bin Ben Sträubel.

Alicia Keys, a girl on fire in der Popnacht. Es ist 2.37 Uhr. Ihr hattet noch nichts zu lachen. Ich spüre, dass ihr wollt irgendwas Lustiges. Okay. Dafür sind ja Comedians zuständig. Das können wir untereinander gar nicht so leisten. Deswegen haben wir gleich Lisa Feller. Die beschäftigt sich mit Emojis. Sie hatte auch mal irgendeine Fehllandung gehabt mit einem Emoji, das sie verschickt hat. Das kam also nicht beimjenigen an, der eigentlich dieses Emoji hätte bekommen sollen. Sowas kann natürlich passieren, kommt in den besten Familien vor. Es gibt so Emojis, also meine Lieblings-Emojis sind eben auch nicht die alle verschicken, sondern man hat ja eine riesen Auswahl. Ich mag zum Beispiel dieses rausgerissene Herz mit diesen Aorta-Kanälen und diesen ganzen Sachen da, dann gelumpt noch da dran. Oder diese zwei Nieren verschicke ich auch mal. Und zwar einfach so aus Spaß, weil alle anderen machen immer diese Puste-Herzchen und sonst irgendwie was oder Kussmund oder sowas. Ich finde so zwei Nieren zu verschicken, finde ich eigentlich ganz schön. Aber es versteht nicht jeder, ne? Und welche Missverständnisse da so auftauchen können, das hören wir gleich bei Lisa Feller. In 3 Minuten nach Ava Max.

0: Es ist 2.41 Uhr, Vorsicht auf der A5 Frankfurt Richtung Kassel zwischen Westkreuz Frankfurt und Nordwestkreuz. Da steht ein defekter LKW auf der Fahrbahn. Lisa Feller, unsere Comedian und das Vertauschen von Emojis.
1: Ich habe schöne Geschichte erlebt, Geschichtslehrer von meinem Sohn. Hat mit der Klasse einen Ausflug geplant ins Römerlager, voll schön und so. Ja, da hatten wir ein paar Tage vorher, haben wir alle nochmal eine Nachricht bekommen, so die Eltern, ne, über WhatsApp, Tupperdosen mitbringen, denkt an Geld, regenfeste Kleidung und so weiter. Und ich habe das so gesehen, ja, hier Daumen hoch zurückgeschickt, guck nochmal hin und denke, ach du Scheiße, ich habe aus Versehen diesen Smiley mit Herzchenkuss geschickt. Ja, weil der direkt daneben war. Ich kenne den Mann überhaupt nicht. Was denkt der? Geiler Treffpunkt, hör mal. Toll. Also, okay, was macht man? Man sieht zwei blaue Haken zurückrufen, geht nicht mehr, also fängt man an zurückzurudern. Ja, huch, ja, was ist mir denn da passiert? Blululul, laber, laber, schick das ab und ich weiß nicht warum, es wäre alles gut gewesen, schicke ich noch diesen einen Satz hinterher. Das kommt davon, wenn man nachts tippt. So, mein Handy macht aus diesem Nachts ein Nackt. Ich denke, ich sind... Wie peinlich. Ja, und vor allen Dingen, weißt du, ich bin ja nicht blöd. Das stand da erst richtig, so im Abschicken. Als ob das Handy so gesagt hätte, nee, warte mal, den Spaß gemacht. Hey, warte, okay, und go. Und ich so, nein. So, und dann das Schlimmste. Ich meine, so zu diesem Klassenausflug gebracht und diese Lehrer gesucht und dann so, hallo, uhu, na, wen haben wir denn da? Das war ja vielleicht ein Ding, sie wahrscheinlich so, und ich so, und sie, laber. Und er hat mich total zappeln lassen, stand vor mir. Irgendwann fällt er mir ins Wort. Ach, Frau Feller, ich habe sie angezogen, gar nicht erkannt. Dankeschön.

Michael Patrick-Kelly, still the one, ja, bei der Fußball-Weltmeisterschaft. Da ist es jetzt auch wieder zum Spiel gekommen. Frankreich, Irak war ja unterbrochen wegen Unwetters dort. Da steht es aber im Moment 3:0 für Frankreich. Kurz vorm Ende jetzt. Das ist ein kultischer Song in der Popnacht von Kate Bush. Running up.

Happy Birthday, liebe Chantal. Chantal ist in Rennerrot, eben gerade wach geworden, hat festgestellt, oh, ich habe ja Geburtstag, den 25. Und sie wollte ihrem Freund nochmal Bescheid geben, der gerade auf dem Weg in die Bäckerei ist. Nicht vergessen anrufen und Geschenke vorbeibringen.

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1: Um 3 Uhr mit Cedric Bies. Wie kann das Rentensystem in Deutschland stabilisiert werden? Um das zu beantworten, will heute die Kommission der Bundesregierung ihre Vorschläge vorstellen. Die Wirtschaftsweise Grimm hat schon vorab bekannt gewordene Ideen gelobt. Anne-Sophie Galli berichtet.
2: In der Rheinischen Post spricht sich Grimm unter anderem für ein höheres Renteneintrittsalter entsprechend der steigenden Lebenserwartung aus. Die Ökonomin befürwortet auch die Abschaffung der Frührente mit 63 Jahren. Auch Minijobs sollten ihrer Ansicht nach weitgehend wegfallen, um Arbeitsanreize zu erhöhen. Wie die Kommission lehnt Grimm eine Einbeziehung von Beamten in die gesetzliche Rentenversicherung ab. Das bringe wenig, verursache aber einen hohen Aufwand. Entgegen den Vorschlägen ist sie aber auch gegen eine Pflichtversicherung für Selbstständige. Das mache die Selbstständigkeit weniger attraktiv.
1: Große Hitze führt in Teilen von Europa zu Problemen. In Frankreich haben die Behörden die Warnstufe Rot ausgerufen. In mehreren Städten waren Rekordtemperaturen gemessen worden. Mindestens 10 Menschen sind infolge der Hitze gestorben. Mehr als 1300 Schulen sind gestern außerdem geschlossen geblieben. Europaweit sind wegen Gleisschäden Zugverbindungen gestört. Meteorologen in Frankreich, Belgien, England, Spanien und Portugal warnen vor weiterhin ungewöhnlich hohen Temperaturen. Der Musikproduzent Clive Davis ist tot. Der US-Amerikaner ist im Alter von 94 Jahren in seiner Heimatstadt New York gestorben. Davis hatte Weltstars wie Whitney Houston und Barry Manilow entdeckt. Aus New York berichtet Giselle Ucker.
3: Auch Alicia Keys oder Bruce Springsteen haben mit Davis zusammengearbeitet. Clive Davis wurde 1932 in eine jüdische New Yorker Familie hineingeboren. In die Musikbranche kam Davis durch einen Job als Rechtsberater. Zu dieser Zeit schulte er sein musikalisches Gehör, indem er die Charts studierte und genau analysierte, was einen Song zum Nummer-1-Hit macht. Zu seinem 90. Geburtstag hatte sich der Produzent selbst noch eine riesige Party in New York mit dutzenden Stargästen und einer Mini-Doku-Serie geschenkt. Ansonsten hat er sich bereits weitgehend aus der Öffentlichkeit zurückgezogen.
1: Bei der Fußball-Weltmeisterschaft steht Frankreich vorzeitig im 16. Finale nach einem 3:0-Sieg im zweiten Gruppenspiel gegen Irak. Das Spiel war zwischendurch wegen eines Unwetters rund 2 Stunden unterbrochen worden. Die Verantwortlichen hatten den Zuschauerraum evakuiert und die Menschen aufgefordert, sich im Inneren des Stadions in Sicherheit zu bringen. Bei der WM gelten sehr strenge Unwetterregeln. Wenn ein Blitz in der Nähe einschlägt, müssen Spielfeld und Tribünen sofort geräumt werden. Das Wetter, den Rest der Nacht gibt es in Deutschland ein paar Wolken und die letzten Gewitter lösen sich auf bei Temperaturen zwischen 22 und 9 Grad. Am Tag dann wieder viel Sonne, höchstens ein paar lockere Wolken und einzelne Gewitter. Dazu steigen die Temperaturen auf 24 bis 36 Grad. Die Zeit 3:03 Uhr.
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5: A6 Mannheim-Saarbrücken. In Höhe Grumbachtalbrücke in beiden Richtungen Behinderungen durch Brückenarbeiten. Bis Anfang 2028. Geblitzt wird unter anderem in St. Ingbert in der Lauerswiese, in Fuhrpach in der Limbacher Straße und auf der A6 Mannheim Richtung Saarbrücken in Höhe Saarbrücken Goldene Bremm.
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0: und es macht sich gerade unser Bäckermeister Eckhard Holland-Kunz in Meiningen in Thüringen auf dem Weg in seine Backstube, wird sich ein Instrument greifen, einen Song spielen. Erkenne ich den Titel mit eurer Hilfe, dann erspiele ich euch die wertvollen Backwaren. Wenn ich nicht weiter weiß, Telefonjoker seid ihr unter 0722 1 20 11 in ein paar Minuten.
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0: Vier Chance in der Popnacht.
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0: Nach einem langen Wochenende ist er endlich Dienstagmorgen wieder in seiner Backstube. Unser Bäckermeister Eckhardt in Meiningen in Thüringen. Guten Morgen.
2: Ja, guten Morgen, Benny Bär.
0: Oh, wie gut gelaunt, diese Energie.
2: Ja, langes Wochenende. Ich war nicht untätig.
0: Was hast du gemacht?
2: In Meiningen war ja Federler Musik. Musik, jeder konnte spielen. Viele Musikanten auf allen Straßen und Höfen und ich dachte, gehst da auch mal hin und spielst da ein bisschen auf der Bärbockflöte.
0: Sehr schön. Und haben viele Leute zugehört, im Kreis gestanden, applaudiert.
2: Ich zitiere jetzt mal eine Textzeile aus einem Song, denn es war zum Narrischwerden. Keiner wollte mich spielen hören.
0: Ich weiß es, das ist STS Fürstenfeld, ich wohl wieder haben.
2: Oh mein Gott, der kennt ja wirklich jeden Song. und dann bin ich frustriert wieder nach Hause gegangen.
0: Okay, das ist
2: und habe mich hier in meinen provisorischen Swimmingpool gesetzt.
0: Ja, wie hast du den gebaut?
2: Ja, ich habe ja hier eine Knetmaschine, die hast du auch gesehen, seit die größte, die ich habe. Die wird ja die Woche über selten genutzt. Und da habe ich jetzt diesen Teichhaken, den habe ich abgebaut. Und habe dieses Teil mit Wasser gefüllt und da setze ich mich immer mal rein und schalte an und dann dreht sich das sogar. Das hat nicht jeder.
0: Also so eine Art Whirlpool-Effekt, aber wie ist es denn, wenn da in diesem Moment dann das Gesundheitsamt kommt?
2: Ja, vielleicht hört ja jetzt wieder der ein oder andere Denunziant zu und ruft dann gleich dort an.
0: Der badet in der Knetmaschine.
2: Ja, sie wird ja dann nach dem Badevorgang wird der Kessel entleert, desinfiziert, gereinigt, gespült und dann ist er wieder schick.
0: Natürlich, dann entmehlt und entmüllt.
2: Aber wir brauchen ja irgendwo ein kleines bisschen Abkühlung.
0: Verstehe ich vollkommen, das ist eine schöne Sache. Ich unterstütze das. Ja,
2: finde ich gut.
0: Diesen Part unterstütze ich und auch das Spielen, weil wenn du natürlich jetzt da so wenig Resonanz bekommen hast, vor allen Dingen auch keine positive, dann muss ich dich wieder aufbauen und wir alle hier in der Popnacht im Therapiekreis. Welches Instrument hören wir denn?
2: Also, da mein Geschäftskonto jetzt nicht mehr sanktioniert wird, ist wieder freigegeben worden, werde ich die Trumpet spielen.
0: Das ist sehr fein, ne? So. Das ist ja toll, das Öl fließt wieder. Ja, also auf der Trumpet nach zwei schönen Songs, Kygo und Save My Love und vorher noch Mark Atlas. Bis gleich.

0: 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Na, wer hat sich denn gerade hier noch gemeldet?
1: Maximal positive Grüße. Ja. Natürlich auch vom zweiten Ich, von Benny Bär an den Bäckermeister.
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0: Da kriegt man ja Angst, wenn man diese Stimme hört. Oh, guten Morgen, Eckart zum Zweiten.
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0: Ja, da vibriert die Luft.
3: Also der Weihnachtsmann, der mich früher immer drangsaliert hat, der klang genauso.
0: Ja, ja. Das ist
3: das weckt Erinnerung, wa?
0: Wollte ich doch sagen. Also, bin sehr gespannt.
3: Ich habe jetzt den Hörerwunsch vom Kuno. Der Kuno würde sich freuen, wenn sein Wunsch heute kommt. Folgende Melodie.

0: Lustiges Liedle.
1: Das ist ein lustiges Lied. So,
0: ich aber wie heißt das?
1: Eine Idee habe ich und einen Telefonjoker. Hallo, wer ist denn da?
2: Ja, hier ist der Jan aus Berlin.
1: Jan, lass hören.
0: Moin, Jan.
1: Was hast du denn erkannt?
2: Moin, Meininger Bäckermeister.
1: Ja.
2: Dich mal an der Strippe zu hören, bin ich ja sehr stolz drauf.
1: Würdest du also dann vielleicht uns den Tipp geben oder mir? Also bei einem zweiten
2: Licht? Ja, also ich weiß, dass Ben auf keinen Fall drauf kommt. Der Meininger Bäckermeister hat ein altes sozialistisches Lied aufgespielt, der kleine Trompeter.
1: Aha, okay. Ja. Ruf bitte nie wieder an, Jan. So. So. Da kennt er sich wohl mit aus. Da kennt er sich wieder aus. Ja.
0: Nein.
1: Ja, ich habe aber erkannt den Eiko Eikoman, Justin Wellington.
0: Mensch. Eiko, Eiko. Das fängt ja nicht gut an.
1: Was bekommt denn der Erste, der in der Backstube reinbrüllt? Popnacht.
0: Ja, bei der Hitze. Vielleicht was Saures. Ich habe heute einen schönen Johannisbergkuchen hier in Arbeit.
1: Das klingt gut, mit einem schönen Eis drauf.
0: Ja.
1: Bis morgen.
3: Ich bin der Maikon.

Und die hören von mir in der Popnacht eine Gefahrenstelle von der A81. Da sind Menschen auf der Fahrbahn. Bitte aufpassen. Stuttgart Richtung Singen A81. Zwischen Herrenberg und Rottenburg ein defektes Fahrzeug. Und an diesem defekten Fahrzeug sind Menschen an der Fahrbahn.

0: 3.31 Uhr.
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2: Heute scheint von früh bis spät ungestört die Sonne, nur wenige Wolken zeigen sich am Himmel. Die Luft erwärmt sich auf 33 Grad im Hochwald bis 37 Grad an der Saar. Am Mittwoch gibt es strahlend sonniges, trockenes und weiterhin sehr heißes Sommerwetter bei 34 bis 38 Grad. In den kommenden Tagen setzt sich die rekordverdächtige Hitzewelle fort. Bei zunehmender Schwüle zeigt die Temperaturkurve weiter nach oben. Am Freitag sind an der Saar sogar lokal 40 Grad möglich.
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3: A1 Trier-Saarbrücken. Zwischen Eppelborn und Illingen in beiden Richtungen Behinderungen wegen Bauarbeiten. Es ist jeweils nur eine Spur frei, bis Ende Oktober. Geblitzt wird unter anderem in St. Ingbert in der Lauerswiese, in Fuhrpach in der Limbacher Straße und auf der A6 Mannheim Richtung Saarbrücken in Höhe Saarbrücken-Goldene Brem.
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0: Und die am meisten unterschätzte Höchsttemperatur in Wittmundhafen werden sollte 25 Grad. Hier ist die Popnacht. Mein Name.

0: der Himmel auf? Das sind Fragen, philosophische Fragen um 3.38 Uhr. Möchte ich sie beantworten? Nein, ich möchte noch nicht mal drüber nachdenken. Das ist genauso wie, wann ist der Mann ein Mann? Das sind so Dinge, was für Telefon, Gas, Elektrik unbezahlt, das geht auch. Das war eine Aussage von Herbert Grönemeyer, die mich noch ein bisschen inspirierte. So, jetzt haben wir Didi, der ist auf Rügen zu Hause. Guten Morgen, Didi.
1: Ja, moin.
0: Und du hast mehrere schöne Fotos geschickt, von denen ich vermuten kann, was es ist. Also da sind irgendwie so Lichtstimmungen zu sehen oder was, so Punkte, Lichtpunkte. Was ist das? Was ist das? Didi, hörst du mir noch zu oder bist du eingeschlafen? Könnte auch ein Lagerfeuer sein und er ist da, brutzelt da irgendwas vor sich hin. Oder er kann das Telefonieren auch nicht so richtig ausführen. Oder auf Rügen gibt es vielleicht auch gar keine Möglichkeit des Funkkontakts. Aber wir können es ja noch einmal probieren mit ihm. Zumindest guten Morgen hat er schon mal gesagt. Das ist ja ein guter Anfang für eine Beziehung fürs Leben. Fängt er mit irgendeinem Gruß mal an. Was ist das denn überhaupt für ein Funknetz? Was er da hat? Oder vielleicht mag er mich auch nicht. Hat einfach nur, wollte mich verarschen. Das gibt's ja auch, ne? Boom, da komme ich mit klar. So ist es nicht. Also gut. Didi ist abgereist. Ich hoffe nicht für immer. Und auch nicht in eine andere Dimension. Lass dir es weiter gut gehen, wo auch immer du zuhörst. Er hat sich einen Song ausgesucht. Ich glaube, er ist am Lagerfeuer bei diesen Fotos, die ich da sehe. David Guetta würde er gerne hören. Don't know.

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Auf der A61 wieder aufpassen, Koblenz Richtung Ludwigshafen sind. Da sind Menschen auf der Fahrbahn an einem defekten Fahrzeug zwischen Boppard und Emmelshausen. Da gehören sie auch nicht hin. Habt ihr noch was gesehen, das nicht auf die Straße gehört? Dann gerne andere warnen über uns. 07221 2011. Unser Nachttalent hat sich gerade gemeldet, hat einen Song geschickt, ein kultisches Song von Stand By Me hat er aufgenommen. Ach, das ist lustig. Ich habe es noch nicht reingehört. Ich bin gespannt. Seine Cousine ist auch da. Das heißt also, sie haben zu zweit was aufgenommen, was draus geworden ist. Das hören wir gleich. Jürgen aus Friedrichshafen, unser Nachttalent im Keller. Nach diesem Hit hier von Salt-N-Pepa. Cinderella cut it up.

0: Aha.
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2: Jürgen lebt in Friedrichshafen, ist inzwischen auch schon ein Star, weil er immer wieder schöne Songs aufnimmt. Große Hits, die er noch größer macht, in seiner eigenen Art interpretiert. Mit seiner Cousine hat er die ganze Nacht im Keller verbracht und sie haben von Ben E. King Stand By Me den kultischen Song neu aufgenommen und die Version von Jürgen klingt so. Ich habe noch nicht reingehört.

Schrei doch! Linken Park und The Emptiness Machine. Und dieser Hit hier ist neu, gut riechend und frisch geduscht. Hit the Ball von Crazy Abrams in der Popnacht.

Gracie Abrams, neuer Hit, Hit the Wall. Gracie Abrams mit ihren 26 Jahren schon mal für einen Grammy nominiert, mit Taylor Swift auf Tour gewesen im Vorprogramm. Also, was will man denn mehr? Ach, vielleicht auch mal einen Grammy bekommen, aber das kommt bestimmt noch. 3:55 ist es. Vorsicht bitte in beiden Richtungen auf der A7 Flensburg-Hamburg. Da laufen Rehe in beiden Richtungen auf der Fahrbahn zwischen Bad Bramstedt und Kaltenkirchen. Reifenteile auf der A81 Heilbronn in Richtung Würzburg zwischen Rastplatz Wiemes und Osterburg. Da passt ihr ein bisschen auf und dann genießt ihr mal hier diesen kultigen Song. Yeah.

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1: Um 4 Uhr mit Cedric Bies. Der Bundesverband der deutschen Industrie rechnet mit einem schwächeren Wirtschaftswachstum als noch Anfang des Jahres. Der Verband hat seine Prognose für das laufende Jahr deutlich gesenkt und die Bundesregierung aufgefordert, Reformen auf den Weg zu bringen. Jörn Kersten berichtet.
2: Nur noch 0,4% Wirtschaftswachstum statt 1% zu Jahresbeginn. Damit einhergehend Arbeitsplatzabbau, Insolvenzen und Investitionsentscheidungen zugunsten anderer Standorte. Bei einem Wachstum von unter 0,5% werde sich der Abbau ungebremst fortsetzen, warnte BDI-Präsident Peter Leibinger. Die Lage der Industrie sei kritisch, aber nicht hoffnungslos. Das Fundament sei intakt mit Weltklasseunternehmen, einem starken Mittelstand und gut ausgebildeten Fachkräften. Was fehle, sei die politische Richtung, um einen Weg aus der Krise zu finden.
1: Die Rentenkommission der Bundesregierung stellt heute ihre Empfehlungen vor, wie das Rentensystem in Deutschland stabilisiert werden könnte. Einige Vorschläge sind schon vorab bekannt geworden. Zum Beispiel, dass die Frührente mit 63 abgeschafft werden soll und dass das Renteneintrittsalter entsprechend der steigenden Lebenserwartung erhöht werden könnte. Außerdem sollen Minijobs weitgehend wegfallen. Nach einem stundenlangen Großeinsatz wegen eines Gefahrguttransporters ist die A8 in Richtung München wieder frei. Eine mögliche Explosion sei abgewendet worden, sagt die Polizei. Der Lastwagen konnte seine Fahrt mit Unterstützung der Polizei fortsetzen. Der Gefahrguttransporter hat rund 40.000 Liter organisches Peroxid geladen. Vermutlich wegen eines Defekts war er gestern Nachmittag bei Wiesensteig in Baden-Württemberg liegen geblieben. Der Gefahrstoff hatte sich erhitzt und der Container drohte zu explodieren. Bei der Fußball-Weltmeisterschaft hat Frankreich den Irak mit 3:0 besiegt. Damit stehen die Franzosen sicher im 16. Finale. WM-Reporter André Siems mit Details zum Spiel.
3: Es war eine einseitige Angelegenheit zwischen Frankreich und dem Irak. Zu stark war die Mannschaft von Trainer Didier Deschamps, der echte fußballerische Zauberkünstler auf dem Platz hatte. Allen voran Kylian Mbappé, der in seinem 100. Länderspiel gleich 2 Tore machte und damit seine WM-Treffer 15 und 16 in die Stutzen packte. Das Spiel wurde nach der ersten Halbzeit für rund 2 Stunden wegen eines Unwetters unterbrochen. Nach Wiederanpfiff machte Dembélé in der 66. Minute sein erstes Tor bei einem großen Turnier. Frankreich schlägt Irak, der keine realistische Chance auf einen Sieg hatte.
1: Außerdem hat Norwegen gerade eben den Senegal mit 3:2 besiegt. Auch Norwegen ist damit sicher in der K.O.-Runde. Das Wetter: Zum Morgen hin gibt es in Deutschland ein paar Wolken bei Temperaturen zwischen 22 und 9 Grad. Am Tag dann viel Sonne und höchstens ein paar lockere Wolken. Am Nachmittag kann es von der Mitte bis in den Osten Gewitter geben. Die Temperaturen steigen wieder auf maximal 24 bis 36 Grad. Auch in den nächsten Tagen bleibt es weiter heiß. Die Zeit: Es ist 4:03 Uhr.
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5: A1 Trier-Saarbrücken. Zwischen Eppelborn und Illingen in beiden Richtungen Behinderungen wegen Bauarbeiten. Es ist jeweils nur eine Spur frei bis Ende Oktober. Geblitzt wird unter anderem in St. Ingbert in der Lauerswiese, in Fuhrpach in der Limbacher Straße und auf der A6 Mannheim Richtung Saarbrücken in Höhe Saarbrücken-Goldene Bremm.
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6: 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Und das letzte Popnacht-Package für diese Nacht, das steht auch schon bereit. Also diesmal ist es ein bisschen aufgehängt. Es ist golden angesprüht worden von mir und wird euch in wenigen Minuten übergeben, falls ihr einen Künstler erkennt. Der leiert ein bisschen vor sich hin, der hat heute Geburtstag. In 7 Minuten hört ihr es.
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0: Punk und Get Lucky. Hier ist die Popnacht.
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0: Dieser Sänger, den ihr jetzt hört, der hat Geburtstag, der leiert hier. Oh Mann, leiert der. Muss denn das sein? Warum leierst du denn so?

Lucent und Love Bites Back. Das ist ein neuer Hit von Lucent. Hier in der Popnacht haben wir es gehört. Es ist 4.17 Uhr. Auf der A48, da brennt ein LKW. Bitte aufpassen. A48 Dernbach Richtung Koblenz zwischen Bendorf-Neuwied und Koblenz-Nord. Ein brennender LKW.

0: better with you. Hier ist die Popnacht.
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0: Wer leiert hier? Wer hat Geburtstag? Andi aus Galin, guten Morgen.
3: Einen wunderschönen guten Morgen.
0: Wen hast du hier noch rausgehört?
3: Das ist der Jason Mraz.
0: So ist es, Jason Mraz, der hat heute Geburtstag. Happy Birthday to him. Und du hast ihn damit ein Popnacht-Package mal locker verdient. Du bist unterwegs aus Galin. Galin ist wunderschön, in der Nähe des Schalsees. Ne? Ich glaube, Zarrentin ist da in der Nähe. Ne?
3: Richtig, genau.
0: So, siehst du. Und ich weiß aber, weil ich hatte mal eine Autopanne in Galin, da gibt es keinen Metzger. Und du hast die ganzen Fleischwaren jetzt bei dir im LKW drin.
3: Jawohl, richtig.
0: Also, okay. Aber du kommst einigermaßen klar. Du bist seit 8 Jahren in Galin. Hast du dich eingelebt?
3: Jawohl, das haben wir.
0: Okay, was gibt's noch zu bauen am Haus? Was fehlt noch? Seid ihr durch?
3: Ja, Carport muss noch gemacht werden und ja, das eine oder andere noch ein bisschen verschönert. Aber ansonsten sind wir durch,
0: ja. Ja, eigentlich ist das so, dass man Carport, da fängt man doch mit an. Das ist doch eigentlich immer da. Wenn der Rest schon zusammengefallen ist, dann kauft man dann so ein Abbruchhaus, dann kriegen sie noch ein Carport.
3: Ja, richtig. Ja.
0: Aber ordentlich renovieren müsst ihr da noch. Und wann ist es abbezahlt?
3: Ja, wir haben noch so sieben Jahre haben wir noch.
0: Ist überschaubar da. Sind wir,
3: das ist haben alles wir mal, überschaubar.
0: Die letzten Euro übernehme ich. Ja, wenn noch ein Euro da ist, dann rufst du an, sagst, mir fehlt noch ein Euro, da habe ich dir.
3: Ich nagel dich drauf fest.
0: In 7 Jahren aber erst. Okay.
3: Alles klar. So.
0: Und dann möchte ich gerne im Grundbuch eingetragen werden.
3: Aua, für ein Euro, das wird eng.
0: Alles gut. Ich wünsche dir eine gute Fahrt, ja, mit den Fleisch- und Wurstfahren, die du aus Galin rausbringst und ich schicke dir was zu. Bis bald.
3: Ich danke dir. Ciao.

Sam Smith und Diamonds. Es ist 4:27 Uhr. Vorsicht auf der A3 Köln Richtung Oberhausen. In Höhe Köln-Mülheim. Ein Unfall ist da passiert. Die Unfallstelle ist noch nicht abgesichert. In der Popnacht Amy MacDonald.

0: Es ist 4.30 Uhr.
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3: Heute scheint von früh bis spät ungestört die Sonne, nur wenige Wolken zeigen sich am Himmel. Die Luft erwärmt sich auf 33 Grad im Hochwald bis 37 Grad an der Saar. Der schwache nördliche Wind bringt keine nennenswerte Abkühlung. Am Mittwoch gibt es strahlend sonniges, trockenes und weiterhin sehr heißes Sommerwetter bei 34 bis 38 Grad.
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4: A1 Trier-Saarbrücken. Zwischen Eppelborn und Illingen in beiden Richtungen Behinderungen wegen Bauarbeiten. Es ist jeweils nur eine Spur frei, bis Ende Oktober. Geblitzt wird unter anderem in St. Ingbert in der Lauerswiese, in Fuhrpach in der Limbacher Straße und auf der A6 Mannheim Richtung Saarbrücken in Höhe Saarbrücken-Goldene Brem.
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5: Und die am meisten unterschätzte Höchsttemperatur: Kollmoor in Schleswig-Holstein. Da werden es heute 25 Grad im besten Fall. Hier ist die Popnacht. Mein Name Ben Sträubel.

0: auch mal eine Stecker gezogen hier bei Zett und Hayley Williams. Ach ja, da ist ein Unfall passiert auf der A352 in Richtung A2. In der Einfahrt Hannover Flughafen ist die Unfallstelle noch nicht gesichert. Habt ihr was gesehen, das so nicht auf die Straße gehört? Sandra hat das. Hallo?
1: Guten Morgen. Achtung, auf der A5 Karlsruhe Richtung Basel in Höhe Dreieck Neuenburg ist ein großer Wildunfall. Nur einspurig befahrbar. Bitte vorsichtig fahren.
0: Ja, Dankeschön. Das ist Sandra. Die bekommt als Mitarbeiterin der Minute natürlich auch ihren Lieblingshit, den sie sich ausgesucht hat von The Weeknd. Save Your Tears in der Popnacht.

0: Legend und Save Your Tears for Another Day. Hier ist die Popnacht. Was macht man denn jetzt bei der Hitze? Wie kann man sich davor schützen? Was kann man dagegen tun, dass man vor allen Dingen nicht in Schwitzen gerät? Und Elvira aus Bleialf in der Eifel, die hatte einen kleinen Pool im Garten. Der Vermieter hat es aber verboten. Und jetzt hat sie eine andere Lösung gefunden, die ich ja sehr schön finde. Also sie hat es schon mal angedeutet in einer WhatsApp. Hallo Elvira.
1: Guten Morgen, Ben.
0: Und du hast ein Loch gegraben?
1: Genau, ich habe ein Loch gegraben, da der Vermieter mir ja verboten hat, einen Pool aufzubauen im Garten. Und dann habe ich die Erde rausgehoben in dem Loch und habe dann einen Wasserschlauch da reingelegt.
0: Ja.
1: Und habe mich dann da reingelegt.
0: Aber das ist ja eine Beerdigung, die du gerade schilderst.
1: Nein, ich habe ein Erdloch gebaut und habe da gestern zur Abkühlung drin gelegen.
0: Drin gelegen? Also, dann hat der Kopf wenigstens noch rausgeguckt, oder?
1: Ja, natürlich hat der Kopf rausgeguckt. Und das Beste war, mein Nachbar Didi hat mir einen Kaffee serviert.
0: Ja, also im feuchten Erdloch.
1: Im feuchten Erdloch, ganz genau.
0: War er auch im feuchten Erdloch?
1: Nein, natürlich nicht.
0: Mhm. Und was war das für ein Gefühl? Würdest du sagen, das möchte man immer so haben?
1: Es war sehr schön gestern.
0: Das heißt also, es gibt ein Leben nach dem Tod.
1: Genau.
0: Ja, das hast du festgestellt. Na gut, okay, wenn es geholfen hat und der Nachbar hat es aber nicht gesehen.
1: Nein.
0: Und wer hat dich abgesprüht nachher dann wieder? Der Nachbar Didi, als du ausgestiegen bist, also auferstanden von den Toten sozusagen.
1: Nein, das habe ich selber gemacht.
0: Aber schön, dass es keine 3 Tage gedauert hat in deinem Fall, ne? Hätte ich mir Sorgen gemacht. Also dann weiter schöne Ideen und ich wünsche dir einen entspannten Tag heute in der Erde.
1: Danke dir. Ciao.
0: Ciao, ciao. Hier ist die Popnacht.

Das kennen ja Grace, ein schöner Säusel-Hit. Und habt ihr noch was für die letzte Amtshandlung? Ein bisschen bin ich noch da, aber nur ein bisschen. 0722 1 20 11 per WhatsApp, WhatsApp-Audio, wer bei Stimme ist. So lange Metafix, Living

Sorry, an die Gefahrenstelle, und zwar ein Falschfahrer auf der B469 Stockstadt Meinhausen zwischen Stockstadt und A45 Meinhausen. Bitte äußerst rechts fahren, da kommt ein Fahrzeug entgegen auf der B469 Stockstadt Meinhausen, Falschfahrer. Zwischen Stockstadt und A45 Meinhausen, in beiden Richtungen bitte aufpassen.

0: All by myself. Ich pack zusammen, es hilft ja nichts. Es ist ja schon 5:05. Oh. Notaustaste ist abgeklebt. Antennenleistung wieder hochgefahren, volle Suppe, Lichtstimmung auf OP, damit die nachfolgenden Kolleginnen und Kollegen ein bisschen schlechter haben, aber nicht zu schlecht. Letzte Amtshandlung für Dirk aus Weilburg an der Lahn. Der ist auf dem Weg zu seinen beiden Freunden Holger und Hendrik an den Lago Maggiore nach Stresa. Da liegt ein Boot, da werden sie sich ein bisschen vergnügen, ein bisschen abkühlen aus der Hitze des wilden Hessens. Und KI, was machst du noch?
1: Nach Hause.
0: Na gut, dann ziehe ich auch mal meine Schuhe an, ne? Da komme ich mit. Das war die Popnacht. Mein Name Ben Sträubel und ein schönes Leben.

0: steigenden Lebenserwartung aus. Die Ökonomin befürwortet auch die Abschaffung der Frührente mit 63 Jahren. Auch Minijobs sollten ihrer Ansicht nach weitgehend wegfallen, um Arbeitsanreize zu erhöhen. Wie die Kommission lehnt Grimm eine Einbeziehung von Beamten in die gesetzliche Rentenversicherung ab. Das bringe wenig, verursache aber einen hohen Aufwand. Entgegen den Vorschlägen ist sie aber auch gegen eine Pflichtversicherung für Selbstständige. Das mache die Selbstständigkeit weniger attraktiv.
1: Das Wirtschaftswachstum in Deutschland könnte deutlich geringer ausfallen als noch Anfang des Jahres gedacht. Damit rechnet der Bundesverband der deutschen Industrie. Er hat seine Prognose für das laufende Jahr gesenkt von 1% auf 0,4. Außerdem hat der Verband die Bundesregierung aufgefordert, Reformen auf den Weg zu bringen. Im Moment fehle ein politischer Plan aus der Krise. UN-Generalsekretär Guterres hat vor einem Rückschlag bei der Bekämpfung von AIDS und HIV gewarnt. Auf einem AIDS-Gipfel der Vereinten Nationen hat Guterres gesagt, dass international weniger Geld für die Bekämpfung zur Verfügung gestellt werde. Das wirke sich direkt auf die Präventionsmaßnahmen aus. Er hat die Länder der Welt deshalb aufgerufen, beim Kampf gegen die Krankheit nicht nachzulassen. Norwegen steht bei der Fußball-Weltmeisterschaft sicher im 16. Finale. Die Norweger haben den Senegal in der Nacht mit 3:2 besiegt. Florian Winkler berichtet.
2: Dank Haaland in der K.O.-Phase. Norwegen feierte gegen den Senegal einen hart erkämpften, aber verdienten zweiten Sieg in der Gruppe I. Wieder einmal waren die Skandinavier auf ihren Topstürmer Erling Haaland angewiesen, der erneut doppelt traf. Die Afrikaner steigerten sich in einer intensiven zweiten Hälfte, doch die beiden Tore durch Saar, der sogar in der Nachspielzeit zum erneuten Anschluss traf, brachten nichts. Am Ende gewannen die Norweger knapp mit 3:2 und stehen mit 6 Punkten bereits wie der nächste Gruppengegner Frankreich sicher im 16. Finale. Der Senegal muss nach der zweiten Niederlage in diesem WM-Turnier ums Weiterkommen zittern.
1: Vorher hat Frankreich den Irak mit 3:0 geschlagen und am Abend hat Argentinien Österreich mit 2:0 besiegt. Argentiniens Spieler Lionel Messi ist jetzt der erfolgreichste WM-Torschütze aller Zeiten. Das waren die Nachrichten mit Cedric Bies.
3: Wetter. Ja, die Hitze lässt einfach nicht locker im Saarland. Jetzt schon heute früh über 20 Grad und auch heute wieder 33 bis 37 Grad. Dazu den ganzen Tag über Sonne, fast keine Wolken und kaum Wind.
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3: Guten Morgen an alle unterwegs. Die Straßen sind frei, aber wenn ihr irgendwas gesehen habt, dann sagt es uns gerne immer kostenlos unter der 0800 700 8000. Da meldet ihr uns alle Staus, Blitzer und Verkehrsbehinderungen.
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3: Einen schönen guten Morgen zusammen. Das ist das Beste, was man gerade machen kann. Jetzt so früh mal kurz rausgehen und auch da steht die Luft schon ganz schön. Haltet durch, wir sind bei euch, begleiten euch beim ersten eisgekühlten Kaffee des Morgens.
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0: Und man möchte eigentlich die Hüften schwingen, mitwippen, tanzen zu diesem Lied. Aber es ist jetzt schon ganz schön warm. Da hilft nur Freibad. Guten Morgen mit der SR1 Morning Show.
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2: Lektion 1. Atme erstmal tief ein. Es gibt keinen besseren Geruch als Pommes mit Chlor und Sonnencreme. Lektion 2. Berechne den Gang der Sonne.
3: Jetzt kommt die von so und gleich müsste sie von so kommen.
2: Es drängen sich ja alle mit den Handtüchern auf die Schattenplätze unter den Bäumen und wandern mit der Sonne mit. Und wenn die kommen, bist du schon da. Lektion 3. Konzentriere dich beim Weg ins Wasser nur auf den Boden und navigiere vorbei an dem alten Pflaster und an dem Flutschfinger mit 50 Wespen drauf. Und die Königsdisziplin, Lektion 4. Nimm bei all dem Stress auch noch deine kleinen Kinder mit, die übrigens ja im Freibad nur im Wasser sein wollen und nie Durst haben und nie zur Toilette müssen. Komisch.
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Tropische Beats von Ugel hier in eurer SR1 Morning Show. Es ist 5.20 Uhr. Schönen guten Morgen. Hier ist schon Temperaturen über 20 Grad, fast überall im Saarland, und die steigen heute noch auf bis zu 37 Grad. Also abkühlen, wo es nur geht, ist auf jeden Fall angesagt. Den ganzen Tag über kriegen wir Sonne, fast keine Wolken und kaum Wind. Wir sind bei euch. Guten Morgen mit SR1.

0: Ray Garvey, damals noch mit Raymond, mit Tonight. Wunderschöner, melodischer Song hier in der SR1 Morning Show. Und hier, die können auch sowas von Melodie. Coldplay mit We Pray gibt's gleich. Jetzt ist es aber erstmal 5:30 und wir schauen gemeinsam bei SR1 drauf, was heute wichtig wird im Saarland, in Deutschland und in der Welt. Sonderprüfer beim Saarbrücker CISPA-Zentrum. Dieser soll nach SR-Informationen den Vorwürfen möglicher Spionage chinesischer Wissenschaftler nachgehen, die am CISPA arbeiten. Der Zentrumsleiter Backes lässt für die Dauer der Untersuchung vorerst seine Pflichten ruhen. Außerdem wurden alle gemeinsamen Forschungsprojekte mit China pausiert. Visa für Taliban-Delegation. Belgien erlaubt es 5 Vertretern der militant-islamistischen Organisation ins Land einzureisen. Sie soll mit EU-Vertretern über Abschiebungen reden. Aus Diplomatenkreisen heißt es, die Gespräche könnten heute stattfinden. Bundesverfassungsgericht verhandelt zu Rundfunkgebühren. ARD und ZDF hatten Beschwerden eingereicht, dass die Länder den Rundfunkbeitrag Anfang vergangenen Jahres nicht erhöht hatten, obwohl es von der zuständigen Kommission empfohlen wurde. Mit einem Urteil wird erst in einigen Monaten gerechnet. Messi krönt sich zum WM-Rekordtorschützen. Der argentinische Fußballspieler hat beim 2:0 gegen Österreich seine WM-Tore 17 und 18 erzielt und damit den bisherigen Rekord von Miroslav Klose übertroffen. Jetzt gerade läuft die Partie Jordanien gegen Algerien. Da steht es 0:0. Mehr Infos gibt es auch in einer halben Stunde bei uns in den Nachrichten und natürlich jederzeit in der SR1-App.
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0: Glutofen Saarland, das ist absoluter Wahnsinn. Jetzt gerade ist es noch einigermaßen erträglich, so um die 20 Grad, aber das steigt relativ schnell dann bis 37 Grad hier an Saar und Mosel, 33 Grad im Hochwald und den ganzen Tag über Sonne und fast keine Wolken und kaum Wind.
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0: Soweit alles frei, gute Fahrt euch.
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0: Und der besten Musik für Saarland jetzt von Coldplay. We Pray, wie versprochen. Guten Morgen und guten Start euch in diesen Dienstag.
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0: Einen wunderschönen guten Morgen. Ihr hört die SR1 Morning Show. Wir haben gerade schon über 20 Grad und es ist vor 6 Uhr morgens im Saarland. Wollt ihr jetzt gleich schon joggen gehen deswegen? Dann habt ihr auf jeden Fall meinen Respekt. Wir wollen von euch heute in der Morning Show wissen, wie macht ihr das mit der Hitze und dem Sport? Treibt ihr trotzdem Sport? Habt ihr Tipps? Oder fällt der Sport bei euch diese Woche einfach flach? Schickt doch gerne mal eine WhatsApp oder eine Sprachnachricht an Saarbrücken 2131. Sport bei dieser Hitze, go oder no go? Oder welche Tipps habt ihr? Daniel aus Homburg, der ist ein richtig früher Vogel.
1: Ich gehe morgen um 4 ganz normal joggen. Also bevor die Hitze da, sag ich mal, rauskommt. Weil dann ist es noch entspannt.
0: Kann ich verstehen, aber entspannt nachts um 4 joggen gehen? Naja. Also da müsste ich aufpassen, nicht versehentlich beim Laufen noch mal ein kurzes Nickerchen zu machen. Aber er hat recht, mit den Temperaturen ist es angenehm.

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kaum ein Lüftchen und bis zu 37 Grad. Das erwartet uns auch heute wieder im Saarland. Ihr steht auf mit der SR1 Morning Show und Willi hat sich gerade bei uns gemeldet an Saarbrücken 2131 per WhatsApp. Er sagt, er geht immer so um 21.30 Uhr an der Saar joggen. Das ist dann noch einigermaßen erträglich. Wie ist denn das bei euch im Sport, bei der Hitze? Wie handelt ihr das? Schreibt uns gern mal oder schickt uns eine WhatsApp. Guten Morgen.

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2: Rentenkommission stellt Vorschläge vor, weiter Kritik am Konzept. Landtag unterstützt Neuregelung von Großeinsätzen der Polizei. Und das Wetter im Saarland fast wolkenlos bis 37 Grad. Es ist 6 Uhr. Die Expertenkommission zur Rentenreform übergibt heute ihre Empfehlungen an die Bundesregierung. Wie zuvor schon bekannt wurde, soll etwa das Rentenalter in den kommenden Jahrzehnten langsam steigen und eine verpflichtende Kapitalrente eingeführt werden. Opposition und Gewerkschaften kritisieren die Vorschläge der Rentenkommission. Die Chefin des Deutschen Gewerkschafts

0: Europa akzeptieren. Deutschland gilt dabei als Vorreiter. Hier gibt es bereits Vertreter der Radikal-Islamisten in Botschaft und Konsulaten. Weitere sollen bald folgen. Nach NDR-Informationen wird die Taliban-Delegation mit einem Flugzeug aus Istanbul kommen. Dort wartete sie die vergangenen Tage auf Einreisevisa für Belgien.
1: Der wissenschaftliche Leiter des CISPA-Zentrums für Informationssicherheit, Backes, ist vorerst von seinen Pflichten freigestellt worden. Das hat das CISPA auf seiner Webseite bestätigt. Ein unabhängiger Sonderprüfer soll den Vorwürfen möglicher Spionage chinesischer Wissenschaftler nachgehen, die am CISPA arbeiten. Alle Forschungsprojekte mit Partnern aus der Volksrepublik China werden bis zum Abschluss der Sonderprüfung auf Eis gelegt. Die Maßnahme diene der unabhängigen Aufklärung und stelle keine Vorverurteilung dar. Die Sonderprüfung soll klären, ob sicherheitsrelevante Forschungsergebnisse an ausländische Stellen gelangt sind und ob dabei Rechtsverstöße begangen wurden. Außerdem geht es darum, welche Rolle die Leitung des Forschungszentrums gegebenenfalls gespielt hat und ob die bestehenden Maßnahmen zur Forschungssicherheit ausreichend sind. Die Fraktionen im saarländischen Landtag begrüßen überwiegend die Ankündigung der Landesregierung, die Kostenübernahme von Polizeieinsätzen bei Großveranstaltungen neu zu regeln. Das würde etwa Hochrisikospiele im Fußball in der ersten oder dritten Liga betreffen. SR-Reporter Christian Leistenschneider.
2: Der SPD-Abgeordnete Ahrweiler sagte, es gehe darum, dass bei Veranstaltungen mit mehreren tausend Teilnehmern und einem gewissen Gefährdungspotenzial der Veranstalter die Rechnung zahlen müsse. Das seien im Fall der Profifußballspiele nicht die Vereine, sondern die DFL bzw. der DFB. Der CDU-Fraktionsvorsitzende Toscani betonte, seine Partei fordere schon seit anderthalb Jahren eine Kostenbeteiligung der Veranstalter von Hochrisikospielen. Die Landesregierung lasse da auf sich warten. Der AfD-Fraktionsvorsitzende Dörr sagte, wenn bei Musikfestivals oder Straßenfesten Polizeieinsätze kostenfrei seien, müsse das auch für Fußballspiele gelten.
1: Bei einem Brand auf einem Passagierschiff auf der Mosel gestern ist niemand verletzt worden. Nach Angaben der Polizei waren 237 Passagiere auf dem Schiff, als das Feuer an der Moselschleuse in St. Aldegund ausbrach. Ersten Erkenntnissen nach war ein Transformator in einem Schaltschrank in Brand geraten. Auswirkungen auf den übrigen Schiffsverkehr gab es nicht. Bei der Fußball-WM hat Argentinien vorzeitig die K.O.-Runde erreicht mit einem 2:0 gegen Österreich. Beide Tore erzielte Lionel Messi, er zog damit am bisherigen WM-Rekordtorschützen Miroslav Klose vorbei. Außerdem spielten Norwegen-Senegal 3:2 und Frankreich-Irak 3:0. Und seit etwa einer Stunde läuft die Partie Jordanien-Algerien, hier steht es zur Halbzeit 1:0. Und das waren die Nachrichten mit Stefan Eising. 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
3: Wetter. Und da sind die Fenster wieder alle auf im Saarland, gerade bei Temperaturen von 19 Grad in Sötern. 20 Grad meldet uns Einöd, teilweise sind es aber auch schon über 20 Grad. Und es werden heute 33 bis 37 Grad und den ganzen Tag über sonnig.
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5: Guten Morgen an alle unterwegs, es ist 6.04 Uhr und die Straßen sind frei. Aber es blitzt auf der A6 Saarbrücken Richtung Mannheim, Höhe Grumbach-Talbrücke und am Ortsausgang von Türkismühle, wenn ihr Richtung Gonnesweiler unterwegs seid. Ihr habt auch noch was gesehen? Dann klingelt gerne kostenlos durch unter der 0800 700 8000.
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5: Guten Morgen zusammen. Das ist doch einfach schön. Dann stehst du morgens schon ganz früh auf, ja, machst die Fenster auf, guckst dir schön gemütlich Jordanien gegen Algerien an. Das läuft jetzt gerade, zweite Halbzeit geht los.
3: Diese WM ist so komisch. Man kriegt eigentlich gar nichts mit, aber man kann eigentlich zu so jeder Uhrzeit irgendwie gucken.
5: Egal, was für Schlafprobleme man hat.
3: Also nachts. Guten Morgen.
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0: TikTok, Clean Bandit hier in der S1 Morning Show, 11:11. Guten Morgen.
1: Mit heute sind es nur noch 4 Schultage, dann startet das Saarland in die Sommerferien.
0: 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Und es soll ja auch weiterhin so heiß sein, ne? 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
1: Und das finde ich ja mega, es gibt Regenduschen zum Abkühlen. 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
0: Zum Abkühlen und zum Spaß haben auf jeden Fall, ne? Wir sorgen auch für mehrere Schattenplätze, damit es euch gut geht bei uns. 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
1: Jesse Ziegler aus dem SR1-Team stellt euch Feiern vor.
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3: Feierns Markenzeichen, sein fettes Grinsen. Er ist unglaublich cool und witzig und auf der Bühne ist er
4: energisch, emotional und glücklich.
3: Sein Auftritt wird für richtig gute Laune sorgen und für Bauchkribbeln.
4: Unsere Live-Shows sind eine komplette Achterbahnfahrt der Gefühle, weil einerseits bin ich die ganze Zeit am Rumspringen von links nach rechts und voller Energie, aber es gibt auch immer wieder ruhigere und emotionalere Momente und egal in welcher Emotion ich gerade bin, ob ich super high energy bin oder vielleicht auch eher ein bisschen in mich gekehrt, ich bin bei allem, was ich mache auf der Bühne, immer glücklich.
3: Feiern kommt aus dem Schwarzwald und zwischen 50 Cent Alben und Fußballtraining hat er schon damals seine eigenen Texte geschrieben. Wie ein Fußballspiel beschreibt er auch den Status seiner Karriere.
4: Dann wäre ich gerade in so einer richtig guten Anfangsviertelstunde, weil ich habe mich gut vorbereitet aufs Spiel, bevor es überhaupt losging. Dann gut aus der Kabine gekommen, gut auf den Platz gekommen, auch früh in Führung gegangen. Publikum ist am Rumschreien, am Anfeuern, aber es sind auch immer noch 75 Minuten plus Verlängerung zu spielen. Also es kann aber auch immer noch mal spannend werden.
3: Bescheiden ist er auch. Mit vielen seiner Songs, die er für Nina Chuba, Iliver und Co. geschrieben hat, ist er schon in den deutschen Charts gelandet. Genauso wie mit Verliebt in mich, sein Song mit Doll.
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3: Wir haben Bock auf Feiern und er hat Bock auf uns.
4: Saarland, was geht ab? Hier ist Feiern und ich freue mich jetzt schon so unnormal auf das SR Ferien Open Air. Am 26.06. darf ich dort auf der Bühne sein. Das wird ein absoluter Zaubertraum. Jede Emotion, die in unserem Körper ist, lassen wir einmal raus und haben einfach eine wunderschöne Zeit miteinander. Bis dahin, nur Liebe.
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0: Wunderschönen guten Morgen, ihr hört die S1 Morning Show. Es ist 6.19 Uhr.
1: Das ist der 37 Grad Dienstag, nennen wir ihn einfach mal so. So hoch können die Temperaturen heute werden und werden sie mit hoher Wahrscheinlichkeit auch tun. Dazu viel Sonne den ganzen Tag.
0: Ja, es ist so krass, wir haben noch nicht mal 6:30 ne, und schon geschwitzt und das ohne Sport gemacht zu haben. Da reicht allein schon der Gang zur Kaffeemaschine aus. Da läuft die Brühe, ne? Und damit meine ich nicht den Kaffee.
1: Peter aus Klarental hat seine erste Tasse schon um 4 Uhr heute Morgen, oder sollen wir sagen eher heute Nacht, getrunken und war eine Runde im Wald mit dem Hund. Er hat das mit dem Sportmachen bei Hitze und Lüften quasi durchgespielt.
2: Da ich ja im Frühaufsteher-Lüftungsclub bin, werden dann natürlich zuerst die Fenster aufgerissen und dann geht's ins Fitnessstudio nach Völklingen. Da wird eine Stunde, anderthalb trainiert und dann geht's nach Hause und dann geht's zur Arbeit.
0: Das macht ja wirklich jeder unterschiedlich, aber würden wir auch gerne mal von euch wissen. Schreibt uns mal eine WhatsApp oder schickt uns eine Sprachnachricht an Saarbrücken 2131. Zieht ihr das die Woche durch mit Sport? Und wenn ja, habt ihr Tipps Sport bei der Hitze?

0: Ach, der Robbie.
1: Ja, der Robbie, das ist so ein entspannter Song, Forbidden Road. Da kommst du erstmal klar auf dein Leben morgens, wenn es so warm ist. Einfach ein schöner Song.
2: So was kommt ihr bei uns hier in der S1 Morning Show. Adel Tawil und Peachy, Tu m'appelles, hört ihr nach halb hier bei uns.
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3: Jetzt ist es kurz vor 6:30.
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5: Guten Morgen. Geteiltes Echo zur Rentenreform. Die Expertenkommission übergibt dazu heute ihre Empfehlungen an die Bundesregierung. Opposition und Gewerkschaften kritisierten im Vorfeld die bekannt gewordenen Vorschläge. Die Chefin des Deutschen Gewerkschaftsbundes, Fahini, nannte die Idee, das Rentenalter anzuheben, nicht sachdienlich. Taliban in Brüssel. Eine Delegation von 5 Vertretern des militant-islamistischen Regimes in Afghanistan wird heute zu Gesprächen erwartet. Es geht um Abschiebungen nach Afghanistan. Nach NDR-Informationen wird die Gruppe von einem Mann eingeführt, der offenbar als Gotteskrieger gegen die Bundeswehr kämpfte. Neuregelung bei Polizeieinsätzen. Dafür haben sich die Fraktionen im Saarländischen Landtag ausgesprochen. Künftig sollen Veranstalter an den Kosten von Polizeieinsätzen bei Großveranstaltungen beteiligt werden. Das würde auch Hochrisikospiele im Fußball in der 1. oder 3. Liga betreffen. Und Messi krönt sich zum WM-Rekordtorschützen. Der argentinische Fußballspieler hat beim 2:0 gegen Österreich seine WM-Tore 17 und 18 erzielt und damit den bisherigen Rekord von Miroslav Klose übertroffen. Durch den Rekord hat Titelverteidiger Argentinien außerdem vorzeitig den Einzug in die K.O.-Runde perfekt gemacht. 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
6: Mein Messi hätte ja auch das 19. Tor machen können, ne?
3: Ja,
6: aber er musste
3: hätte,
6: ja diesen Elfmeter verschießen.
3: Er hat ihn ja eigentlich nicht mal verschossen.
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6: Und einfach daneben geschossen,
3: ja.
6: Ne? Meine Oma besser gemacht. Naja, also ist aber auch heiß. In Spiesen sitzt gerade 21 Grad, Weißkirchen meldet ebenfalls 21 Grad. Aber da geht noch ein bisschen was heute. 33 bis 37 Grad, der nächste Hitzetag bei uns im Saarland. Und sehr viel Sonne dazu heute, keine Gewittergefahr.
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3: Guck mal, kaum redest du über Messi, dass er verschießt, trifft Algerien in dieser Sekunde zum 1:1 Ausgleich gegen Jordanien. So, was ist sonst noch los? Auf den Straßen nicht so viel, aber es blitzt am Ortsausgang vom Remmensweiler Richtung Oberlingsweiler, A6 Saarbrücken Richtung Mannheim, Höhe Grumbachtalbrücke und am Ortsausgang von Türkismühle Richtung Gonnesweiler.
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3: Moin, moin.
6: Ey, ist richtiges Mückenwetter, oder? Die freuen sich über viel nackte Haut gerade. Jeden Morgen entdecke ich einen neuen Mückenstich an mir.
3: Echt?
6: Jo.
3: Ich bin irgendwie gar nicht mehr gestochen worden seit meinem Italienurlaub. Da nur jetzt nicht mehr.
6: Ja, wer weiß, was dir die italienischen Mücken da gespritzt haben. Unsere Mücken wollen jetzt einfach nicht mehr zu dir.
3: Ja gut, Spider-Man ist ja von der Spinne gebissen worden. Vielleicht bekomme ich ja jetzt Mückensuperkräfte.
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0: Bonjour mit dem SR1 Verkehrsservice auf der A6 Mannheim Richtung Saarbrücken zwischen St. Ingbert Mitte und St. Ingbert West ist ein defektes Fahrzeug auf der rechten Spur und zwischen Winterbach und Bliesen, da ist eine ungesicherte Unfallstelle und da sind Personen auf der Fahrbahn. Kommt gut durch.
1: Einen schönen guten Morgen mit der SR1 Morning Show.

0: Mike Smith, Drive Safe hier auf SR1.
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0: Achtung Autofahrer, da ist eine Stoßstange auf der Fahrbahn. Auf der A6 Saarbrücken Richtung Mannheim zwischen Rohrbach und dem Kreuz Neunkirchen Gefahr durch eine Stoßstange auf der Fahrbahn.
1: Guten Morgen.
2: Du fühlst es.
1: Beim Joggen.
3: Für die Pause.
1: Zum Chillen.

0: Schön, dass ihr mit uns aufsteht. Einen wunderschönen guten Morgen mit eurer SR1 Morning Show. Es ist schon richtig warm und das um 6.46 Uhr.
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2: Und es bleibt nicht nur warm, es wird auch wieder ganz schön heiß. Tim Steger vom SR1 Wetterteam.
3: Frühwerte zum Teil nicht unter 20 Grad und die Höchstwerte gehen heute wieder hoch bis auf 37 Grad. Gewitter gibt es keine. Laut Wettermodellen ist der Höhepunkt am Freitag erreicht, 40 Grad möglich. Das wäre tatsächlich Allzeit-Juni-Rekord.
2: Ist denn irgendwas an Abkühlung mal in weiter Sicht?
3: Es sieht so aus, als ob Anfang nächster Woche tatsächlich dann die Temperaturen wieder ein bisschen in normaleren Hochsommerbereich zurückgehen. Die extremste Hitze dürfte dann bis einschließlich Sonntag gehen. Nächste Woche dann tendenziell wieder normaleres Wetter, in Anführungszeichen.
2: Okay, das sind doch jetzt mal Aussichten, die wir jetzt gerade in diesem Moment sehr gerne hören wollen.
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0: Wir begleiten euch mit der besten Musik fürs Saarland. Die kommt jetzt von Teddy Swims. Lose Control.

0: Morgen.
1: Eure S1 Morning Show ist am Start. In der Auffahrt Einöd auf der A8 Saarlouis Richtung Pirmasens ist ein Fahrzeug liegen geblieben. Die Unfallstelle ist noch ungesichert.
2: Zusammen geht es in diesen Hitze-Dienstag mit eurer S1 Morning Show. Mit dabei sind The Farm und Michael Patrick Kelly. Run Free hört ihr gleich hier bei uns.
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0: euch einen schönen Start in diesen Dienstagmorgen mit der SR1 Morning Show. Und wir stellen heute Morgen die Frage, Sport machen bei dieser Hitze, kann das funktionieren? Da haben wir eine WhatsApp reinbekommen.
1: Ja, von Steffi aus Limbach. Also die sagt, ja, das kann funktionieren. Ich finde das so respektabel. Sie geht dreimal die Woche morgens um 5:45 ins Gym. Und die anderen drei Tage schreibt sie uns, wie jetzt heute 6:15, laufen mit ihrer Hündin. Also volles Sportprogramm auch bei Hitze.
0: Wow, hat sich natürlich die perfekte Uhrzeit ausgesucht. Muss man sich halt überlegen, bleibe ich noch eine Runde liegen oder gehe ich Sport treiben?
1: Für Steffi eine eindeutige Antwort. Könnt ihr euch ja auch überlegen.
0: Guten Morgen zusammen.
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2: Rentenkommission übergibt Empfehlungen an die Bundesregierung. Ostertalbahn im Nordsaarland soll stillgelegt werden. Und das Wetter fast wolkenlos, später bis 37 Grad. Es ist 7 Uhr. Die Expertenkommission zur Rentenreform übergibt heute ihre Empfehlungen an die Bundesregierung. Rund 5 Monate lang hat die Kommission beraten, wie der Lebensstandard im Alter künftig gesichert werden kann. Aus Berlin, Tim Aßmann.
3: Das Renteneintrittsalter langsam erhöhen, gekoppelt an die Lebenserwartung, Rentenbeiträge nach schwedischem Vorbild am Kapitalmarkt anlegen, auch auf Minijobs Beiträge erheben. Nur einige der Empfehlungen, die die Rentenkommission am Vormittag an Bundeskanzler Merz und Arbeitsministerin Baas übergibt. Monatelang beschäftigte sich das Gremium, dem neben Experten auch 3 Bundestagsabgeordnete von CDU, CSU und SPD angehörten, mit dem Thema Alterssicherung. Im Zentrum die Stabilisierung der gesetzlichen Rente, die in Schieflage geraten ist, weil immer weniger Versicherte einzahlen und immer mehr Rentnerleistungen beziehen. Der Kommissionsvorschlag, die Rente mit 63 abzuschaffen, trifft bereits vor der offiziellen Bekanntgabe auf Kritik, vor allem von den Gewerkschaften.
2: Teile der Opposition und Sozialverbände klagen, das Problem der Altersarmut werde von der Kommission nicht ausreichend angegangen. Breites Expertenlob gibt

0: des Bundesforschungsministeriums erfahren. Hintergrund ist eine Handelsblatt-Recherche, die dem CISPA unter anderem vorwirft, dass Wissen aus den Bereichen KI und Cybersicherheit nach China abfließen könnte. SR-Reporter Peter Sauer.
1: Ein unabhängiger Sonderprüfer soll eingesetzt werden, um den Vorwürfen möglicher Spionage chinesischer Wissenschaftler nachzugehen, die am CISPA arbeiten, erfuhr der SR aus Kreisen des Forschungsministeriums. Der wissenschaftliche Leiter Backes werde bis zum Abschluss der Untersuchungen freigestellt. Die Maßnahme diene der unabhängigen Aufklärung und stelle keine Vorverurteilung dar, hieß es aus Berlin. Im Fokus des externen Sonderprüfers sind sicherheitsrelevante Forschungsergebnisse nach China abgeflossen. Wurden dabei Rechtsverstöße begangen? Welche Rolle spielte dabei gegebenenfalls die Leitung des Forschungszentrums? Und sind die bestehenden Maßnahmen zur Forschungssicherheit ausreichend?
0: Alle Forschungsprojekte mit Partnern aus China werden bis zum Abschluss der Sonderprüfung pausiert. Für die Ostertalbahn wird ein Stilllegungsverfahren eingeleitet. Dafür hat sich der St. Wendeler Kreistag mit 22 Ja und nur einer Nein-Stimme ausgesprochen. Als Grund werden vom Landkreis in Zukunft nötige Sanierungsarbeiten an Brücken genannt. Die Verwaltung soll nun zunächst den bis Jahresende laufenden Vertrag mit der DB InfraGo kündigen. Genutzt wurde die Ostertalbahn in den vergangenen Jahren nur noch von der gleichnamigen Museumsbahn. Mit einer Stilllegung hätte das Saarland keine fahrenden Museumszüge mehr. Außerdem hat das Rüstungsunternehmen KNDS in Freisen Interesse bekundet, sein Werk in Richtung der Bahnstrecke zu erweitern. Am Gleisanschluss hat das Unternehmen kein Interesse. Bei der Fußball-WM hat Argentinien vorzeitig die K.O.-Runde erreicht mit einem 2:0 gegen Österreich. Beide Tore erzielte Lionel Messi, er zog damit am bisherigen WM-Rekordtorschützen Miroslav Klose vorbei. Außerdem spielten Norwegen Senegal 3:2 und Frankreich Irak 3:0. Soeben endete die Partie Jordanien-Algerien mit 1:2. Und das waren die Nachrichten mit Stefan Eising. 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
2: 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Bis zu 37 Grad sind heute möglich bei uns im Saarland. Gestern war ja Saarbrücken schon der Ort in ganz Deutschland mit der zweithöchsten Temperatur. Nur heißer war es in Mülheim am Oberrhein, ansonsten Saarbrücken. The place to not be irgendwie, ne?
3: The place to sweat, ja.
2: Es bleibt erstmal so heiß und sehr sonnig. 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
4: 7.04 Uhr, es ist guten Morgen. Auf der A6 Saarbrücken Richtung Mannheim zwischen Rohrbach und dem Kreuz Neunkirchen ist immer noch eine Stoßstange auf der Fahrbahn. Dann haben wir einen Liegenbleiber auf der A8 Saarlouis Richtung Pirmasens in der Auffahrt Einöd. Zwischen Winterbach und Bliesen auf der Landstraße kommt es aktuell zu Behinderungen, da hat es einen Unfall gegeben. Und es blitzt am Ortsausgang von Remmesweiler Richtung Oberlingsweiler. Auf der A6 Saarbrücken Richtung Mannheim Höhe Grumbachtalbrücke. Und am Ortsausgang von Türkismühle Richtung Gonnesweiler.
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4: Hallöchen, moin moin.
2: Beim Frühstücken Fußball gucken, das hat man sonst auch nicht, oder? So langsam sehen wir dann doch so ein paar Vorteile dieser WM.
4: Ja, da sieht man auch mal so Länder wie Jordanien Fußball spielen. Die haben zwar gerade 2:1 gegen Algerien verloren und letztens schon gegen Österreich.
2: Jetzt sind sie halt auch ausgeschieden. Marc-André und ich sind aber ganz entsetzt. Aber sie können sich noch mit einem Sieg aus der WM verabschieden, ne? Müssten halt gegen Argentinien gewinnen.
4: Ja, das packen die. Das Glas ist immer halb voll, oder?
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0: One Republic, alle gemeinsam. Toller Song, Need Your Love. Eure SR1 Morning Show ist am Start. 7.13 Uhr, guten Morgen.
1: 5 Kilometer joggen oder einfach nur vom geparkten Auto zum Arbeitsplatz gehen, kommt beides gerade aufs Gleiche raus irgendwie, ne? Klatschen, das sind wir auf jeden Fall danach.
0: Damit ihr trotzdem euren Sport durchziehen könnt bei dieser Hitze im Saarland. Wir sammeln heute Morgen Tipps und Tricks in der SR1 Morning Show, wie das vielleicht trotzdem geht, ja?
1: Wie läuft es denn mit Sport bei euch mit über 30 Grad im Schatten? Anja aus Saarbrücken.
2: Ich würde immer schauen, dass zumindest mal eine Kopfbedeckung da ist, genügend Schutzfaktor, also eventuell auch wenn Eincreme nicht reicht, weil man öfter ins Wasser muss, tatsächlich dann auch mit Textilien oder Neoprenanzügen ins Wasser gehen. Das ist auf jeden Fall gut und wenn man merkt, es ist zu heiß, A, viel trinken, B, auch gucken, dass man Salze zu sich nimmt und gegebenenfalls halt echt rausgehen und Pause machen. Man muss in sich reinfühlen, muss unter Umständen auch sagen, ich breche jetzt ab, ich brauche eine Pause.
1: Das ist eigentlich der beste Tipp, bei Hitze Sport zu machen. Einfach gar keinen machen.
0: Abbrechen, meinst
1: du? Einfach auf nächste Woche verschieben.
0: Da wird es dann hoffentlich ein bisschen kühler. Aber dann gibt es keine Ausreden mehr, Kerstin, ne?
1: Diese Woche aber schon, mit allerbestem Gewissen. Schönen guten Morgen zusammen.

0: So, liebe schwarz-rot-goldene Freunde, jetzt gibt's so ein Gefühl.
1: Als hätte Deutschland gerade das nächste Spiel der WM gewonnen. Jetzt für euch.

0: Einsicht.
1: Meint er damit die 37 Grad? Das sind ziemlich die ganze Woche, ne?
2: Das ist kein Ende in Sicht. Ja, ich glaube, dafür wurde dieser Song geschrieben. Ich sag mal, merkt man eigentlich noch, ob 37 Grad sind oder 40 Grad? Wir werden es vermutlich in diesen Tagen herausfinden im Saarland. Heute bis 37 Grad. Die nächsten Tage geht es immer noch so ein Grädchen höher, bis wir dann tatsächlich bei 40 Grad landen könnten.
1: Boah, was für eine irre Hitze. Das ist wirklich absurd, ne?
2: Ja, ja. Wir blicken auf Freitag, wenn der letzte Schultag ist vor den Sommerferien und wir mit euch das SR Ferien Open Air feiern wollen. Vielleicht habt ihr euch schon die Frage gestellt, soll ich da überhaupt hinkommen oder wird es einfach zu heiß? 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

0: Also Leute, wenn das nicht die beste Musik fürs Saarland ist, dann weiß ich es auch nicht. Wir haben wirklich alles. Wir haben gleich Falco, ne, mit Rock Me Amadeus. Dann Ray Garvey.
1: Take This Heart singt er in der S1 Morning Show. Gleich hier.
0: Jetzt ist es 7:30.
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0: Und die hat für uns Stefan Eising.
3: Guten Morgen. Rentenkommission übergibt Bericht an Regierung. Einige Vorschläge waren bereits vorab bekannt geworden, darunter eine Anhebung des Rentenalters. Außerdem soll eine neue Kapitalsäule aufgebaut werden, um die Renten in Zukunft höher halten zu können. Kritik kommt von Teilen der Opposition und von Sozialverbänden. Warnung vor überhöhten Preisen der Rüstungsindustrie. Der grünen Haushaltspolitiker Schäfer sagte, die Kosten für militärische Anschaffungen seien im internationalen Vergleich teils unangemessen hoch. So habe sich etwa der Stückpreis bei Tankcontainern innerhalb von 4 Jahren verdoppelt. Sonderprüfer beim Saarbrücker CISPA-Zentrum. Dieser soll nach SR-Informationen den Vorwürfen möglicher Spionage chinesischer Wissenschaftler nachgehen, die am CISPA arbeiten. Der Zentrumsleiter Backes lässt für die Dauer der Untersuchung seine Pflichten ruhen. Außerdem wurden alle gemeinsamen Forschungsprojekte mit China pausiert. Und Messi krönt sich zum WM-Rekordtorschützen. Der argentinische Fußballspieler hat beim 2:0 gegen Österreich gestern Abend seine WM-Tore 17 und 18 erzielt und damit den bisherigen Rekord von Miroslav Klose übertroffen. Durch den Erfolg hat Titelverteidiger Argentinien außerdem vorzeitig den Einzug ins 16-Finale perfekt gemacht. 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
1: Jetzt schon sehr warm und es wird noch ordentlich heiß, bis 37 Grad die Temperaturen heute, dazu viel Sonne und auch die nächsten Tage bleiben so heiß und man kann es kaum glauben, werden sogar noch ein bisschen höher die Temperaturen.
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0: Einen schönen guten Morgen zusammen. Auf der A620 Saarlouis Richtung Saarbrücken gibt es Stau an der beliebten Dauerbaustelle zwischen Geislautern und Gersweiler. Plant mal 25 Minuten mehr Zeit ein, wenn ihr da drin seid. Die neuesten Blitzer stehen am Ortseingang von Dachstuhl, wenn ihr aus Nooswendel kommt, am Ortsausgang von Remmesweiler in Richtung Oberlingsweiler und auf der A6 Saarbrücken Richtung Mannheim in Höhe der Grumbachtalbrücke. Weitere Blitzer findet ihr auch in der SR1 App.
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0: Hi.
1: Einen schönen Dienstag zusammen.
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0: Guten Morgen mit der S1 Morning Show um 7.39 Uhr. Wir haben Liegenbleiber auf der A26 Saarbrücken Richtung Saarlouis. Das Fahrzeug ist direkt in der Auffahrt St. Arnoir liegen geblieben.
1: Die S1 Morning Show begleitet euch durch die letzten Tage Richtung Sommerferien.
0: Viele von euch haben den Urlaub schon geplant, aber lasst mal noch Platz im Auto für einen Gefährten.
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1: 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Du hast auch noch Platz für so einen Salotri.
3: Moin, so sieht es nämlich aus.
0: Genau. Also ihr fahrt nach Dänemark. Was habt ihr da so geplant?
3: Also wir sind noch relativ flexibel in der Planung. Wir haben jetzt insgesamt 7 Spots uns rausgesucht und würde wahrscheinlich eine Rundreise dort machen.
1: Cool. Und dann nimmst du deinen Salotri, den du hier mit gewinnst, mal schön mit und setzt den dann überall drauf, machst ein Foto, okay?
3: Machen wir's.
1: Wenn ihn dein Nachwuchs hergibt. Aber der ist, glaube ich, noch ziemlich klein, oder?
3: Der Nachwuchs, der ist jetzt erst 3 Monate alt, genau.
0: Musst du nur aufpassen, dass du den nicht irgendwie im Meer vergräbst oder so oder am Strand, den Salotri.
3: Nee, da muss ich mir und der Nachwuchs Kecke-Tango machen, dass der das macht. Allerdings könnte das passieren, dass das der Hund macht.
0: Ach, der kommt auch noch mit.
3: Klar, der Hund ist immer dabei.
1: Das kann sein, dass der sich den einverleiben will. Das musst du verhindern, ne?
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0: Das ist ein Song, der richtig Spaß macht von Duffy Mercy in eurer S1 Morning Show. Es ist 7.47 Uhr. Guten Morgen.
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2: Die Luft steht teilweise echt hart in den Häusern. Ne? Wer unterm Dach schläft, oh mein Gott, sowieso in den Treppenhäusern. Aber auch überall ist die Hitze mittlerweile angekommen. Tim Stelger vom SR1 Wetterteam. Den Hitzepeak haben wir aber noch nicht erreicht.
3: Laut Wettermodellen ist der Höhepunkt am Freitag erreicht. 40 Grad möglich, das wäre tatsächlich Allzeit-Juni-Rekord. Es sieht so aus, als ob Anfang nächster Woche tatsächlich dann die Temperaturen wieder ein bisschen in den normaleren Hochsommerbereich zurückgehen. Die extremste Hitze dürfte dann bis einschließlich Sonntag gehen. Nächste Woche dann tendenziell wieder normaleres Wetter, in Anführungszeichen.
2: Normaleres Wetter, welch erlösende Worte.
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0: Normales Wetter auf die 1. Bitte.
2: Ja, please, bitte.

0: Gleich haben wir einen, der hat so eine geile Stimme. Das geht durch Mark und Bein. Dermot Kennedy mit Kiss Me. Und natürlich eine, die nie fehlen darf.
1: Die hat auch eine mega Stimme, ne? Ja, das ist halt die Taylor Swift-Stimme. Opelite. Hören wir gleich in der S1 Morning Show. 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
2: Gewerkschaften kritisieren Empfehlungen der Rentenkommission. Einzige Sprachförderschule im Saarland verliert ihre Sekundarstufe. Und das Wetter fast wolkenlos, später bis 37 Grad. Es ist 8 Uhr. Die Expertenkommission zur Rentenreform übergibt am Vormittag ihre Empfehlungen an die Bundesregierung. Vorab jedoch kritisierten Opposition und Gewerkschaften die 33 Vorschläge der Rentenkommission, darunter die Chefin des Deutschen Gewerkschaftsbundes Fahimi. Aus Berlin, Frank Eichmann.
3: Länger arbeiten müssen, damit die Rente finanzierbar bleibe. Das sei eine Legende, um den Leuten Angst zu machen, so die DGB-Chefin. Fahimi kritisiert unter anderem das vorgeschlagene Aus für die Rente mit 63 und ein steigendes Renteneintrittsalter. Auf das höhere Risiko von Altersarmut im Osten wies die Ostbeauftragte der Bundesregierung Kaiser von der SPD hin. Das aktuelle Rentenniveau dürfe auch nach 2031 nicht abgesenkt werden. Denn für die meisten Menschen im Osten sei die gesetzliche Rente die einzige Lebensgrundlage im Alter. Trotz erwartbarer Kritik warnte der CDU-Politiker Hoppenstedt vor einem Zerpflücken der Vorschläge. Würde die SPD das Paket aufschnüren, kämen automatisch Forderungen der Gegenseite. Vom großen Wurf bliebe dann nicht viel übrig.
2: Haushaltspolitiker und Bundesrechnungshof warnen vor überhöhten Preisen der Rüstungsindustrie. Der SPD-Berichterstatter für den Wehretat Schwarz sagte dem Redaktionsnetzwerk Deutschland, es gebe in diesem Bereich eine starke Tendenz zu Preisaufschlägen, wenn der Auftraggeber Bundeswehr heiße. Auch der grünen Haushaltspolitiker Schäfer sagte, die Kosten für militärische Anschaffungen seien im internationalen Vergleich teils unangemessen hoch. Beide nannten als Beispiel nicht nachvollziehbare Mehrkosten bei Tankcontainern. Deren Stückpreis habe sich innerhalb von 4 Jahren verdoppelt auf rund 290.000 Euro. Deshalb habe man eine Ausweitung der Bestellung blockiert. Der SPD-Politiker Schwarz nannte fehlende Konkurrenz als Grund für die Preissteigerungen. Er fordert nun strengere kartellrechtliche Prüfungen. An der einzigen Sprachförderschule im Saarland

0: Das Bildungsministerium betont, dass das Saarland mit dem Fokus auf den Primarbereich einer bundesweiten Entwicklung folgt. In den meisten Bundesländern werde das Angebot von Förderschulen Sprache seit Jahren auf die Klassen 1 bis 4 konzentriert. Mit dem Ziel, Kindern möglichst schnell wieder die Teilhabe am allgemeinen Bildungssystem zu ermöglichen.
1: Die Fraktionen im Saarländischen Landtag begrüßen überwiegend die Ankündigung der Landesregierung, die Kostenübernahme von Polizeieinsätzen bei Großveranstaltungen neu zu regeln. Das würde etwa Hochrisikospiele im Fußball in der ersten oder dritten Liga betreffen. Der SPD-Abgeordnete Ahrweiler sagte, es gehe darum, dass bei Veranstaltungen mit mehreren tausend Teilnehmern und einem gewissen Gefährdungspotenzial der Veranstalter die Rechnung zahlen müsse. Das seien im Fall der Profi-Fußballspiele die DFL bzw. der DFB. Der CDU-Fraktionsvorsitzende Toscani betonte, seine Partei fordere schon seit anderthalb Jahren eine Kostenbeteiligung bei Hochrisikospielen. Der AfD-Fraktionsvorsitzende Dörr hingegen meinte, wenn bei Musikfestivals oder Straßenfesten Polizeieinsätze kostenfrei seien, müsse das auch für Fußballspiele gelten. Bei der Fußball-WM ist Turnierneuling Jordanien vorzeitig ausgeschieden. Das Team verlor vor gut einer Stunde 1:2 gegen Algerien. Vorher spielten Norwegen Senegal 3:2 und Frankreich Irak 3:0. Und das waren die Nachrichten mit Stefan Eising. 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
2: Wetter. 33 bis 37 Grad, viel Sonne. Morgen bis 38, Donnerstag 39 und Freitag könnten es 40 Grad werden.
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4: Es ist 8.04 Uhr, guten Morgen. Es staut sich an der Dauerbaustelle zwischen Geislautern und Gersweiler auf der A620. 20 bis 30 Minuten plus heißt das gerade für euch. Jetzt die neuesten Blitzer. Die stehen einmal an den Ortseingängen von Knorscheid und von Dackstuhl und dann noch ein Blitzer am Ortsausgang von Remmesweiler, wenn ihr Richtung Oberlinksweiler unterwegs seid. Weitere Blitzer findet ihr auch in der SR1 App.
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4: Na, kommt ihr gerade vom Joggen zurück? Oder treibt euch allein die Vorstellung daran Schweiß auf die Stirn?
6: Genug geschafft für heute, würde ich sagen. Ne? Guten Morgen.
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0: Moin zusammen. Es ist heute richtig viel los auf den Straßen im Saarland, auf der A8 Pirmasens Richtung Saarlouis, zwischen Kreuz Neuenkirchen und Wellesweiler. Ein defektes Fahrzeug auf der rechten Spur.
1: Passt auf euch auf und kommt gut durch diesen Dienstagmorgen mit der S1 Morning Show und der besten Musik fürs Saarland, Harry Styles und American Girls.

0: Ach, so ein toller Sommersong. Harry Styles. American Girls.
1: Luftig leicht. Nicht so wie da draußen, aber so wie in eurem Radio.
2: Ja.
1: Guten Morgen.
2: Haben diese Temperaturen, wie wir sie gerade im Moment haben, irgendwelche Vorteile, fragt man sich gerade. Naja, einen kleinen vielleicht schon. Wir müssen beim Sport machen jetzt nicht so Vollgas geben. Und wir sehen trotzdem so aus, als hätten wir einen Rekord aufgestellt.
1: Rot und Schweiß getrieft, ja. Also Hut ab vor allen Sportmäusen da draußen, die jetzt trotzdem Sport machen. Ihr seid wirklich richtig, richtig krass drauf.
2: Yassin aus Wemmetsweiler, der kämpft sich ganz schön ab.
3: Also ich habe es gestern versucht beim Krafttraining. Es ist nur die halbe Kraft da. Ich habe auch keine Lösung gefunden. Wenn es nicht kühl genug ist im Raum, dann Pech gehabt.
1: Aber er gibt es zu, immerhin. Und er hat es probiert. Emma aus Bexbach, die schafft das hiermit.
4: Viel trinken, viele Pausen, wenn man draußen trainiert, Kopfbedeckung und vielleicht eher abends trainieren, wenn es nicht mehr so warm ist.
2: Aber gerade dann ist es ja gefühlt so warm, ne? Dann steht ja alles so. Kann ich jetzt schon sagen, ich brauche eine Pause eigentlich? Oder hast du einen Tipp, Marc-André?
1: Ich weiß nicht, also ich nehme beim Tennis immer diese Magnesium-Brause-Tabletten und baller mir die ehrenlos rein. Und dann wäre noch so ein Lifehack, so eine Wasserflasche mit einer halb ausgepressten Zitrone und einer Messerspitze Salz. Also so natürliche Elektrolyte, die retten dich vom Kollaps auf dem Tennisplatz, auf dem Sportplatz oder auch im Schwimmbad.
2: Oder auch egal, wo man ist, ne? Gerade kommt auf jeden Fall gut durch diesen Dienstag.

0: einer der Mega-Hits von den K-Pop Demon Hunters, Golden, in eurer S1 Morning Show um 20 nach 8.
1: Ja, einige Schulen im Saarland machen heute früher Schluss. Es ist einfach viel zu heiß. Und ganz ehrlich, die Luft für dieses Jahr ist ja sowieso schon so ein bisschen raus, ne? Bei allen Schülern, Lehrern, aber auch ehrlich gesagt Eltern.
0: Ey Leute, Freitag sind Sommerferien im Saarland. 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

0: tun. Sorry, I'm here for someone else in der S1 Morning Show.
1: Wunderschönen guten Morgen zusammen. Eure S1 Morning Show begleitet euch durch diesen frühen und jetzt schon warmen Dienstagmorgen.

0: Guten Morgen.
1: Die beste Musik für Saarland, auch in der nächsten halben Stunde. Felix Jan und Pride hört ihr gleich nachher bei uns.
2: Jetzt ist es 8.30 Uhr.
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7: Guten Morgen. Geteiltes Echo zur Rentenreform. Die Expertenkommission übergibt dazu heute ihre Empfehlungen an die Bundesregierung. Opposition und Gewerkschaften kritisierten im Vorfeld die bekannt gewordenen Vorschläge. Die Chefin des Deutschen Gewerkschaftsbundes, Fahimi, nannte die Idee, das Rentenalter anzuheben, nicht sachdienlich. Warnung vor überhöhten Preisen in der Rüstungsindustrie. Der grünen Haushaltspolitiker Schäfer sagte, die Kosten für militärische Anschaffungen seien im internationalen Vergleich teils unangemessen hoch. So habe sich etwa der Stückpreis bei Tankcontainern innerhalb von 4 Jahren verdoppelt. Einbußen bei Sprachförderung. An der einzigen Sprachförderschule im Saarland in Sulzbach-Neuweiler soll die Sekundarstufe abgeschafft werden. Bisher können die Kinder dort bis zur 9. Klasse bleiben und einen Hauptschulabschluss machen. Einige Eltern haben eine Petition gegen die Abschaffung gestartet. Und Neuregelung bei Polizeieinsätzen. Dafür haben sich die Fraktionen im saarländischen Landtag ausgesprochen. Künftig sollen Veranstalter an den Kosten von Polizeieinsätzen bei Großveranstaltungen beteiligt werden. Das würde auch Hochrisikospiele im Fußball in der 1. oder 3. Liga betreffen. 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
8: Temperaturen gehen wieder heute richtig nach oben. 33 bis 37 Grad, viel Sonne und die nächsten Tage werden tatsächlich noch heißer.
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2: Vorsicht auf der A1 Saarbrücken Richtung Trier. In der Auffahrt Riegelsberg ist eine Ölspur. Dann haben wir ein defektes Fahrzeug auf der A8 Pirmasens Richtung Saarlouis zwischen dem Kreuz Neunkirchen und Wellesweiler. Das Fahrzeug steht auf der rechten Spur. A1 Trier Richtung Saarbrücken. Zwischen Thola und Eppelborn kommt es zu Behinderungen an einer Baustelle. Da ist die rechte Spur den ganzen Tag gesperrt. In Saarbrücken ist die Bismarckstraße aktuell zwischen der Paul-Marien-Straße und der oberen Lauerfahrt gesperrt. Da hat es gerade einen Unfall gegeben. Und die neuesten Witze, die stehen am Ortseingang von Knorscheid, am Ortseingang von Dackstuhl und auf der A6 Saarbrücken Richtung Mannheim in Höhe der Grumbachtalbrücke.
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2: Guten Morgen an alle Schwitzenden da draußen.
8: Ja, so eine kleine Abkühlung für den Kopf. Die Wassertemperaturen unserer Badeseen. Oh, 23 Grad am Boostersee und am Losheimer Stausee, wobei das auch schon echt warm ist eigentlich. Aber der Knaller ist immer noch die Nordsee da oben, ne, bei Ostfriesland. Die hat gerade entspannte 16 bis 17 Grad.
2: Oh, da wollen wir jetzt alle hin.
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1: Wann geht's ins Freibad, Freunde? Jetzt gleich?
2: Ich hätte am liebsten sofort.
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4: Lektion 1. Atme erstmal tief ein. Es gibt keinen besseren Geruch als Pommes mit Chlor und Sonnencreme. Lektion 2. Berechne den Gang der Sonne.
5: Jetzt kommt die von so und gleich müsste sie von so kommen.
4: Es drängen sich ja alle mit den Handtüchern auf die Schattenplätze unter den Bäumen und wandern mit der Sonne mit. Und wenn die kommen, bist du schon da. Lektion 3. Konzentriere dich beim Weg ins Wasser nur auf den Boden und navigiere vorbei an dem alten Pflaster und an dem Flutschfinger mit 50 Wespen drauf. Und die Königsdisziplin, Lektion 4. Nimm bei all dem Stress auch noch deine kleinen Kinder mit, die übrigens ja im Freibad nur im Wasser sein wollen und nie Durst haben und nie zur Toilette müssen. Komisch.
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0: Tag zusammen. Und wie ist die Lage?
1: Naja gut, es ist vor 9 und wir haben schon weit über 20 Grad im Saarland. Das ist der pure Wahnsinn.
0: Boah, wir schwitzen hier in der SR1 Morning Show auch schon, ohne uns überhaupt zu bewegen. Ne? Und dann gibt es auf der anderen Seite diese überkrassen Leute, die sich bei über 30 Grad in die Sportklamotten reinschießen, die Sportschuhe zubinden und dann Sport machen bei den Temperaturen. Wie macht ihr das und wenn ja, wie? Darüber sprechen wir heute in der Morning Show.
1: Ja, Sina hat uns eine Sprachnachricht geschickt. Guten Morgen.
2: Ich war tatsächlich heute Morgen um 5.30 Uhr schon joggen mit meiner Nachbarin und bin jetzt gleich im Büro. Frisch und fruchtig in den Tag gestartet. Kaffee, frisch geduscht und Joggingrunde. Besser geht's nicht.
0: Einfach eine Macherin, ne?
1: Boah, Marc-André, immer diese Menschen, die ihr Leben so im Griff haben, oder?
0: Kein Verständnis dafür.
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0: SR1 ist hier, euch einen schönen Start in den Dienstag mit der Morning Show.
1: Ich noch mal richtig los und wir haben Miles Smith mit Stargazing.
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10: Achtung Autofahrer auf der A620 Saarlouis Richtung Saarbrücken. In der Ausfahrt Güdingen, da ist ein Plastikteil auf der Fahrbahn. Kommt gut durch.
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1: Mit Stefan Eising.
2: Verdi-Chef hat Lob und Kritik für Rentenvorschläge. Ostertalbahn im Nordsaarland wird wahrscheinlich stillgelegt. Und das Wetter fast wolkenlos, später bis 37 Grad. Es ist 9 Uhr. Die Expertenkommission zur Rentenreform übergibt in diesen Minuten ihre Empfehlungen an die Bundesregierung. Einzelne Vorschläge waren schon in den vergangenen Tagen an die Öffentlichkeit gelangt. Sie werden seitdem kontrovers diskutiert, darunter etwa die Abschaffung der abschlagsfreien Rente mit 63 und eine verpflichtende kapitalgedeckte Zusatzrente. Verdi-Chef Wernicke findet letztere im Ansatz zwar richtig. Im Morgenmagazin von ARD und ZDF sagte er, das wäre allerdings nicht der beste Weg.
3: Aus meiner Sicht wäre der bessere Weg, das in der betrieblichen Altersversorgung zu machen, weil dort haben wir ein etabliertes System. In der ersten Säule fangen wir bei Null an. Und das ist ja das Problem. Bis dort mal ein Kapitalstock aufgebaut wird, der auch tatsächlich Erträge bringt, dauert es bis in die 40er Jahre. Und die Frage ist, was passiert mit den Menschen, und das sind sehr, sehr viele Menschen, die Babyboomer, die in den 30er Jahren in Rente gehen, sinkt das Rentenniveau oder bleibt es mindestens bei 48%? Und deshalb braucht es dort eine verbindliche Haltelinie.
2: Außerdem unterstrich Verdi-Chef Wernicke, dass er die Abschaffung der Minijobs für einen richtigen Vorschlag hält. Sie seien für 8 Millionen Betroffene eine vorprogrammierte Altersarmut. Vor der anstehenden Bundestagsdebatte über die Organspende spricht sich der Patientenbeauftragte der Bundesregierung, Schwarze, für die sogenannte Widerspruchslösung aus. Dabei gelten automatisch alle einwilligungsfähigen Volljährigen als Organspender, die nicht aktiv widersprochen haben. Der SPD-Politiker Schwarze erklärte in den Zeitungen der Funke Mediengruppe, dass alle bisherigen Bemühungen zu keinem Anstieg der verfügbaren Organe oder der Registereinträge geführt hätten. In mehreren europäischen Ländern gibt es bereits solche Regelungen. An der Widerspruchslösung gibt es aber auch Kritik. Unter anderem lehnen die evangelische und die katholische Kirche sie ausdrücklich ab. Die Vereinten Nationen warnen angesichts finanzieller Kürzungen vor einem Rückschlag im Kampf gegen AIDS und HIV. UN-Generalsekretär Guterres schrieb auf X, die Zahl der AIDS-bedingten Todesfälle sei seit ihrem Höchststand im Jahr 2004 um 70% zurückgegangen. Dieser Fortschritt sei jedoch angesichts drastischer Mittelkürzungen bedroht. Nach Angaben des für die AIDS-Bekämpfung zuständigen UN-Programms hat die Kürzung weltweiter Entwicklungsgelder vor allem ärmere Länder mit hoher Krankheitslast getroffen. In Regionen mit besonders hoher HIV-Belastung sei die Zahl der Tests auf das Virus um 22% zurückgegangen. Die Finanzierung von Kondomen sei mancherorts um mehr als 90% gekürzt worden. Im Saarland wird es künftig wohl keine fahrenden Museumsbahnen mehr geben. Gestern

0: In Hamburg ist in der Nacht ein Geldautomat gesprengt worden. Nach Angaben der Polizei war es ein freistehendes Gerät. Nach derzeitigem Kenntnisstand sei niemand verletzt worden, ein Gebäude sei auch nicht beschädigt worden. Unmittelbar nach der Explosion seien der oder die Täter vermutlich in einem weißen Kombi vom Tatort geflüchtet. Ob sie Beute gemacht haben, ist noch unklar. Und das waren die Nachrichten mit Stefan Eising. 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
1: 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Auch heute ein heißer, sehr heißer Tag im Saarland. Wir haben nur so ein paar dünne Schleierwölkchen. Es bleibt auf jeden Fall trocken bei 33 Grad im Hochwald, 37 Grad an der Saar. Morgen haben wir viel Sonne, heiß bis 38 Grad.
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1: A1 Trier Richtung Saarbrücken, zwischen Tollein und Eppelborn haben wir eine Baustelle. Hier ist die rechte Spur gesperrt, kommt ab und zu mal zu Behinderungen. Das geht noch so bis 17 Uhr. A620 Saarlouis Richtung Saarbrücken, da haben wir zwischen Geislautern und Gersweiler Stau. Es dauert 20 Minuten, bis ihr durch seid. In Rohrbach in der oberen Kaiserstraße haben wir zwischen am alten Forsthaus und dem Kirkler Dell einen Unfall. Da kommt es zu Behinderungen, aber die Polizei regelt auch schon den Verkehr. Und die neuesten Blitzer meldet ihr. Ortseingang Knorscheid aus Lebach kommend, Ortseingang Dackstuhl aus Nooswendel kommend und auf der A6 Saarbrücken Richtung Mannheim, Höhe Grumbach-Talbrücke. Eine gute Fahrt für euch.
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1: Mit Verena Sierra und richtig guter Musik. Wir haben gleich Sting mit Fields of Gold. Außerdem die aktuelle von Michael Schulte, 5 AM. Und los geht's mit Mark Forster. Ein Lied. Viel Spaß dabei.
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Hesse 1 ist hier. Am Dienstag mit einer Meldung von der A1, Saarbrücken Richtung Trier. Zwischen Riegelsberg und Holz liegt ein Spanngurt auf der Fahrbahn. Fahrt da und überall sonst auch vorsichtig. In Italien gibt es ein Dorf, in dem leben 280 Kinder und 850 Hunde. Diese Quote macht dem Bürgermeister Sorgen, weil der immer weniger Geld für die Kinder im Ort zur Verfügung hat. Die Kosten fürs Schulessen zum Beispiel musste er jetzt gerade erst anheben. Und deshalb hat dieser Bürgermeister einen Aufruf gestartet. Wer einen Hund hat, also 850 Leute in dem Dorf, soll freiwillig einmal im Jahr 20 Euro zahlen. Die fließen dann in kinderfreundliche Politik. In dem Aufruf vom Bürgermeister heißt es, ihr Labrador zahlt schließlich ihre Rente nicht. Ja, man muss sagen, Italien gehört zu den europäischen Ländern, in denen die Geburtenrate immer mehr sinkt, es dafür aber immer mehr Haustiere gibt. So, und jetzt wollen wir mal wissen, was sagt ihr denn? Ist das eine gute Idee? Sollten Menschen, die keine Kinder haben, eine, wenn auch kleine, Sonderzahlung leisten, die dann Kindern zugutekommt, also in dem Fall 20 Euro? Oder haltet ihr nichts davon und sagt, Kinder haben oder nicht, das ist totale Privatsache? Schickt gerne eine WhatsApp an die 2131 in Saarbrücken. Auch als Sprachnachricht freue ich mich. Was sagt ihr dazu? Ist es okay, wenn Menschen, die keine Kinder haben, ein bisschen Geld bezahlen, das dann Kindern zugutekommt? Saarbrücken 2131.

Was sagt ihr? Ist es okay, dass Menschen, die keine Kinder haben, vielleicht einen kleinen Beitrag leisten, 20 Euro oder so im Jahr, um kinderfreundliche Politik zu finanzieren? Oder ist das einfach Privatsache? Schickt uns eine Sprachnachricht an die 2131 in Saarbrücken, 0681 2131. Wir haben ja eben erzählt, in einem italienischen Dorf hat der Bürgermeister das jetzt vorgeschlagen, dass die Kinderlosen ein bisschen was zahlen sollen.

0: Gleich gibt's auf SR1 Cat Burns. Know That You're Not Alone. Und danach der Lieblingssong von so ziemlich jedem im Moment, Ray, Where Is My Husband?
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2: Es ist gleich 9:30.
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2: Mit Stefan Eising.
3: Guten Morgen. Debatte über Vorschläge der Rentenkommission. Bundeskanzler Merz stellt in diesen Minuten die Empfehlungen zur Rentenreform vor. Diese wurden zuvor bereits diskutiert, darunter etwa die Abschaffung der abgeschlagsfreien Rente mit 63. Verdi-Chef Wernicke forderte im ARD-ZDF-Morgenmagazin eine betriebliche Altersversorgung für alle. Widerspruchsregel bei Organspende. Dafür hat sich der Patientenbeauftragte der Bundesregierung Schwarze ausgesprochen. Demnach haben alle bisherigen Bemühungen zu keinem Anstieg der Organspenden geführt. Am Donnerstag befasst sich der Bundestag mit diesem Thema. Ostertalbahn soll stillgelegt werden. Dafür hat sich der St. Wendeler Kreistag mit 22 Ja und nur einer Nein-Stimme ausgesprochen. Als Grund werden vom Landkreis zukünftige nötige Sanierungsarbeiten genannt. Genutzt wurde die Ostertalbahn in den vergangenen Jahren nur von der gleichnamigen Museumsbahn. Und Geldautomat bei Saarburg gesprengt. Laut Polizei war es ein freistehendes Gerät. Verletzt wurde niemand. Unmittelbar nach der Explosion in Nittel seien der oder die Täter vermutlich in einem weißen Kombi vom Tatort geflüchtet. Ob sie Beute gemacht haben, ist noch unklar. 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
2: Ja, das ist immer schnell durch. Es ist einfach wahnsinnig heiß heute und morgen. Temperaturen heute bis 37, morgen bis 39 Grad. Und heute gibt es vielleicht noch ein paar Wölkchen, morgen eher nicht.
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2: A1 Trier Richtung Saarbrücken. Zwischen Tholey und Eppelborn haben wir eine Baustelle. Die rechte Spur ist gesperrt. Dann wird geblitzt. Am Ortseingang von Knorscheid aus Lebach kommend. Ortseingang Dackstuhl aus Nusswendel kommend. Und auf der A6 Saarbrücken Richtung Mannheim in Höhe Grumbachtalbrücke. Mehr Blitzer findet ihr auf sr1.de oder in der SR1 App. Eine gute Fahrt.
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2: Mit Verena Sierra. Ich wünsche euch einen schönen Montag und hoffe, dass ihr nicht ganz so durchschwitzen müsst oder wenigstens einen Ventilator habt.
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0: Nur 280 Kinder, aber 850 Hunde. Das ist die Quote in einem italienischen Dorf. Der Bürgermeister dort muss immer mehr Sachen für Kinder streichen, weil kein Geld da ist. Und deshalb sein Vorschlag, die Hundebesitzer zahlen 20 Euro im Jahr für kinderfreundliche Politik, weil der Labrador zahlt später nicht die Rente. Und wir wollen von euch wissen, was sagt denn ihr dazu? Sollten Kinderlose vielleicht so einen kleinen Beitrag zahlen, damit kinderfreundlichere Politik gemacht werden kann? Die Kea aus Saarbrücken hat uns eine WhatsApp geschickt an die 2131 in Saarbrücken. Ich finde es sehr unfair zu sagen, dass Kinderlose mehr Abgaben zahlen sollten. Nicht jeder ist freiwillig kinderlos. Und der Eugen aus Bexbach, der hat sich auch noch gemeldet.
1: Das geschieht, was selbst über Lust. Da hat die Regierung gar nichts mitzumachen. Ich habe kleine Kinder gemacht, extra, weil wir so viele Menschen sind. Und es kann nicht wahr sein, dass du einfach einer, der sein Leben lang geschafft hat, dann zur Verantwortung gezogen wird. Finde ich also ganz unfair, geht überhaupt nicht.
0: Ja, und dann haben wir noch die Eva aus Merzig. Was sagst du, Eva?
2: Generell finde ich, dass Familien schon entlastet werden sollten. Allerdings, das alles auf dem Rücken der Kinderlosen auszubaden, finde ich auch nicht den richtigen Ansatz, weil Kinderlose zahlen ja auch schon einen höheren Beitrag für die Pflegeversicherung. Und von daher finde ich, es gibt bessere Ansätze, um Familien zu entlasten. Zum Beispiel mal die wirklich Superreichen noch stärker besteuern, weil die einfach am allermeisten von allem profitieren.
0: Vielen Dank für eure Meinungen. SR1 ist hier jetzt mit Musik. Von Clueso. Neuanfang. Einen schönen Dienstag.

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aus The Speed of Your Heart hier bei SR1. Es ist so heiß. Wir brauchen jetzt mal ein bisschen was Entspannteres, oder? Wie wäre es mit dem hier? All for One, I swear. Schönes Schwelgen auf SR1. I swear.

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2: Bundesregierung will Rentenvorschläge vollständig umsetzen. Einbußen bei der Sprachförderung im Saarland und das Wetter fast wolkenlos bis 37 Grad und teils schwül. Es ist 10 Uhr. Die Bundesregierung will die von der Rentenkommission vorgelegten Vorschläge vollständig umsetzen. Das hat Bundeskanzler Merz in Berlin angekündigt. Er sagte, man könne es sich nicht erlauben, einzelne Elemente herauszunehmen oder abzulehnen. Aus Berlin Frank Eichmann.
3: Ein ausgewogenes Papier, lobte Kanzler Merz. Bundesarbeitsministerin Baas sprach von einem wirklich guten Gesamtpaket. Ob späterer Renteneintritt, die Streichung der Rente mit 63 oder nach schwedischem Vorbild ein Zusatzbeitrag, der von der Rentenversicherung am Kapitalmarkt angelegt wird, das Reformpaket wurde schon vor der heutigen offiziellen Übergabe kontrovers diskutiert. Da die Rentenkommission ihre Empfehlungen einstimmig abgab, soll ihr Konzept nun vollständig von der Regierung übernommen werden. Bundeskanzler Merz bestätigte das heute, Arbeitsministerin Baas sprach von einem Gesamtkunstwerk. Ohne Umsetzung der Empfehlungen drohten Beiträge zu steigen, Renten dagegen zu sinken.
2: Aus den Empfehlungen werden nun Gesetzentwürfe. Sie werden nach der Sommerpause vom Bundestag beraten und sollen noch dieses Jahr verabschiedet werden. Die Grünen haben die diplomatische Öffnung der EU für Vertreter des islamistischen Taliban-Regimes in Afghanistan scharf kritisiert. Wie mehrere grüne Bundestagsabgeordnete in einem offenen Brief an EU-Institutionen schreiben, halten sie die Einladung der Taliban-Vertreter für einen schwerwiegenden Fehler. Belgien hat 5 Vertretern der militant-islamistischen Taliban Visa erteilt. Sie sollen heute in Brüssel mit EU-Vertretern Gespräche über mögliche Abschiebungen nach Afghanistan führen. Mexiko will die Öllieferungen nach Kuba wieder aufnehmen. Wie Präsidentin Sheinbaum mitteilte, will die mexikanische Regierung das Öl künftig über kommerzielle und private Unternehmen liefern lassen und nicht mehr über staatliche Firmen. Dies könne Kuba eine dringend benötigte Entlastung bringen, da sich die Versorgungskrise aufgrund von Kraftstoffmangel verschärfe. Mexiko war nach einem Rückgang venezolanischer Lieferungen Anfang Januar zu einem wichtigen Kraftstofflieferanten für Kuba geworden. Die Lieferungen wurden jedoch vollständig gestoppt, nachdem US-Präsident Trump Ländern, die Öl an Kuba liefern, mit Zöllen gedroht hatte. An der einzigen Sprachförderschule im Saarland in Sulzbach-Neuweiler soll die Sekundarstufe abgeschafft werden. Das hat das Bildungsministerium auf SR-Nachfrage bestätigt. Ein entsprechender Erlass sieht demnach vor, dass ab dem Schuljahr 2027/28 keine neuen Schülerinnen und Schüler mehr in die Klassenstufe 5 aufgenommen werden. SR-Reporterin Lisa Krauser.
4: Kinder, die beispielsweise stottern oder einen zu kleinen Wortschatz haben, werden an der Sprachförderschule Weierwies-Schule individuell unterstützt. Bisher können sie dort bis zur 9. Klasse bleiben, also ihren Hauptschulabschluss machen. Dass das ab nächstem Jahr nicht mehr möglich sein soll, wollen einige Eltern nicht hinnehmen. Sie haben eine Petition gegen die Abschaffung der Sekundarstufe gestartet. Sie befürchten, dass die Kinder nicht mehr individuell gefördert werden und im Regelschulsystem überfordert sind. Das Bildungsministerium betont, dass das Saarland mit dem Fokus auf den Primarbereich einer bundesweiten Entwicklung folgt. In den meisten Bundesländern werde das Angebot von Förderschulen Sprache seit Jahren auf die Klassen 1 bis 4 konzentriert. Mit dem Ziel, Kindern möglichst schnell wieder die Teilhabe am allgemeinen Bildungssystem zu ermöglichen.
2: Die Ostertalbahn soll wahrscheinlich stillgelegt werden. Der St. Wendeler Kreistag hat sich mit 22 Ja und nur einer

0: wieder im Saarland. Temperaturen gehen rauf bis auf 37 Grad. Wir haben so ein paar Quellwölkchen, aber es bleibt auf jeden Fall trocken. Und morgen ist es dann sehr sonnig. Vielleicht mal eine kleine Wolke hier und da. Trocken auf jeden Fall und bis 38 Grad.
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0: Im Moment wird nur geblitzt, und zwar Ortseingang Knorscheid aus Lebach kommend, Ortseingang Dackstuhl aus Nusswendel kommend und auf der A6 Saarbrücken Richtung Mannheim in Höhe Grumbach-Talbrücke. Kommt überall gut an.
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0: Mit Verena Sierra und Musik jetzt von Miley Cyrus, End of the World. Und danach gibt's Michael Cimbello, Maniac. Einen schönen Dienstag für euch.
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0: Optimist. SR1 ist hier am Dienstag. Und Bahnreisende müssen ja eigentlich immer stark sein, aber jetzt ganz besonders, weil sie nehmen euch jetzt auch noch die Pommes weg. Es ist so. In Zukunft wird es bei der Bahn keine Pommes frites mehr geben, weil die Gefrierschränke der Bahn nicht mehr neuesten EU-Standards entsprechen. SR1-Korrespondent Andreas Meyer-Feist in Brüssel. Was ist denn da los?
1: Ab diesem Jahr gilt eine neue EU-Verordnung gegen Treibhausgase aus Gefrieranlagen und die Bahn ist davon betroffen. Bei der nächsten Wartung wäre also Schluss und neue Gefrierschränke, wo man auch die Pommes hätte lagern können, die hätte man einbauen können mit alternativen Kühlmitteln wie zum Beispiel Propan. Das ist aber sehr kompliziert zu handhaben, vor allem in so kleinen Bistroküchen.
0: Ja, und ich habe auch mal geschaut, Gefrierschränke mit Propan sind wartungsintensiv und teuer und wir wissen alle, wenn die Bahn eins nicht braucht, dann noch mehr Sachen, die wartungsintensiv und teuer sind. Jetzt muss man natürlich sagen, es ist doch die Deutsche Bahn. Ohne Kartoffelgerichte geht das doch gar nicht. Und das weiß die Bahn auch, denn in Zukunft wird es zwar keine Pommes mehr geben, aber Kartoffelecken aus Vakuumbeuteln.
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Hallo Autofahrer, wir haben was reinbekommen von der A620 Saarbrücken Richtung Saarlouis. Zwischen Güdingen und St. Anual liegen jetzt Gegenstände auf der Fahrbahn. Fahrt da vorsichtig und kommt überall gut an mit SR1.

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1: Mit Julia Lehmann, guten Morgen.
2: Guten Morgen. Rentenkommission übergibt Reformpaket. Bundeskanzler Merz hat angekündigt, alle Vorschläge vollständig umzusetzen. Er sagte, man könne es sich nicht erlauben, einzelne Elemente herauszunehmen oder abzulehnen. Unter anderem ist vorgesehen, die abschlagsfreie Rente mit 63 abzuschaffen. Taliban in Brüssel. Eine Delegation von 5 Vertretern des militant-islamistischen Regimes in Afghanistan wird heute zu Gesprächen erwartet. Es geht um Abschiebungen nach Afghanistan. Nach NDR-Informationen wird die Gruppe von einem Mann angeführt, der offenbar als Gotteskrieger gegen die Bundeswehr kämpfte. Einbußen bei Sprachförderung. An der einzigen Sprachförderschule im Saarland in Sulzbach-Neuweiler soll die Sekundarstufe abgeschafft werden. Bisher können die Kinder dort bis zur 9. Klasse bleiben und einen Hauptschulabschluss machen. Ostertalbahn soll stillgelegt werden. Dafür hat sich der St. Wendeler Kreistag fast einstimmig ausgesprochen. Als Grund werden vom Landkreis zukünftige Sanierungsarbeiten genannt. Genutzt wurde die Ostertalbahn in den vergangenen Jahren nur von der gleichnamigen Museumsbahn. Und die Nachrichten gibt's immer auch auf srinfo.de.
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1: Es ist auch heute wieder wahnsinnig heiß. Temperaturen steigen heute auf bis 37 Grad. Es gibt ein paar Quellwölkchen, das war es dann aber auch schon. Regen nicht. Morgen haben wir auch Sonne pur und heiß bis 38 Grad. Freitag geht's rauf auf 39 Grad.
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1: Bitte aufpassen, A620, der Brücken Richtung Saarlouis zwischen Güdingen und St. Arnual haben wir Gegenstände auf der Fahrbahn. Dann wird geblitzt, Ortseingang Knorscheid aus Lebach kommend, Ortseingang Dackstuhl aus Nooswendel kommend und auf der A6 der Brücken Richtung Mannheim in Höhe der Krumbachtalbrücke. Eine gute Fahrt für euch.
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1: Mit Verena Sierra, ich wünsche euch einen schönen Schwitzedienstag.
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0: Also der Aufschrei im Netz ist groß. Im Bordbistro der Deutschen Bahn wird es keine Pommes mehr geben. Da haben wir ja eben schon drüber gesprochen. Grund, die alten Kühlsysteme für die Tiefkühlpommes sind bald nicht mehr da. Die EU will, dass das klimaschonender wird. Und neue, klimafreundlichere Kühlkisten zu kaufen, die halt den neuen EU-Verordnungen entsprechen, das wäre zu teuer. Maureen Welter aus dem SR1-Team hat sich mal ein bisschen die Kommentare im Netz so durchgelesen. Wie reagieren denn die Leute auf die Pommes, den Pommes-Notstand?
1: Pommes-Not. Genau. Die sind schockiert. Einer schreibt, schade, keine Pommes mehr für 17,99 Euro. Und eine hilft sich einfach selbst und schreibt, hilft nichts. Dann nehme ich ab jetzt halt meine eigene Heißluftfritteuse mit. Steckdosen gibt es in jedem ICE.
0: Ja. Und vor allem immer genug Steckdosen für alle, vor allem Vierer.
1: Die halten auch immer richtig gut. Besonders schön fand ich auch so ein ganz früher Vogel, der schreibt, da hätte es Pommes gegeben. Ja, aber die meisten schreiben schon sowas wie, okay, Privatjets dürfen ihr CO2 in die Luft ballern, wie sie wollen, aber wir müssen auf unsere Pommes verzichten?
0: Ja, das ist eine Unverschämtheit. Mhm. Aber das Gute ist, ein Kartoffelgericht wird es auf jeden Fall weitergeben. Kartoffelecken aus einem Vakuumbeutel. Also Hauptsache was mit Kartoffeln, ne? Oder Florian?
2: Normale Kartoffeln, ich würde sogar sagen auf die 1.

0: Silbermond, auf, lange nicht gehört, hier auf SR1. Und gleich gibt's Musik von Jennifer Lopez. Und David Guetta, Save Me Tonight. Der gibt ein bisschen Schwung für den Vormittag, auch bei mittlerweile schon 30 Grad, fast überall im Saarland. Und es ist noch nicht mal 12 Uhr.
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Pretty Shining People, George Ezra hier auf SR1. Und wir haben von euch neue Blitzer gemeldet bekommen. Gleich zwei Stück. Einmal in der Ortsdurchfahrt von Vorpach wird jetzt geblitzt. Und am Ortseingang von Dagstuhl aus muss Wende kommen. Ach, und den anderen haben wir auch noch raus. A6 Saarbrücken Richtung Mannheim in Höhe der Grumbach-Talbrücke. Da steht auch noch ein Blitzer. Immerhin im Moment kein Stau. Das ist die gute Nachricht. Falls ihr noch was für uns habt, für die SR1 Verkehrsredaktion, gerne unter der 0800 700 8000 anrufen. Ihr erreicht uns kostenlos auch vom Handy aus. Und jetzt gibt's Musik von Somba. Der ist ja richtig durchgestartet in diesem Jahr. 12 to 12, seine aktuelle Single, jetzt für euch hier auf SR1. Einen wunderschönen Dienstag wünsche ich euch.

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1: Mit Marc Langels.
2: Merz und Baas wollen Rentenreform komplett umsetzen. Taliban zu Verhandlungen mit der EU in Brüssel und das Wetter sonnig bis 37 Grad. 11 Uhr. In Berlin hat die Rentenkommission offiziell ihre Reformvorschläge vorgestellt. Bundeskanzler Merz sagte, die gesetzliche Rente bleibe mit der Reform die zentrale Säule der Altersvorsorge und nehme die Last von den Schultern der jüngeren Generation. Arbeitsministerin Baas, SPD, sagte, mit der Reform werde die Rente langfristig steigen. Das sei eine entscheidende Zukunftsperspektive für die folgenden Generationen. Die Empfehlungen sehen unter anderem vor, dass das Renteneintrittsalter an die Lebenserwartung gekoppelt wird und langsam steigen soll. Zudem soll das Rentensystem durch eine staatliche, kapitalgedeckte Vorsorge gestärkt werden. Die Beiträge sollen Arbeitnehmer und Arbeitgeber jeweils zur Hälfte zahlen. Anders als im Vorjahr hat die Deutsche Rentenversicherung Saarland im vergangenen Jahr mehr Geld ausgegeben als eingenommen. Nach der jetzt beschlossenen Jahresrechnung stiegen die Ausgaben 2025 um mehr als 5% auf knapp 2,43 Milliarden Euro. Die Einnahmen lagen bei knapp 2,41 Milliarden Euro. Ein Grund sind nach Angaben der Rentenversicherung erheblich gestiegene Ausgaben für Reha und Prävention. Die Grünen haben die diplomatische Öffnung der EU für Vertreter des islamistischen Taliban-Regimes in Afghanistan scharf kritisiert. Wie mehrere grüne Bundestagsabgeordnete in einem offenen Brief an die EU schrieben, halten sie die Einladung der Taliban-Vertreter für einen schwerwiegenden Fehler. Belgien hat 5 Vertretern der Taliban Visa erteilt. Aus Brüssel Peter Hornung.
3: Wie können Abschiebungen nach Afghanistan schneller organisiert werden? Das ist eine zentrale Frage bei dem eintägigen Besuch der Taliban. Die Radikal-Islamisten sollen in Brüssel zusammentreffen mit Vertretern zahlreicher EU-Staaten, die ein Interesse an so einer Kooperation haben. Nach NDR-Recherchen wollen die Taliban für ihr Wohlwollen aber eine Gegenleistung. Die EU-Staaten sollen weitere ihrer Diplomaten in Europa akzeptieren. Deutschland gilt dabei als Vorreiter. Hier gibt es bereits Vertreter der Radikal-Islamisten in Botschaft und Konsulaten. Weitere sollen bald folgen.
2: Die Elektromobilität in Europa nimmt weiter Fahrt auf. Laut Branchenverband ACEA wurden im Mai rund 200.000 rein elektrische Neuwagen zugelassen. Das ist ein Plus von 43% im Vergleich zum Vorjahr. Einzelheiten von Till Bücker.
4: Die Experten begründen die Entwicklung vor allem mit staatlichen Kaufprämien. Aber auch die hohen Spritpreise wegen des Iran-Kriegs dürften eine Rolle spielen. Trotz des Booms bei den Stromern bleiben Hybride die beliebteste Antriebsart in der EU. Der Marktanteil liegt bei knapp 38%. Verbrenner sind dagegen weiter auf dem Rückzug. Vor allem Benziner, aber auch Diesel verlieren an Bedeutung. Stark zulegen konnten vor allem chinesische Hersteller wie BYD oder Leapmotor. Ihre Marktanteile sind aber noch vergleichsweise gering. Bei den europäischen Autobauern musste Volkswagen einen leichten Absatzrückgang verkraften, während BMW und Mercedes zulegen konnten.
2: Die Lebensberatung des Bistums Trier meldet eine steigende Nachfrage. Nach dem jetzt veröffentlichten Jahresbericht wurden im vergangenen Jahr Leistungen für knapp 1.700 Kinder, Jugendliche und Erwachsene erbracht. Das waren über 9% mehr als noch 2024. Wichtigster Beratungsanlass bei den Kindern und Jugendlichen waren wie im Vorjahr Trennungs-, Scheidungs- und Sorgerechtsstreitigkeiten. Wichtigstes Thema bei den Erwachsenen waren Belastungen durch kritische Lebensereignisse, Überlastung und Stress. In kaum einem anderen Bundesland sind so viele Studiengänge zulassungsbeschränkt wie im Saarland. Nach einer Analyse des Zentrums für Hochschulentwicklung sind es hier zum kommenden Wintersemester gut 44%. Mehr sind es nur in Berlin und Baden-Württemberg. In Rheinland-Pfalz liegt der Anteil zulassungsbeschränkter Studienfächer dagegen nur bei 17%. Und das waren die Nachrichten mit Marc Langels. 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

liebe Autofahrer, Vorsicht, A6er Brücken Richtung Mannheim, Höhe Fechinger Talbrücke, haben wir im Moment 2 kaputte Autos. Fahrt vorsichtig und kommt gut an mit S1.

0: Tempest City, self-aware bei SR1. Massagepistolen sind ja der neueste Schrei. Es hat ja gefühlt jeder so eine. Die gibt es ja auch inzwischen überall zu kaufen. Damit über so die müden Muskeln massieren. Ne? Das ist wirklich so ein gutes Gefühl. Das wollte sich jetzt auch ein Mann aus Schottland gönnen. Bei ihm waren es allerdings die Augenmuskeln, die müde waren. Trotzdem hat er die Massagepistole benutzt. An den Augen. 3 Monate lang. Und plötzlich hat er so Flecken auf dem Auge und auch so Lichtblitze und dann ist er zur Augenärztin und die hat natürlich die Hände über dem Kopf zusammengeschlagen. Der Mann hatte auf beiden Augen mehrere Risse in der Netzhaut, musste gelasert werden, X-OPs machen und hatte wirklich mega Glück, dass er sein Augenlicht nicht verloren hat. Ja. Und exakt für solche Gelegenheiten gibt es ja den Spruch, das hätte ganz schön ins Auge gehen können.
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0: mit Daniel Storb von der Evangelischen Kirche.
1: Ganz ehrlich, als ich dieses Foto auf mein Smartphone gespült bekommen habe, hätte ich es am liebsten an die Wand geschmissen. Donald Trump hat ein Bild gepostet, das ihn wie Jesus darstellt. Anscheinend ein Missverständnis. Mit heilenden Händen. Ausgerechnet er. Ein Mann, der wie kaum ein anderer für Spaltung, Hass und Beleidigungen steht. Das ist keine Geschmacklosigkeit mehr. Das ist eine bodenlose Frechheit. Hier tarnt sich ein Wolf im Schafspelz. Trump tut so, als würde er die Wunden eines Landes heilen, während er in Wahrheit jeden Tag Salz hineinstreut. Er missbraucht das Bild des friedlichen Heilers, um seine ganz eigene, aggressive Machtpolitik zu verschleiern. Wenn Macht sich selbst heilig spricht, wird es gefährlich. Und ehrlich gesagt, da wird mir schlecht. Und genau deshalb dürfen wir als Kirche hier nicht schweigen. Glaube ist kein Kuschelkurs und auch kein Feigenblatt für Despoten. Macht braucht Widerspruch. Besonders dann, wenn sie sich so dreist verkleidet. Wir müssen den Mund aufmachen, wenn Scharlatane sich als Retter inszenieren. Schauen Sie genau hin, wer Ihnen Heil verspricht und wer wirklich hilft.
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Wir haben eine Meldung von der A1 Saarbrücken Richtung Trier zwischen Primstal und Braunshausen. Gegenstände auf der Fahrbahn und A6 Saarbrücken Richtung Mannheim, Höhe Fechinger Talbrücke. 2 kaputte Autos. Gute Fahrt mit SR1.

Alle Autofahrer, wir haben was von der A6 Mannheim Richtung Saarbrücken. Zwischen der Saartalbrücke und der Goldenen Brem liegen jetzt Reifenteile auf der Fahrbahn. Bitte fahrt vorsichtig und kommt gut an mit SA1. 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

0: SR1 ist hier, gleich mit Musik von Alex Warren. Fever Dream und ein bisschen Adele gibt's auch noch. 11.31 Uhr ist es.
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0: mit Julia Lehmann.
2: Vorschläge der Rentenkommission. Bei der Vorstellung sagte Bundeskanzler Merz, die gesetzliche Rente bleibe die zentrale Säule der Altersvorsorge. Die Kommission schlägt unter anderem vor, das Renteneintrittsalter an die Lebenserwartung zu koppeln. Es solle langsam ansteigen. Defizit bei Rentenversicherung Saarland. Wie es heißt, stiegen die Ausgaben im vergangenen Jahr um mehr als 5% auf knapp 2,43 Milliarden Euro. Die Einnahmen lagen rund 20 Millionen Euro darunter. Als Grund für das Defizit wurden höhere Ausgaben für Reha und Prävention genannt. Taliban in Brüssel. Eine Delegation des militant-islamistischen Regimes in Afghanistan wird heute zu Gesprächen mit Vertretern von EU-Staaten erwartet. Es geht um Abschiebungen nach Afghanistan. Viele Studiengänge im Saarland zugangsbeschränkt. Nach einer Analyse des Zentrums für Hochschulentwicklung sind es zum kommenden Wintersemester gut 44%. Mehr sind es nur in Berlin und in Baden-Württemberg. 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
0: Es ist, wie zu erwarten, heiß heute. Temperaturen steigen bis auf 37 Grad. Es gibt so ein paar lockere Quellwölkchen, aber es wird auf jeden Fall trocken bleiben. Und aktuell haben wir Temperaturen in Tholey, haben wir schon 30 Grad. Dann haben wir zum Beispiel auch in Ensheim jetzt schon die 29 Grad. Also es ist wirklich wahnsinnig heiß. Schwarzenholz hat schon 32 Grad. Ja, und morgen wird es noch ein Ticken heißer. Da erwarten uns dann tatsächlich Temperaturen bei uns im Saarland bis 38, am Freitag bis 39 Grad.
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0: A6 Mannheim Richtung Saarbrücken, zwischen Saarthalbrücke und Goldene Bremm haben wir Reifenteile auf der Fahrbahn. A1 Saarbrücken Richtung Trier, zwischen Primstal und Braunshausen Gegenstände auf der Fahrbahn. Geblitzt wird in der Ortsdurchfahrt von Fuhrpach, Ortseingang Dackstuhl aus Nooswendel kommend, und A6 Saarbrücken Richtung Mannheim, Höhe Grumbach-Talbrücke. Eine gute Fahrt.
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0: Mit Verena Sierra, hi. Wir haben ja super süße Salodris mit so schönen roten SR1-Shirts und die würden wir euch gerne mit in Urlaub geben. 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Wenn ihr uns ein paar Fotos von unseren Salodris dann schickt, wie die so um die Welt reisen, dann ist das ein Deal. Gleich gucken wir mal in zwei Songs, wem wir denn jetzt noch ein Salodri mitgeben.
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2: 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Geburtstag.
1: Ey, das ist ja mega. 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

Liebe Autofahrer, auf der A8, Saarlouis Richtung Pirmasens, zwischen Schwalbach und Schwalbach-Schwarzenholz ist ein Auto liegen geblieben. Fahrt vorsichtig. Und kommt immer gut an mit SA1.

0: Die Toten Hosen haben was Neues. Nur nach vorn. Wartet auf euch gleich hier auf SR1. Außerdem gibt es noch ein bisschen Robin Schulz mit Sugar. Und Isaac, Always on the Run.
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Gerade noch eine Erdbeere im Mund. Das muss man ja sagen, ist ja wirklich toll an dieser Jahreszeit. Das frische Obst, das so gut schmeckt. Einfach lecker. Liebe Autofahrer, bitte passt auf. A8 Salü Richtung Pirmasens, zwischen Schwalbach und Schwarzenholz ein kaputtes Auto. Und auf der A6 Mannheim Richtung Saarbrücken haben wir zwischen der Saartalbrücke und der Goldenen Brem Reifenteile auf der Fahrbahn. Ansonsten überall eine gute Fahrt für euch.

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2: Koalition will Rentenreform komplett umsetzen. Zahl der Firmenpleiten deutschlandweit gestiegen und das Wetter sonnig oder leicht bewölkt bis 37 Grad. 12 Uhr. Bundeskanzler Merz hat angekündigt, die Vorschläge zur Rentenreform komplett umzusetzen. Er sagte, die Vorschläge der Kommission griffen ineinander und bauten aufeinander auf. Weitere Einzelheiten von Tim Aßmann.
3: Die Rentenkommission empfiehlt unter anderem eine langsame Erhöhung des Renteneintrittsalters, gekoppelt an die allgemeine Lebenserwartung, sowie das Ende der Rente mit 63 und eine kapitalmarktgedeckte Zusatzrente als Teil der gesetzlichen Rente. Die Erträge aus dieser Kapitalrente nach schwedischem Vorbild sollen die gesetzliche Rentenversicherung stabilisieren und mittel- bis langfristig für ein höheres Rentenniveau sorgen. Von einem Gesamtkunstwerk sprach Bundesarbeitsministerin Bärbel Baas. Bereits in der nächsten Woche werden die Spitzen von Union und SPD über die Umsetzung beraten. Ziel ist, nach der Sommerpause einen konkreten Entwurf für die Rentenreform in den Bundestag zu bringen.
2: Der Iran will die Inspektoren der Internationalen Atomenergiebehörde IAEA nicht in die beschädigten Atomanlagen lassen. Ein Sprecher des Außenministeriums sagte, es gebe keine solchen Pläne und auch kein Protokoll für derartige Inspektionen. Der Iran werde jedoch seine Verpflichtungen als Mitglied des Atomwaffensperrvertrages und im Rahmen seines Sicherheitsabkommens mit der IAEA weiterhin erfüllen. In Deutschland sind in der ersten Hälfte des Jahres so viele Firmen pleite gegangen wie seit 2013 nicht mehr. Nach einer Erhebung der Auskunftei Kreditreform rutschten 13.000 Firmen in die Insolvenz. Das sind 8% mehr als ein Jahr zuvor. Weitere Informationen von Frank Werner.
4: Viele Unternehmen seien nach jahrelanger Stagnation sowieso schon geschwächt zur Kreditreform. Dazu seien dann im Frühjahr die hohen Energiepreise gekommen, ausgelöst durch den Iran-Krieg. Der von vielen erhoffte Wirtschaftsaufschwung sei daher ausgeblieben. Betroffen waren durch die Insolvenzen dieses Jahr bisher insgesamt etwa 165.000 Arbeitsplätze. Auch das waren nochmal etwa 20.000 mehr als im selben Zeitraum des vergangenen Jahres. Für die nächste Zeit rechnet Kreditreform mit einer weiteren Zunahme der Firmeninsolvenzen. Der Pleitehöhepunkt sei noch nicht erreicht. Die Situation werde sich erst bessern, wenn die Wirtschaft wieder deutlich wächst. Nach derzeitigem Stand also frühestens im nächsten Jahr.
2: Im Gegensatz zum Bundestrend ist die Zahl der Firmeninsolvenzen im Saarland gesunken, und zwar um 11% auf 80 Fälle. Im Ländervergleich hat das Saarland die zweitniedrigste Insolvenzquote in Deutschland. Auf 10.000 Unternehmen kommen im Saarland nur 49 Insolvenzen, weniger sind es nur in Thüringen. Jeder fünfte Neuwagen in der EU ist inzwischen ein Elektroauto. Das hat der Europäische Automobilherstellerverband ACEA mitgeteilt. Danach wurde im Mai gut 200.000 E-Autos zugelassen. Das ist ein Plus von knapp 43% im Vergleich zum Vorjahresmonat. Der Verband führte das auf staatliche Kaufprogramme zurück, aber auch auf die hohen Spritpreise infolge des Iran-Krieges. Die Unibibliothek in Saarbrücken zeigt ab Donnerstag eine Comic-Ausstellung. Wie die Uni mitteilt, ist eine Auswahl aus den eigenen Beständen zu sehen, sowie exemplarische Werke regionaler Künstlerinnen und Künstler. Die Ausstellung läuft bis zum 24. August. Begleitend dazu bietet die als Mrs. Fräulein bekannte Saarbrücker Illustratorin Valerie Minelli Anfang Juli eine Comiclesung an. Die Universität betont, Comics seien heute weit mehr als reine Unterhaltung. Der Mountainbikepark Pfälzerwald in Trippstadt ist mit einem bundesweiten Preis ausgezeichnet worden. Beim erstmals vergebenen Bike Spirit Award belegt der Park in der Kategorie Bike-Erlebnis den ersten Platz. Die Jury würdigte vor allem die Verbindung von Mountainbike, Tourismus und Naturschutz im Pfälzerwald. Der Mountainbikepark in Trippstadt besteht seit 2005 und zählt mit mehr als 20 ausgeschilderten Strecken zu den größten Angeboten seiner Art in Deutschland. Und das waren die Nachrichten mit Marc Langels. 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
1: 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Wahnsinnig heiß einfach. Temperaturen heute bis 37 Grad. Bisschen bewölkt ist es mal, aber wird kein Regen kommen. Morgen haben wir dann Sonne und fast gar keine Wolken und bis 38 Freitag bis 39 Grad. 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Vorsicht auf der A8 Saarlouis Richtung Pirmasens. Zwischen Schwalbach und Schwalbach-Schwarzenholz ein kaputtes Auto. A6 Mannheim Richtung Saarbrücken. Zwischen Saartalbrücke und Goldene Brem Reifenteile auf der Fahrbahn. Geblitzt wird in der Ortsdurchfahrt von Fuhrpach. Am Ortseingang von Dagstuhl aus Nusswendel kommend. Und auf der A6 Saarbrücken Richtung Mannheim in Höhe der Grumbach-Talbrücke. Eine gute Fahrt für euch.
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1: Mit Verena Sierra, hi. Musik gibt's jetzt gleich von Olivia Rodrigo. Ihre aktuelle Single heißt Drop Dead und dann

0: Olivia Rodrigo, Drop Dead. Also bei der Hitze ist alles irgendwie anstrengender. Auch das Arbeiten, ne? Da wünscht man sich manchmal hitzefrei, wie früher in der Schule. Nur, was ist denn eigentlich, wenn das Kind tatsächlich hitzefrei hat, also früher nach Hause kommt und ich bin nicht zu Hause, weil ich arbeiten bin? Kann ich dann früher von der Arbeit weg? Jessica Sturmberg aus der ARD-Verbraucherredaktion kann uns das sagen.
1: Also wenn dieses Hitzefrei kurzfristig kommt, zum Beispiel abends wird von der Schule mitgeteilt, ja morgen ist dann ab 11 oder 12 Uhr hitzefrei, dann ist ja so schnell keine andere Betreuung mehr zu organisieren. In den Grundschulen wird ja meistens die Betreuung im offenen Ganztag angeboten. Aber wenn ich jetzt keinen Platz habe oder das eingeschränkt ist oder in der weiterführenden Schule 5., 6. Klasse und Oma und Opa oder auch eine andere Bezugsperson können nicht aushelfen, dann haben Eltern grundsätzlich die Möglichkeit, sich von der Arbeit befreien zu lassen. Das ist dann so vergleichbar wie mit Kita-Streiks oder anderen außergewöhnlichen Umständen. Das gilt aber nur für junge Kinder, die nicht alleine zu Hause bleiben können für einen längeren Zeitraum. Und Voraussetzung übrigens auch dabei, der Arbeitgeber hat das nicht vertraglich explizit ausgeschlossen.
0: Also, auf jeden Fall schön das Kleingedruckte lesen. In manchen Fällen ist es tatsächlich möglich, dass man als Eltern von der Arbeit zu Hause bleiben darf, wenn die Kinder hitzefrei in der Schule haben.
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2: SR1 Wetterexperte Tim Steger, so langsam wird es ein bisschen abartig, was die Temperaturen angeht.
3: Ganz richtig, und es hört irgendwie nicht auf, auch heute wieder. Temperaturen jenseits der 30 Grad, wahrscheinlich werden es wieder bis zu 37 Grad, auch im Hochwald um 33 Grad. Dazu ein paar Wölkchen zwischendrin, keine Gewitter immerhin, die Gewitterneigung ist verschwindend gering. Das wird sich in den nächsten Tagen auch noch ein wenig ändern.
2: Ja, Gott sei Dank. Ich bin über so ein Gewitter immer ganz froh, wenn es so heiß ist.
3: Ja, aber das bringt immer nur ganz kurz Linderung, weil die Luftmasse bleibt ja so schwül heiß. Also es ist fast so wie ein bisschen wie ein Saunaaufguss. Aber in den nächsten Tagen, wie gesagt, kommt da nicht allzu viel. Dafür geht die Temperatur noch weiter nach oben. Morgen bis 38 Grad, Donnerstag möglicherweise 39 und Freitag sehen wir sogar die 40.
2: Also das ist dann wirklich absolut rekordverdächtig.
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0: Aerosmith mit Crying hier bei SR1. Gleich gibt's Lola Young. Ihr Mega-Hit Messi und The Bowser mit Magnetic. Es ist fast halb eins.
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0: mit Julia Lehmann.
2: Vorschläge der Rentenkommission. Bei der Vorstellung kündigte Bundeskanzler Merz an, sie komplett umzusetzen. Die Kommission schlägt unter anderem eine kapitalmarktgedeckte Zusatzrente vor, für die Arbeitgeber und Arbeitnehmer Beiträge zahlen. Die Rente mit 63 solle wegfallen. Kein Zutritt zu beschädigten Atomanlagen. Ein Sprecher der iranischen Regierung sagte, es gebe keine Pläne, die Inspektoren der Internationalen Atomenergiebehörde ins Land zu lassen. Der Sprecher weist damit eine anderslautende Äußerung von US-Vizepräsident Vance zurück. Mehr Firmeninsolvenzen in Deutschland. Nach Angaben der Auskunft Teil Kreditreform gingen in der ersten Jahreshälfte 13.000 Firmen pleite, 8% mehr als ein Jahr zuvor. Eine Ursache seien hohe Energiepreise. Dagegen ist die Zahl der Firmeninsolvenzen im Saarland gesunken. Comicausstellung an Saar-Uni. Sie ist ab Donnerstag in der Unibibliothek in Saarbrücken zu sehen. Die Comicausstellung beinhaltet eine Auswahl aus den eigenen Beständen sowie exemplarische Werke regionaler Künstlerinnen und Künstler. Die Schau läuft bis zum 24. August. 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
0: Wahnsinnig heiß weiterhin im Saarland. Heute Temperaturen bis 37 Grad, morgen bis 38, Freitag bis 39 Grad. Hitzegewitter wird es wahrscheinlich tatsächlich erst am Freitag geben und einigermaßen kühler wird es dann auch frühestens nächste Woche.
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0: A8 Saarlouis Richtung Pirmasens, zwischen Schwalbach und Schwarzenholz ein kaputtes Auto. Geblitzt wird in der Ortsdurchfahrt von Fuhrpach, am Ortseingang von Dackstuhl aus Nooswendel kommend und auf der A6 Saarbrücken Richtung Mannheim, Höhe Grumbach-Talbrücke. Eine gute Fahrt für euch.
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0: Mit Verena Sierra. Hi, dieser Song hier begegnet einem ja momentan ständig überall im Internet. Der geht voll viral. Nicht nur bei uns, auch in den USA, da wo gerade Fußball-Weltmeisterschaft ist, wird der mega gefeiert. Wir reden mit unserem Korrespondenten vor Ort gleich mal darüber, was die Amis überhaupt verstehen von diesem Song und warum die den so gut finden. In zwei Songs.
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0: außer mit Magnetic. Geht auch gerade ganz schön durch die Decke. Allerdings noch nicht so sehr wie der Song hier.
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0: Kitschkrieg und Sheeran David. Gut genug. Krasserweise geht dieser Song auch in den USA viral. SR1-Korrespondent Nils Dams, kennen die Amis den Song jetzt wirklich alle?
2: Naja, nicht ganz. Ich bin in San Francisco rumgelaufen und habe den Leuten auf der Straße den Song vorgespielt. Ein paar so, hä, nie gehört.
3: Oh mein Gott, no idea.
2: Dann gab es ein paar so, ja klar, kennen wir.
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2: Ein paar kannten den Text nicht so richtig.
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2: Ruf deine Mutter an.
5: 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Okay.
2: Ich habe kein Tor geschossen.
6: Irgendwas gu.
2: Es ist auch für Muttersprachler nicht ganz so einfach.
6: Mehr. Kommt nicht.
2: Aber es gab auch Leute, die den Song schon begriffen haben.
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5: You're good enough.
6: You're good enough, that's what it is.
0: Kitschkrieg haben dir ja auch erzählt, dass sie die Aufmerksamkeit in den USA nutzen wollen. Wie denn?
2: Ja, am Montag sind Christoph und Chris von Kitschkrieg nach New York geflogen. Die wollen hier Interviews geben, um den Song zu promoten. Die haben auch gesagt, es könnte sein, dass es eine US-Version von Gut genug geben könnte. Aber die Hook...
1: Du bist gut genug.
2: Soll so bleiben, wie sie ist.
7: Die Hookline bleibt deutsch und dann genau irgendwie Rap-Part, Gesangspart oder so, zusätzliche Künstler da drauf, die ihre Story erzählen. Das ist eigentlich so die Idee.
0: Ja, und die Message gut genug ist auf jeden Fall eine gute. Also wir wünschen dem Song viel Erfolg in den USA.
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0: Unser Freund Nico Santos singt hier gleich Ray of Light. Außerdem Belinda Carlisle, Heaven is a Place on Earth. Und die zwei Kollegen, Miles Smith und Niall Horan, Drive Safe. Mega schöner neuer Song. Gibt's alles gleich für euch hier auf SR1.
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Autofahrer, Vorsicht auf der A62 Nonnweiler Richtung Pirmasens. Für Freisen sind Enten auf der Fahrbahn. Ab 13 Uhr ist Frank Falkenauer hier auf der SA1-Fahrbahn. Ich bin Verena Sierra und sage Tschüss. Bis morgen um 9. Macht's gut.

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2: Koalition will Rentenreform komplett umsetzen. CISPA-Leiter Backe ist vorläufig suspendiert. Verhalten der Schüler, größte Belastung für Lehrkräfte und das Wetter. Es ist weiter heiß bei maximal 38 Grad. Die Vorschläge der Rentenkommission sind offiziell und die Bundesregierung will zügig handeln. Kanzler Merz und Arbeitsministerin Baas haben angekündigt, die Empfehlungen vollständig umzusetzen. SR-Info-Berlin-Korrespondent Gabor Hallasch, wie geht's denn jetzt weiter?
3: Nächste Woche ist jetzt Koalitionsausschuss, da will die Regierung den Zeitplan besprechen. Dann müssen Gesetzentwürfe geschrieben werden, das macht das Arbeitsministerium. Und der Kanzler sagt, dass im zweiten Halbjahr dann die Entscheidungen getroffen werden sollen. Und so sieht es auch die Arbeitsministerin, auch wenn sie, wie ich finde, etwas vorsichtiger klingt. Bärbel Baas meint, spätestens Ende des Jahres sollen erste Gesetze beschlossen werden. Insgesamt aber soll Tempo gemacht werden. Die Regierung hat noch mal gesagt, wenn jetzt nichts getan wird, dann würden die Beiträge steigen und das Rentenniveau sinken.
2: Und müssen wir in Zukunft alle länger arbeiten?
3: In der Tendenz schon, denn die Kommission schlägt vor, den Beginn der Rente an die Lebenserwartung zu koppeln. Also wenn die Leute älter werden, dann gehen sie auch später in Rente. Das heißt konkret, um das mal in Zahlen zu übersetzen, während die Menschen 2031 noch mit 67 in Rente gehen, müssen sie 10 Jahre später ein halbes Jahr länger arbeiten. Rein theoretisch wäre auch eine Rente mit 70 möglich. 2091 wäre das erreicht, aber das ist wirklich Theorie, denn so lange im Voraus kann man nicht wirklich gut vorhersagen, wie sich die Lebenserwartung entwickelt. Nicht mehr möglich sein wird es aber, abschlagsfrei mit 63 in Rente zu gehen, es sei denn, es sprechen gesundheitliche Gründe dafür.
2: Gabor Hallasch für SR Info. Die Bundesregierung hatte die Rentenkommission mit 13 Experten aus Politik vor einem halben Jahr eingesetzt, um Vorschläge für eine große Rentenreform zu machen. Sind wichtige Daten und Know-how rund um KI und Cybersicherheit nach China abgeflossen? Diese Vorwürfe stehen zumindest im Raum rund um das CISPA-Helmholtz-Zentrum für Informationssicherheit in Saarbrücken. Gestern wurde dann bekannt, der Gründer und wissenschaftliche Leiter, Professor Michael Backes, ist freigestellt. Peter Sauer aus der SR-Wirtschaftsredaktion zu den Gründen.
4: Zum einen, um jeden Anschein von einem Interessenskonflikt von vornherein auszuschließen und auch um Schaden vom CISPA fernzuhalten, muss man mittlerweile sagen, weil es ja einfach ein weltweit renommiertes Forschungszentrum im Bereich KI und Cybersicherheit ist. Es geht um Vorwürfe möglicher Spionage chinesischer Wissenschaftler, die am CISPA arbeiten. In einem Pressestatement hatte das CISPA zwar erklärt, dass die Darstellungen der Wirtschaftszeitung, Zitat, in weiten Teilen nicht zutreffend seien und dass man die Vorwürfe selbst aufarbeiten will, aber das hat Bund und Land als Gesellschaftern des CISPA dann offenbar nicht genügt. Unter anderem werden jetzt auch alle CISPA-Forschungsprojekte übrigens noch, die mit Partnern aus China laufen sollten, bis zum Abschluss der Sonderprüfung gestoppt.
2: Und was genau soll der unabhängige Sonderprüfer jetzt anschauen?
4: Was wir aus Kreisen des Bundesforschungsministeriums gehört haben, geht es im Kern vor allem um 4 Punkte. Zum einen sind wirklich sicherheitsrelevante Forschungsergebnisse nach China abgeflossen. Dann zweitens, wurden dabei Rechtsverstöße begangen? Und wenn ja, welche Rolle spielte dabei gegebenenfalls die Leitung des CISPA um Professor Backes? Und sind die bestehenden Maßnahmen zur Forschungssicherheit ausreichend? Interessant ist dabei, laut Staatskanzlei hatte der CISPA-Aufsichtsrat, da sitzen unter anderem auch Vertreter der Landes- und Bundesregierung drin, die Geschäftsleitung angewiesen, eine stichhaltige Forschungssicherheitsstrategie zu erarbeiten, umzusetzen. Und vor ein paar Wochen wurde dann eine entsprechende Strategie vom Aufsichtsrat auch verabschiedet. Bedeutet allerdings auch, vorher gab es die offenbar nicht.
2: Peter Sauer aus der SR-Wirtschaftsredaktion zu den Vorwürfen gegen das CISPA. Eine gute Lernatmosphäre schaffen wird für Lehrkräfte zunehmend zur Herausforderung. Das geht aus dem Schulbarometer der Robert-Bosch-Stiftung hervor. Knapp jede zweite Lehrkraft sagt demnach, der Umgang mit dem Verhalten der Schüler sei die größte berufliche Belastung. Veronika Simon für SR-Info.
5: Die Autorinnen und Autoren des Schulbarometers fordern, die Zusammenarbeit von Lehrkräften mit qualifiziertem Personal wie Sozialarbeitern oder Psychotherapeutinnen an Schulen zu stärken. Außerdem müsste sichergestellt werden, dass Lehrkräfte gut für den Umgang mit herausfordernden Schülern ausgebildet sind. Ein Großteil der Lehrkräfte sei bereit, überfachliche Kompetenzen wie Empathie oder kritisches Denken bei den Schülerinnen und Schülern zu fördern, so die Autoren. Fast jeder Dritte gab jedoch an, nicht über die nötigen Fähigkeiten zu verfügen, um das im Unterricht auch umzusetzen.
2: Ein weiteres Ergebnis: Viele Lehrkräfte sehen Nachholbedarf bei der Demokratiebildung an Schulen. Der Iran will die Inspektoren der Internationalen Atomenergiebehörde nicht in die beschädigten Atomanlagen lassen. Ein Sprecher des Außenministeriums sagte, es gebe keine solchen Pläne und auch kein Protokoll für derartige Inspektionen. Er weist damit eine Äußerung von US-Vizepräsident Vance zurück. Im Saarland sind in diesem Jahr bisher weniger Unternehmen pleite gegangen. Nach Angaben der Wirtschaftsauskunft der Kreditreform sank die Zahl der Firmeninsolvenzen im ersten Halbjahr um gut 11% auf 80 Fälle. Bundesweit stieg die Zahl der Unternehmenspleiten dagegen auf den höchsten Stand seit 2013. Und das war das SR-Info-Update mit Julia Lehmann. 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
1: Der Dienstag wird so heiß wie gestern. Der Montag zum Wochenstart. Es bleibt bei 33 bis 37 Schwitzegrad im Saarland und es werden auch noch mehr. Morgen, übermorgen und bis zum Ende der Woche 38 bis 40 Grad erwartet. Heißester Tag, womöglich der Freitag.
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1: 5:05 haben wir. Vorsicht auf der A6 Mannheim Richtung Saarbrücken. Da steht ein kaputtes Auto in der Einfahrt Vechingen. Vorsicht auf der A62 Nornweiler Pirmasens in Höhe Freisen. In beiden Richtungen Enten auf der Straße. Zwischen Buß und Badgassen, da gibt es aktuell schon Stau.

0: One Republic auf SR1. Need Your Love. Hallo Saarland, so heißt die Show. Und das ist auch das große Hallo an euch alle ins Saarland und rundherum. Na, schon im Freibad gewesen dieses Jahr? Oder steht es jetzt irgendwie in den nächsten Tagen bevor? Ist ein guter Platz, um sich abzukühlen. Also noch so lange, bevor das Wasser kippt. Und wenn Freibad, dann richtig. Nämlich so.
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3: Lektion 1. Atme erstmal tief ein. Es gibt keinen besseren Geruch als Pommes mit Chlor und Sonnencreme. Lektion 2. Berechne den Gang der Sonne.
4: Jetzt kommt die von so und gleich müsste sie von so kommen.
3: Es drängen sich ja alle mit den Handtüchern auf die Schattenplätze unter den Bäumen und wandern mit der Sonne mit. Und wenn die kommen, bist du schon da. Lektion 3. Konzentriere dich beim Weg ins Wasser nur auf den Boden und navigiere vorbei an dem alten Pflaster und an dem Flutschfinger mit 50 Wespen drauf. Und die Königsdisziplin, Lektion 4. Nimm bei all dem Stress auch noch deine kleinen Kinder mit, die übrigens ja im Freibad nur im Wasser sein wollen und nie Durst haben und nie zur Toilette müssen. Komisch.
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Mark Cohn, Walking in Memphis. Was für ein schöner Nachmittag heute. Gut, heiß ist es auch, aber da müssen wir jetzt irgendwie durch die nächsten Tage auf jeden Fall. Wir tun, was wir tun können. Ne? So eine Sprühflasche ist, glaube ich, was Gutes. Mit kühlem Wasser drin, ab und zu mal so ins Gesicht. Ne? Also ich habe mir eben eine gekauft im Baumarkt, ja. Nicht dafür, aber ich glaube, ich werde sie erstmal dafür verwenden, natürlich. Mensch, und die passende Musik hilft immer, so ein bisschen mehr Erfrischung zu fühlen. Wenn zum Beispiel so eine tolle Stimme wie die von Bruno Mars aus dem Radio kommt, ich liebe ihn, ich liebe die Stimme, ich liebe seine Songs. Das sind so perfekte Popsongs, ganz einfach. So wie Count on Me, jetzt auf SR1. Mhm.

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10: Es ist 13:30.
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11: Nachbesserungen bei Rentenreform gefordert. Unternehmensverbände begrüßen die Vorschläge der Rentenkommission, sehen aber noch erheblichen Änderungsbedarf. Kritik gibt es vor allem an zusätzlichen Sozialabgaben sowie an den Plänen zur Einbeziehung von Minijobbern und Selbstständigen in der Altersvorsorge. Schülerverhalten belastet Lehrer zunehmend. Das zeigt das aktuelle Schulbarometer der Robert-Bosch-Stiftung. Demnach ist für fast jede zweite Lehrkraft das Verhalten von Schülerinnen und Schülern die größte Herausforderung im Berufsalltag. Weniger Firmenpleiten im Saarland. Nach Angaben der Wirtschaftsauskunft Teil Kreditreform sank die Zahl im ersten Halbjahr um gut 11% auf 80 Fälle. Bundesweit stieg die Zahl der Unternehmenspleiten dagegen auf den höchsten Stand seit 13 Jahren. Gründe seien unter anderem hohe Energiekosten, schwache Nachfrage und viel Bürokratie. Digitaler Euro soll kommen. Der zuständige Ausschuss im EU-Parlament hat jetzt für den notwendigen rechtlichen Rahmen gestimmt. Der digitale Euro ist als Ergänzung zum Bargeld gedacht. Und die Nachrichten gibt's immer auch auf srinfo.de.
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10: Das ist heute heiß und morgen auch und überübermorgen auch heute. Nur mal so beispielhaft 33 bis 37 Grad. Hitzegewitter können kommen. So richtig Abkühlung gibt's aber die ganzen nächsten Tage nicht.
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10: 13.32 Uhr. Vorsicht auf der A620 Saarlouis Richtung Saarbrücken. In der Einfahrt St. Anual, da steht ein kaputtes Auto. Die neuesten Blitzer von euch gemeldet. Dankeschön dafür. Auf der A6 Saarbrücken Richtung Mannheim, Höhe Grumbachtalbrücke. Am Ortseingang Hangard, wenn ihr aus Fürth kommt. Und auf der Ortsdurchfahrt von Fuhrpach. Wenn ihr was Neues entdeckt, was hier noch nicht drin ist, dann sagt Bescheid. Dann können wir es mit allen hier teilen. 0800
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10: Hallo, schönen Nachmittag. Hier ist Frank Falkenauer. Ich freue mich, dass ihr dabei seid, dass ich bei euch sein darf heute. Und nach Pink und Taylor Swift mit I Knew It and I Knew You, das ist der hier, ihr neuer Hit, gehen wir mal zusammen in die Küche zu euch.

0: Kuckucks, ihr seid bei SR1 gelandet. Und heute landen auch wieder einige Sterne in den Küchen von saarländischen Restaurants. Das war ein toller Übergang. Heute Abend 18 Uhr, da werden die Sterne verliehen. Und das beste Essen ist ja trotzdem immer noch das von zu Hause. Ne? Das, was man daheim so kennt, von Mama, Papa, Oma, da hat doch jeder auch so sein Lieblingsgericht. Was ist denn da eures? Erzählt es Saarbrücken 2131. Sprachi, WhatsApp, anrufen, geht alles. Und ich will jetzt mal vorangehen und mich outen mit meinem Lieblingsessen. Es ist nicht irgendwie Schnitzel mit Pommes oder Pizza oder sowas Profanes. Und ich finde, dass niemand anderes als meine Mutter das Recht haben sollte, euch zu erzählen, was es ist. Mama, willkommen in der Show. Aber da hören jetzt Leute zu, ne?
1: Ja, hallo.
0: Was ist es denn jetzt für ein Essen? Erzähl es ruhig.
1: Du hast immer gerne gebratene Nudeln mit Schinken, Eier und Parmesankäse gegessen.
0: Ja, das esse ich ja immer noch gerne eigentlich.
1: Ja, kriegst du ja auch.
0: Ja, das zeigt natürlich, was für ein genügsamer Mensch ich schon immer gewesen bin.
1: Ja, aber du isst auch gerne gutes Fleisch.
0: Kannst du noch irgendwie allen, die es jetzt nachkochen wollen, sagen, wo man besonders Wert drauf legen muss? Ist es das Krosse bei den Nudeln?
1: Die Nudeln nicht so zu weich kochen. Und
0: ordentlich Käse rein.
1: Ja, ganz viel Parmesan. Ja. Kann sich ja jeder selbst drauf machen, so wie er möchte.
0: Genau, man kann ja erst Käse rein überbacken und dann nachher nochmal Parmesan wirklich löffelweise drauf machen. Mit einem großen Löffel.
1: Geriebenen Käse kann man reinmachen.
0: Auch das.
1: Und dann nachher Parmesan drüber, je nach Geschmack.
0: Mit Käse ist alles besser.
1: Ja, auf jeden Fall.

0: Hier sind die Megastars daheim. The Dead Dance von Lady Gaga gleich, eine wunderschöne Ballade von Leona Lewis und Glockenbach mit Magic Moment. Alles das hier gleich in den nächsten 10 Minuten auf SR1.
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Leona Lewis mit Run ist ein unheimlich schöner Song, läuft auch gern bei Hochzeiten, auch in der Kirche. Das Problem ist dann nur, wenn man vorher den Punkt nicht eingestellt hat, wo der Song dann in der Kirche losgehen und alle erstmal 2 Minuten warten, bis der Punkt kommt. Also in 2 Minuten ist es soweit.

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So Antwort mit ja. Ja. A620 Saarbrücken Richtung Saarlouis. So rum. Ungesicherte Unfallstelle zwischen Badgassen und Liesdorf. Aufpassen.

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1: Und hier ist für euch Marc Langes.
2: Lob und Kritik für Vorschläge zur Rentenreform. Kita-Verband kritisiert weniger Schließtage im Saarland und das Wetter sonnig bis 37 Grad. 14 Uhr. Bundeskanzler Merz und Arbeitsministerin Baas haben die 33 Reformvorschläge für die Rente entgegengenommen. Beide begrüßten das einstimmig beschlossene Paket und kündigten an, es komplett umzusetzen. Von Verbänden, Gewerkschaften und Arbeitgebern kommen sowohl Lob als auch Kritik an den Vorschlägen. Aus Berlin SR-Korrespondentin Katrin Aue.
3: Lob kommt vom Wohlfahrtsverband Caritas. Präsidentin Welskop-Deffer begrüßt die, Zitat, breite Reformagenda aus einem Guss. Nur so könne die Rentenversicherung weiter ihr Versprechen einlösen. Auch andere Verbände sehen positive Ansätze, üben aber vor allem Kritik. Joachim Rock vom Paritätischen Gesamtverband etwa nennt die Vorschläge weiterführend, aber auch unzureichend und sozial unausgewogen. Die Gewerkschaft Verdi kritisiert unter anderem die geplante weitgehende Abschaffung der abschlagsfreien Rente mit 63. Verdi-Chef Wernicke spricht von einer so wörtlich Abwertung der Lebensleistungen arbeitender Menschen. Auch Arbeitgeber melden sich mit Kritik. Sie wehren sich gegen die angedachte Kapitalrente, die sie mitbezahlen müssten.
2: Der ukrainische Präsident Selenskyj bleibt der Wiederaufbaukonferenz für sein Land in Polen fern. Das kündigte Ministerpräsidentin Julia Swiridenko an. Stattdessen werde sie die ukrainische Delegation übermorgen in Danzig anführen. Hintergrund ist der Streit um die Umbenennung einer ukrainischen Militäreinheit. Die Regierung in Kiew hatte diese nach einer Truppe benannt, die während des Zweiten Weltkrieges gegen die Sowjets kämpfte, aber auch Massaker an Polen verübte. Daraufhin hatte der polnische Präsident Nawrocki Selenskyj den höchsten polnischen Orden entzogen. Jeder fünfte Haushalt in Deutschland kann sich keinen Sommerurlaub leisten. Das geht aus Daten hervor, die das Statistische Bundesamt ermittelt hat. Das wären rund 17,3 Millionen Menschen. Besonders häufig sind demnach Menschen betroffen, die allein leben oder alleinerziehend sind. Im EU-Durchschnitt sind mit 28% der Bevölkerung noch deutlich mehr Menschen betroffen. Besonders hoch sind die Quoten dabei in Griechenland und Rumänien. Alle Zahlen basieren auf der Selbsteinschätzung der Befragten. Eine gute Lernatmosphäre im Klassenzimmer zu schaffen, wird für Lehrkräfte in Deutschland zunehmend zur Herausforderung. In einer Umfrage der Robert-Bosch-Stiftung gaben 46% der Befragten an, dass das Verhalten von Schülerinnen und Schülern die größte berufliche Belastung sei. Vor 2 Jahren sagte das nur jede dritte Lehrkraft. Viele Schüler hätten Mühe, sich in eine Gruppe einzufügen oder könnten sich schwer zum Lernen motivieren. Wie aus der Umfrage weiter hervorgeht, kritisieren Lehrkräfte auch, dass es zwischen Schülern große Leistungsunterschiede gebe. An der geplanten Verringerung der Schließtage für Kitas im Saarland kommt jetzt Kritik von den Beschäftigten. Das Land will die Zahl bis 2030 auf 20 im Jahr reduzieren und verspricht den Eltern so mehr Planungssicherheit. Michaela Grieser vom Verband der Kita-Fachkräfte Saar weist aber darauf hin, die Verringerung habe nicht nur Vorteile, sie sagte dem SR.
4: Erstmal hört sich das ganz super an für Familien, aber man vergisst da was ganz Entscheidendes. Nämlich, wenn wir als Kita weniger gemeinsame Schließzeit haben, dann führt das dazu, dass unser Personal, das gesamte Team, viel mehr freie Tage zur Verfügung hat, also die Urlaubsplanung, die jedem zusteht. Und somit fehlen dann zusätzlich nochmal Fachkräfte.
2: Bislang gibt es nach Angabe des Bildungsministeriums im Saarland deutlich mehr Kita-Schließtage als im Bundesschnitt. Der am Wochenende geplante Lebacher Stadtlauf wird hitzebedingt abgesagt. Das hat die Stadt Lebach mitgeteilt. Das Teelfest finde aber wie geplant statt. Am Wochenende werden im Saarland Temperaturen bis zu 40 Grad erwartet. Und das waren die Nachrichten mit Marc Langels. 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
5: Wetter. Heute haben wir schon 33 bis 36 Grad. Das ist dieser Temperaturbereich, den wir schon seit einigen Tagen hier im Saarland haben. Man gewöhnt sich an vieles. Daran, ja, ist schon heftig und ziemlich anstrengend. Temperaturen morgen dann nochmal bis 38 Grad. Dann geht's weiter am Donnerstag und Freitag. Freitag, Samstag bis zu 40 Grad möglich wahrscheinlich. Teilweise auch mit Hitzegewittern.
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5: 14.04 Uhr haben wir. Vorsicht auf der A620 Saarbrücken Richtung Saarlouis. Zwischen Wattgassen und Liesdorf eine ungesicherte Unfallstelle. Dann die neuesten Blitzer von euch gemeldet. Danke dafür. Am Ortseingang von Knorscheid, wenn ihr aus Liebach kommt. Ortseingang Hangard, wenn ihr aus Fürth kommt. Und auf der Ortsdurchfahrt Fuhrpach steht ein Blitzer. Und wenn ihr auch was seht, was wir noch nicht haben, dann 0800 700 8000. Blitzer, gefährliche Stellen, Staus, immer rein damit.
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5: Mit Frank Falkenauer, euch einen schönen Nachmittag und hoffentlich baldigen Feierabend. Wir haben so viel Musik hier eingepackt. Die drei nächsten Songs, da wird es quasi immer ein bisschen, geht's ein paar Jahre älter. Der neueste ist American Girls von Harry Styles, der kommt zuallererst. Danach die Hammerstimme von Luis Capaldi. Und als drittes, ich finde, der schönste Song von den dreien, den kennt ihr und die meisten mögen ihn auch. Ihr kennt ihn. It Must Have Been Love von Roxette. Nicht nur, wenn ihr Pretty Woman gesehen habt. Wundervoll. Läuft alles jetzt am Stück.
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0: 3 Sterne für diesen Song immer noch. It Must Have Been Love von Roxette auf SR1. Euch einen schönen Nachmittag. Hallo Saarland, ihr seid bei SR1 gelandet. Und die Kochelite kriegt heute Abend die 9 Sterne verliehen. 1, 2, 3 oder keinen oder was auch immer. Also wir drücken natürlich denen aus dem Saarland die Daumen. Aber am besten schmeckt es doch immer noch, dieses eine Lieblingsgericht, das man am liebsten von Mama, Papa oder Oma gekocht bekommt. Zum Beispiel bei Eremias aus Merzig. Bei dem ist es ein echter Klassiker.
1: Dippelappes. Dippelappes mit Apfelmus. Von der Oma am besten.
0: Also sorry an alle Sterneköche, das können die Mamas und Omas und Papas und so wirklich am allerbesten, ne? Caroline aus Orscholz, die hat ihr Lieblingsgericht auch immer von Oma bekommen.
2: Mein Oma, ihr Spiegeleier waren immer super. Die hat es immer richtig auf den Punkt hingekriegt. Schön mit knusprigem Rand, so wie ich es liebe.
0: Das geht immer, auch wenn es so heiß ist. Ne? Welches ist denn eures und von wem? Saarbrücken 2131, bitte mit genauen Anweisungen, wenn irgendwas zu beachten ist, wie man das zu braten, kochen oder backen hat. Hier ist SR1 mit der besten Musik für Saarland. Zum Beispiel von Jupiter Jones. Still, eine tolle Ballade gleich nach dem neuen Hit von Teddy Swims, Mr. Know It All.

0: Die Romantics, Talking in Your Sleep. SH1 hier, schön, dass ihr mit dabei seid. Als nächstes hört ihr unter anderem Bibi Rexha mit so ein paar Beats für euren Nachmittag. Die halten einen wach, das ist so das richtige Tempo zum Mitwippen für den Kaffee. Und ganz großer Song von Coldplay, Feels Like I'm Falling in Love.
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5: Es ist 2:30.
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7: Vorschläge der Rentenkommission. Bei der Vorstellung kündigte Bundeskanzler Merz seine komplette Umsetzung an. Kritik äußert die Gewerkschaft Verdi. Die geplante Abschaffung der Rente mit 63 werte die Lebensleistung arbeitender Menschen ab. Arbeitgeber kritisieren, dass sie die Kapitalrente mitbezahlen müssten. Selenskyj bleibt wie der Aufbaukonferenz fern. An dem Treffen übermorgen in Polen soll stattdessen das des ukrainischen Präsidenten Ministerpräsidentin Switkowski teilnehmen. Polen hatte Selenskyj den höchsten Orden des Landes entzogen. Hintergrund ist ein Streit um den Namen einer ukrainischen Militäreinheit. Daten zu Urlaubsverhalten. Nach Angaben des Statistischen Bundesamtes kann sich jeder fünfte Haushalt in Deutschland keinen Sommerurlaub leisten. Das sind rund 17,3 Millionen Menschen. Besonders häufig betroffen seien Menschen, die allein leben oder alleinerziehend sind. Lebacher Stadtlauf abgesagt. Als Grund nennt die Stadt Hitze. Der Lebacher Stadtlauf sollte am Wochenende stattfinden. Dann werden im Saarland Temperaturen bis zu 40 Grad erwartet. Und die Nachrichten auch auf srinfo.de.
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5: Bevor die 40 kommen, kommen heute erstmal 32 bis 36. Das reicht den meisten auch schon. Es ist relativ trocken. Hitzegewitter sind möglich. Es kann auch ein paar wenige vereinzelte Tropfen mal geben. Das wäre sehr, sehr, sehr, sehr schön.
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5: 14.31 Uhr ist es gerade einiges los und wir fangen auf der A6 Saarbrücken Richtung Mannheim an, zwischen der Goldenen Brem und der Fechinger Talbrücke eine Ölspur. Jetzt auf die A8 Luxemburg Richtung Saarlouis, zwischen Rehlingen und Dreieck Saarlouis, aktuell 5 Kilometer Stau. Und jetzt auf die A620 von Saarbrücken nach Saarlouis gibt es da ein Problem und da ist Paul dazu dran. Hi Paul.
9: Hallo Frank.
5: Da gibt es in Richtung Saarlouis gerade ein Problem. Erzähl mal, bei Wattgassen.
9: Ja, bei Wattgassen ist ein Unfall, da sind 3 oder 4 Fahrzeuge in die Leitplanke eingeschlagen, Fahrzeuge stehen schwer. Da ist der Rettungsdienst im Einsatz und mir ist jetzt auf dem weiteren Weg dahin auch nochmal der Notarzt begegnet und noch ein Rettungswagen begegnet. Und wäre das nicht genug, sind da 300 Meter hinten dran, ist da nochmal ein Unfall, wo auch ein Auto auf der Autobahn quer steht.
5: Also hinter der Kurve, wo es dann weiter nach Liesdorf geht?
9: Genau. Und man kommt auch eben Wattgassen nicht mehr raus, sodass dann jetzt da alles zuläuft.
5: Also das heißt aktuell, letzte Abfahrt, die funktioniert, ohne dass man in den Stau reinfährt, ist?
9: Völklingen werden.
5: Alles klar, Paul, ich danke dir. Gute Fahrt weiterhin.
9: Okay, danke, ciao.
5: Und wenn ihr was habt, so wie Paul oder ein Blitzer zum Beispiel, 0800 700 8000, hier sind die neuesten. Auf der Ortsdurchfahrt Fuhrpach wird geblitzt, am Ortseingang Fürth, wenn ihr aus Hangard kommt und am Ortseingang Norscheid, wenn ihr aus Richtung Lebach kommt. Die komplette Übersicht natürlich auch auf sr1.de.
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5: Kuckucks, Frank Falkenauer ist hier und ganz viel tolle Musik ist natürlich auch hier immer. Wo SR1 draufsteht? Natürlich, selbstverständlich. Coldplay, Feels Like I'm Falling in Love jetzt für euch. Schönen Nachmittag alle.

0: Also für die, die professionell kochen und das auf sehr, sehr hohem Niveau, ist heute ein wichtiger Tag. Warte, ich werde nämlich die Sterne verliehen heute Abend um 18 Uhr. Mhm. Also wir drücken den Saarländerinnen und Saarländern natürlich unter den Köchen die Daumen, die das wollen und, oder die da auch schon sind. Aber die allerleckersten Lieblingsgerichte, die gibt es natürlich von Mama, Papa, Oma, ne, gekocht zu Hause. Da hat jeder doch so seins. Ne? Ob das jetzt irgendwie zum Beispiel die besonderen Dippelabes hat man eben sind. Oder bei meiner Mama ist es zum Beispiel, ich liebe es, die gebratene Nudeln. Völlig einfach, mit Käse überbacken und mit Speck rein. Geil, ja? Und dann noch Parmesan drauf. Sascha aus Orschholz hat ein anderes Lieblingsgericht.
1: So eine Lasagne, wenn das daheim von den Eltern oder von der Frau gemacht wird, ziehe ich das im Sternekoch vor.
0: Ist auch günstiger. Ganz bestimmt, also ich hoffe es. Stefanie aus Merzig liebt was anderes total.
2: Von meiner Mama die Wiener Schnitzel.
0: Oh, ist aber auch lecker, oder? Das geht, ein geiles Schnitzel geht doch auch immer. Meldet euch ruhig rein, wenn euch mittlerweile eingefallen ist, was so euer Lieblingsgericht der Hemm ist. Saarbrücken 2131 und von wem. Das ist natürlich auch wichtig. Schönen Nachmittag mit SR1. Hallo Saarland.

0: Stimme hier. Das ist Tiffany Harris, Newcomerin aus Deutschland, gleich hier auf SR1 mit Vertigo. Außerdem die Sportfreunde Stiller für euch.
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Die Sporties auf SR1, boah, der hier, der kann auch so geile Sounds, so richtig schön für diesen Sommertag. Fürs Saarland, Jamiroquai, Virtual Insanity.

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1: Und hier ist für euch Marc Langes.
2: Lob und Kritik für Vorschläge der Rentenkommission. Millionenverlust beim EVS und das Wetter sonnig oder leicht bewölkt bis 37 Grad. 15 Uhr. Die Rentenkommission hat heute ein Paket mit 33 Vorschlägen für eine Reform des Rentensystems vorgelegt. Ziel ist, die gesetzliche Rente zu stabilisieren, obwohl die Gesellschaft altert. Der Bundeskanzler hat angekündigt, die Vorschläge komplett umsetzen zu wollen. Der Wohlfahrtsverband Caritas begrüßt die, Zitat, breite Reformagenda aus einem Guss. Nur so könne die Rentenversicherung weiter ihr Versprechen einlösen. Andere Verbände sehen positive Ansätze, üben aber vor allem Kritik. Der Paritätische Gesamtverband etwa nennt die Vorschläge weiterführend, aber auch unzureichend und sozial ausgewogen. Die Gewerkschaft Verdi kritisiert unter anderem die geplante weitgehende Abschaffung der abschlagsfreien Rente mit 63 Jahren. Arbeitgeber wehren sich gegen die angedachte Kapitalrente, die sie mit bezahlen müssten. Die Vereinigung der saarländischen Unternehmensverbände hat gefordert, die Regelaltersgrenze schneller anzuheben. Hauptgeschäftsführer Schlechter erklärte, die heute präsentierten Vorschläge der Rentenkommission seien gut, es gebe aber Nachbesserungsbedarf. So müsse die Anhebung der Regelaltersgrenze schneller beginnen, und zwar noch bevor die Babyboomer in Rente gehen. Die Kommission hatte vorgeschlagen, den Rentenbeginn ab 2031 anzuheben, bis 2041 zunächst auf 67,5 Jahre. Bis 2040 werden rund 13,3 Millionen Babyboomer das Renteneintrittsalter erreichen. Das sind rund ein Drittel aller Erwerbstätigen. Der Entsorgungsverband Saar, EVS, hat im vergangenen Jahr einen Verlust von knapp 8 Millionen Euro verzeichnet. Laut Geschäftsführung ist der Verlust niedriger als erwartet und durch die gebildeten Rücklagen gedeckt. SR-Reporter Florian Possinger.
3: Laut der Wirtschaftsbilanz für das Jahr 2025 seien die Verluste im Abwasserbereich zwar fast 6 Millionen Euro niedriger als erwartet, dafür waren die Kosten im Bereich Abfall deutlich höher. Als Ursache für die niedrigeren Abwasserkosten nennt der EVS-Geschäftsführer Holger Schmidt die gesunkenen Strompreise, die die finanzielle Situation beim Betrieb der Kläranlagen entspannt hätten. Auf der anderen Seite habe es bei den Müllwerkern Tariferhöhungen gegeben und vor allem der Preis pro Tonne CO2 sei stark gestiegen. Aktuell zahle der EVS für seine Müllverbrennungsanlage in Velsen 69 Euro pro Tonne CO2.
2: Ab dem kommenden Jahr könnten es jedoch rund 100 Euro sein. Dieser Anstieg würde auch ein erneutes Abfallgebührenerhöhung zur Folge haben. Das Bundesverfassungsgericht verhandelt seit heute über den Rundfunkbeitrag. Hintergrund ist, dass die Bundesländer den Rundfunkbeitrag nicht erhöht haben, obwohl das die zuständige, unabhängige Kommission empfohlen hatte. Dagegen haben ARD und ZDF Verfassungsbeschwerde eingereicht. Aus Karlsruhe Max Bauer.
4: Für die Höhe des Rundfunkbeitrags, den jeder Haushalt zahlen muss, gibt es ein besonderes Verfahren. Eine unabhängige staatsferne Expertenkommission, die KEF, schlägt einen konkreten Beitrag vor. Es ist dann an den Bundesländern, die Empfehlung der KEF umzusetzen. 2024 hatte die KEF einen Beitrag von 18,94 Euro ab 2025 empfohlen. Die Länder weigerten sich jedoch, die Beitragserhöhung zu beschließen. Die Öffentlich-Rechtlichen zogen deswegen nach Karlsruhe. Sie meinen, weil die Länder die Beitragserhöhung verweigerten und das vorgesehene Verfahren nicht eingehalten hätten, sei das Grundgesetz verletzt. Die Rundfunkfreiheit garantiere, dass die Öffentlich-Rechtlichen ausreichend finanziert werden.
2: Das Besondere, inzwischen hat die KEF ihre Einschätzung korrigiert. Jetzt soll erst ab 2027 eine Beitragserhöhung kommen und die soll auch niedriger ausfallen. Das Urteil wird erst in einigen Monaten erwartet. Und das waren die Nachrichten mit Marc Langels. 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
6: Die Sonne grillt uns gerade im Saarland, heute bei 33 bis 36 Grad. Das kennen wir aus den letzten Tagen. Trocken ist es. Es können vereinzelt auch mal so ein paar Tropfen runterkommen. Ist nicht ausgeschlossen. Ich würde es mir ehrlich gesagt wünschen, auch so einen richtigen Schwall, so einen richtig schönen Sommerschauer. Das wäre toll, ist aber eher gerade nicht so in Sicht. Die nächsten Tage bleibt es heiß. Die Hitzewelle ist im Saarland, fühlt sich hier anscheinend ganz wohl. Freitag und Samstag soll es am heißesten werden mit bis zu 40 Grad.
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6: Es ist 15.04 Uhr. Vorsicht A8, Saarlouis Richtung Pirmasens. Kaputtes Auto zwischen Limbach und Einöd. Und aufpassen auf der B269 Höhe Nalbach, ein kaputter LKW. A1, Saarbrücken Richtung Trier. Vorsicht zwischen Riegelsberg und Holz. Auch hier kaputtes Auto auf der Straße. Jetzt auf die A6, Saarbrücken Richtung Mannheim. Zwischen Goldene Bremm und Fechinger Talbrücke ist eine Ölspur. A8, Luxemburg Richtung Saarlouis. Zwischen Rehlingen und Dreieck Saarlouis. Aktuell 4 Kilometer Stau. A620, Saarbrücken Richtung Saarlouis. 5 Kilometer Stau zwischen Badgassen und Ennsdorf nach einem Unfall. Und jetzt noch die neuesten Blitzer. In Nalbach auf der Dieflerstraße wird geblitzt. In Fürth am Ortseingang, wenn ihr aus Hangard kommt, auf der Seite. Und dann in Knorscheid am Ortseingang, wenn ihr aus Lebach kommt, auf der Seite. Wenn ihr was Neues habt, 0800 700 8000. Danke fürs Mitmachen.
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6: Frank Falkenauer ist hier, guten Tag. Wir haben sehr, sehr viel Musik für euch eingepackt. So viel passt ja gar nicht rein, aber doch, haben wir hingekriegt. Zum Beispiel Shakira gleich mit ihrem offiziellen WM-Hit Die Die. Nick Kershaw ist mit dabei und Michael Schulte mit Half of My Heart. Ein richtig schöner Popsong für diesen Nachmittag. Und die Sonne scheint weiter.
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0: Also wenn es ums Essen geht, seid ihr dabei, merke ich, ne? Saarbrücken 2131, eure Lieblingsessen ever von Oma, Mama, Papa oder so aus der Familie. Das ist ja was über jedes Feindining und Sterneküche geht, ne? Da gibt es ja keine Beschreibung für sowas. Schreibt der Bernd aus Homburg: Hey Frank, meine Oma kochte im Winter öfters Grünkohl mit Kartoffelwürfeln, dazu ein Stück Bratenfleisch und Bratensoße. Mhm. Ja, jeden seins halt, ne? Thomas aus Bubach hat auch einen Favoriten von der Oma.
1: Mein Lieblingsgericht ist nach wie vor der hausgemachte Nudelauflauf von der Oma. Okay. Das ist ein Träumchen, den habe ich jetzt mit übernommen. Meine Kinder lieben diesen Nudelauflauf.
0: Kulinarisches Erbstück quasi, ne? Und dann ist da noch der Tjag aus Stenweiler. Guten Tag.
2: Also mein Lieblingsessen sind die Käsespätzle von meiner Mama. Die sind wirklich sehr lecker.
0: Wie viel Käse auf einer Skala von 0 bis 10 sind da drin von der Mama?
2: 5 ungefähr.
0: Müssen da auch geröstete Zwiebeln drauf bei dir?
2: Nö.
0: Boah. Gar nicht. Boah, das ist aber auch lecker irgendwie. Tjag, ich wünsche dir einen schönen, heißen Dienstag, haben wir, glaube ich.

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0: schnell noch was Neues von der A6. Zwischen der Fechinger Talbrücke. Moment, Entschuldigung, da steht Vorsicht auf der A6, Talbrücke Fechingen, Saarbrücken Richtung Kaiser. Okay, A6, Saarbrücken Richtung Mannheim in Höhe Fechinger Talbrücke anscheinend. Okay, ich kläre das mal, was da gemeint ist. Irgendwo ist da ein Unfall passiert. Auf jeden Fall ruft ihr jetzt bitte an, Saarbrücken 2131 und macht mit für Gib 8. Wir fangen heute an, einen neuen Jackpot aufzubauen. Oder ihr nehmt einfach die 50 Euro mit. Saarbrücken 2131, jetzt mitmachen.
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0: Kiss from a Rose SR1 Seal. Gleich hört ihr Ray mit Where's My Husband. Vielleicht ist es ja der, der als nächstes kommt. Shawn Mendes in ein paar Augenblicken.
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0: Gleich haben wir 3:30.
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0: Hier ist für euch Julia Lehmann.
4: Reaktionen auf Rentenvorschläge. Der Paritätische Gesamtverband erklärte, die Kommission habe nichts vorgetragen, was Altersarmut bekämpfe. Arbeitgeber kritisieren, dass sie die zusätzliche Kapitalrente mitbezahlen müssten. Kanzler Merz kündigt an, die Rentenvorschläge komplett umzusetzen. Verhandlung über Rundfunkbeitrag. Der Prozess vor dem Bundesverfassungsgericht hat am Vormittag begonnen. Hintergrund ist, dass die Bundesländer den Rundfunkbeitrag nicht erhöht hatten, entgegen der Empfehlung der zuständigen unabhängigen Kommission. ARD und ZDF sehen dadurch die Rundfunkfreiheit verletzt. Entsorgungsverband Saar macht Verluste. Der EVS hat im vergangenen Jahr ein Minus von knapp 8 Millionen Euro verzeichnet. Dies sei weniger als erwartet und durch Rücklagen gedeckt. Wechsel beim Saarländischen Staatstheater. Neue Generalmusikdirektorin wird ab August nächsten Jahres die Dirigentin Jura Yang. Die Südkoreanerin erhält einen Vertrag bis zum Ende der Spielzeit 2030-31. Jura Yang ist Nachfolgerin von Sébastien Roland, der das Staatstheater nächstes Jahr verlässt. Und die Infos gibt's auch auf srinfo.de.
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0: Ganz schön viel drauf auf dem Thermometer haben wir da heute. Zwischen 32 und 36 Grad, je nachdem, wo ihr gerade seid. So ein erfrischender Schauer wäre ein Traum, ist aber eher unwahrscheinlich. Also ein paar vereinzelte Tropfen kommen teilweise runter. Das wäre schön, aber eher gerade so sehr, sehr wenig nur, was da irgendwie ist. Ansonsten wird es die nächsten Tage noch eine Ecke heißer. Für Freitag und Samstag ist die Spitze der Hitzewelle angekündigt mit bis zu 40 Grad.
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0: 15:31 haben wir. Vorsicht, A6 Saarbrücken Richtung Kaiserslautern. Eine ungesicherte Unfallstelle in Höhe Fechingen. Die A8 Luxemburg Richtung Saarlouis. Da haben wir zwischen Rielingen und Dreieck Saarlouis aktuell 4 Kilometer Stau. Auf der A620 Saarbrücken Richtung Saarlouis zwischen Badgassen und Ensdorf nach dem Unfall 5 Kilometer Stau. Und geblitzt wird aktuell, habt ihr uns gemeldet, in Nalbach auf der Dieflerstraße am Ortseingang von Fürth, wenn ihr aus Hangard kommt, und am Eingang Knorschalt aus Lebach kommend. 0800 700 8000, wenn ihr was Neues habt, immer dahin damit. Die komplette Übersicht findet ihr auf sr1.de.
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0: Wir spielen eine Runde Gib 8, fangen an mit 50 Euro heute in Tankgutschein, Saarbrücken 2131. Gespielt wird in 6 Minuten.

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0: Und Sarah Lauk aus Klarental, die will sich den 50 Euro Tankgutschein schnappen. Willkommen in der Show, Sarah.
3: Hallo, Frank.
0: So, du hast Support neben dir sitzen im Auto. Das ist deine Freundin Esther. Hallo, Esther.
3: Hallo.
0: Seid gerade auf dem Weg zum Kindergarten, glaube ich, einen Kleinen abholen?
3: Genau.
0: Okay, ja, dann mach das mal und gönnt ihm ein Eis vielleicht von den 50 Euro Gutschein, den du gleich hier gewinnst. 8 Fragen. Die erste Antwort ist einfach mit SR1 und dann immer 1 versetzt antworten. Erste Antwort zählt. Und
3: genau.
0: Bitte nicht auf Zeit spielen. Bist du bereit, ja?
3: Wir sind bereit.
0: Okay. Deine erste Frage, Sarah. Bist du Team Freibad oder bist du Team Badesee?
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0: Für Freitag und Samstag sind ja bis 40 Grad im Saarland gemeldet. Was ist denn für dich so die absolute Wohlfühltemperatur?
3: Badesee.
0: Mhm. Wie weit, glaubst du, schafft es Deutschland bei der Fußball-WM?
3: 25 Grad.
0: In welchem saarländischen Landkreis liegt die Kreisstadt Saarlouis?
3: Hoffentlich Halbfinale.
0: Mhm. 5. Frage. Promi-Geburtstagskind ist DJ Antoine. Ein Hit von ihm ist Welcome to St. Peter-Ording, Ibiza oder Saint-Tropez? 3, 2, 1 und... Sarah, in welchem Kreis liegt die Kreisstadt Saarlouis? Nochmal kurz
3: Saarlouis.
0: Nachdenken. Jo, wäre richtig gewesen. Machen wir beim nächsten Mal so, okay?
3: Jo.
0: Ja.
3: Das
0: vergisst du. Und jetzt Zusatzfrage. Die Kreisstadt St. Wendel liegt in welchem Kreis?
3: St. Wendel.
0: Richtig. Sarah, ich wünsche dir einen schönen Nachmittag. Und das Eis gönnst du dir, glaube ich, trotzdem,
3: ja.

0: Der beste, coolste und am besten vibendste, kann man das so sagen? Wummernde Beat gerade, der durchs Radio geht, ist der von Tame Impala. Dracula heißt der Song. Kommt in einer Minute.
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0: Jetzt schön laut machen für Tame Impala aus Australien und Dracula. 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Schönen Nachmittag.

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1: Und hier ist für euch Marc Langes.
2: Rehlinger will zügige Klärung der CISPA-Vorwürfe. Digitaler Euro nimmt wichtige Hürde und das Wetter sonnig oder leicht bewölkt bis 37 Grad. 16 Uhr. Nach den Vorwürfen gegen das Saarländische Forschungszentrum für IT-Sicherheit CISPA drängt Ministerpräsidentin Rehlinger auf schnelle Aufklärung. Rehlinger sagt in Saarbrücken, eine externe Untersuchung sei jetzt der zuverlässigste und schnellste Weg. Weiter erklärte die Ministerpräsidentin:
3: Zunächst einmal dient dieses gesamte Verfahren ja gerade dazu, dass Schaden vom CISPA abgewendet werden soll. Das ist auch unser vordringlichstes Anliegen als Gesellschafter. Das gilt sowohl für das Land als auch für den Bund. Denn eines ist ja klar, in der wissenschaftlichen Reputation, in der wirtschaftlichen Bedeutung gibt es keinerlei Abstriche auch zu machen. Insofern ist jetzt auch ein Aufklärungsbeschluss, der lückenlos umgesetzt werden soll, der zügig umgesetzt werden soll, der ein Maximum an Objektivität auch bietet, das Gebot der Stunde.
2: Der St. Ingberter Oberbürgermeister Meyer erklärte, auch die Beschäftigten bräuchten jetzt Klarheit. Die Ansiedlung des CISPA in St. Ingbert sei weiter gesichert. Für Neubau und Ansiedlung gäbe es entsprechende Verträge. Das Handelsblatt hatte vergangene Woche von einer intensiven Zusammenarbeit des CISPA mit Wissenschaftlern aus China berichtet und die Frage aufgeworfen, ob sensible Daten zu Themen wie KI und Cybersicherheit in die Volksrepublik abgeflossen seien. Nach der Vorstellung der Reformvorschläge für die Rente ist eine Diskussion darüber entbrannt. Bundeskanzler Merz und Arbeitsministerin Baas sind voll des Lobes und wollen die 33 Empfehlungen komplett durch den Bundestag bringen. Linken-Fraktionschefin Reichinek kritisiert das Rentenpaket als so wörtlich massives Kürzungsprogramm, vor allem für Menschen mit mittleren und geringen Einkommen. Die Vorsitzende der Grünen-Fraktion Hasselmann pocht darauf, dass das Rentenniveau langfristig bei 48% bleiben müsse. Alles andere würde zu höherer Altersarmut führen. In den Bundestag kommen die Vorschläge voraussichtlich nach der Sommerpause. Das von der Europäischen Zentralbank vorangetriebene Projekt des digitalen Euro hat eine wichtige Hürde genommen. Die Mitglieder des EU-Finanzausschusses votierten für das Vorhaben. Aus Brüssel Sarah Lopez.
4: Der digitale Euro ist als Ergänzung zum Bargeld gedacht, soll das aber nicht ersetzen. Wer mit dem digitalen Euro zahlen möchte, soll ein digitales Portemonnaie bekommen, also ein Wallet auf dem Handy zum Beispiel. Damit sollen Verbraucher sowohl online als auch offline zahlen können, etwa im Geschäft. Aber genauso soll Geld an Freunde verschickt werden können. Für diese Basisfunktion sind für Verbraucher keine Gebühren geplant. Außerdem sollen private Informationen nicht zentral gespeichert werden. Ausgegeben werden soll der digitale Euro von der Europäischen Zentralbank.
2: Der Entsorgungsverband Saar EVS hat im vergangenen Jahr einen Verlust von knapp 8 Millionen Euro verzeichnet. Laut Geschäftsführung ist der Verlust niedriger als erwartet und durch die gebildeten Rücklagen gedeckt. Ursache für die Verluste seien unter anderem die Tariferhöhungen für die Müllwerker. Außerdem sei der Preis pro Tonne CO2 stark gestiegen. Aktuell zahle der EVS für seine Müllverbrennungsanlage in Velsen 69 Euro pro Tonne CO2. Ab kommendem Jahr könnten es rund 100 Euro sein. Neue Generalmusikdirektorin am Saarländischen Staatstheater wird ab August nächsten Jahres die Dirigentin Yura Yang. Wie das Staatstheater mitteilte, erhält die Südkoreanerin einen Vertrag bis zum Ende der Spielzeit 2030-31. Als Generalmusikdirektorin übernimmt sie die künstlerische Leitung des Saarländischen Staatstheaters und folgt damit auf Sebastian Rulau. Und das waren die Nachrichten mit Marc Langels. 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
5: Wetter. Ja, warm genug, sagen wir es mal so, 32 bis 36 Grad. Es ist aber noch nicht das Ende der Fahnenstange. Wir kriegen noch Freitag, Samstag bis zu 40 im Schatten. Also wem das noch nicht genug ist, einfach raus in die Sonne gehen. Jo, wird schon. Ansonsten wäre so ein bisschen Abkühlung auch ganz nett, oder?
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5: 4:04 ist es, ein bisschen was los gerade auf den Straßen. A620 Saarbrücken Richtung Saarlouis. Da haben wir zwischen Wattgassen und Ennsdorf nach dem Unfall immer noch Stau, 5 Kilometer. Dann auf der B269 Höhe Nalbach-Klemz, da steht ein kaputter LKW, momentan 2 Kilometer Stau dahinter. Dann danke euch fürs Blitzermelden, hier sind die neuesten. In Nalbach auf der Dieflerstraße, dann wird in Fürth am Ortseingang geblitzt, wenn ihr aus Hangard rüberkommt, und am Ortseingang von Knorrscheid, wenn ihr aus Lebach kommt. 0800 700 8000. Wenn ihr irgendwas auf den Straßen seht, was hier rein soll, dann da anbimmeln.
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5: Hallo, Frank Falkenauer ist hier. Ich habe gerade hier eine Besuchergruppe beim SR. Zeigt mal, dass ihr hier seid. Hallo. So, hier gibt es also auch Menschen außer mir. Das ist manchmal echt ganz schön, wenn da Leute vorbeikommen. Wir haben für euch ganz viel Musik im Gepäck. Vielleicht hilft das ein bisschen beim Abkühlen. Ansonsten einfach ein neues Auto kaufen mit einer Klimaanlage drin oder so. Schönen Nachmittag euch.
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0: Also wenn Lenny Kravitz mal in der Nachbarschaft ist, kommt ja nicht so oft vor. 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Juli ist er in Luxemburg, Open Air auf dem Lux-Expo-Gelände, präsentiert von SR1. 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
0: Er sagt, ich will ein paar neue Sachen spielen. Ich will Sachen, die ich lange nicht mehr gespielt habe, spielen. Oder noch nie.
1: I'm gonna play hits. You know, it's gonna be a nice mix.
0: Oh, es wird auf jeden Fall ein netter Mix mit den ganzen Hits. Lenny Kravitz, Fly Away auf SR1. Und wir spielen noch die beste Musik fürs Saarland. Sonst keiner.

0: Topic mit Sorry Papi auf SR1. Schönen Nachmittag.
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0: Jo, 32 bis 36 Grad, brütende Hitze im Saarland, aber das war's noch nicht. Wie geht's morgen weiter? Joachim Pütz vom SR1 Wetterteam.
2: Nach einer tropischen Nacht morgen dann 34 bis 38 Grad. Dazu viel Sonnenschein, höchstens mal ein paar dünne Schleierwolken. Dann am Donnerstag bis 39, Freitag, Samstag, da könnten wir sogar die 40 Grad Marke knacken. Da ist nicht wirklich ein Ende in Sicht.
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0: Bisschen Abkühlung, Sabrina Carpenter, die sprüht jetzt so ein bisschen mit der eigentlich für die Blumen gedachte Sprayflasche ein bisschen kaltes Wasser uns ins Gesicht. Tears.

0: Vultures, All You Zombies. Wir machen nochmal einen kleinen Ausflug auf die A620, Saarbrücken Richtung Saarlouis. In Höhe Klarental steht ein kaputtes Auto. So, gleich hier auf SR1, Dermot Kennedys Wahnsinnsstimme mit seinem neuen Hit Funeral.
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0: Gleich 16:30.
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8: Rehlinger will CISPA-Vorwürfe schnell aufklären. Die Ministerpräsidentin sagte, dazu sei eine externe Untersuchung nötig. Das Handelsblatt hatte von einer intensiven Zusammenarbeit des Saarländischen Forschungszentrums für IT-Sicherheit mit Wissenschaftlern aus China berichtet. Die Zeitung warf die Frage auf, ob sensible Daten in die Volksrepublik gelangt seien. Digitaler Euro soll kommen. Der Finanzausschuss im EU-Parlament hat jetzt für den notwendigen rechtlichen Rahmen gestimmt. Der digitale Euro soll über eine EZB-App nutzbar sein. Er ist als Ergänzung zum Bargeld gedacht. Reaktionen auf Rentenvorschläge. Grünen-Fraktionschefin Hasselmann sagte, das Rentenniveau müsse langfristig bei 48% bleiben. Nach Meinung der Vorsitzenden der Linksfraktion Reichineck bedeuten die Vorschläge der Rentenkommission massive Kürzungen, vor allem für Menschen mit mittleren und geringen Einkommen. Entsorgungsverband Saar macht Verluste. Er lag im vergangenen Jahr bei knapp 8 Millionen Euro. Ein Grund sei die Tariferhöhung für die Müllwerker. Der Verlust sei durch Rücklagen gedeckt. Und die Nachrichten auch auf srinfo.de.
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0: Heute brutzelt die Sonne über dem Saarland und macht unsere Näschen rot und das dann bei 32 bis 36 Grad. Wow. Und in dem Kontext, es wird noch heißer, 40 Grad Richtung Wochenende, das ist nämlich für Freitag und Samstag gemeldet. Wenn wir Glück haben, gibt es zwischendurch mal ein Hitzegewitter und ein bisschen Abkühlung.
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0: 16:30 es ist Vorsicht auf der A620 Saarbrücken Richtung Saarlouis. In Höhe Klarental ein kaputtes Auto. Die neuesten Blitzer in Nalbach auf der Dieflerstraße. Ortseingang Fürth, wenn ihr aus Hangard kommt, steht einer. Und am Ortseingang Knorscheid, wenn ihr aus Lebach kommt. 0800 700 8000. Wenn ihr was Neues habt, dann immer gerne hier damit.
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0: Kuckucks, Frank Falkenauer hier, euch einen schönen Feierabend.
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0: Na, wollt ihr auch so einen?
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0: Wir wollen, dass die Salotris auf Reisen gehen, deswegen gibt's beide, männlich, weiblich, die jungen Salotris, die Geschwister, für euch, wenn ihr einen haben wollt, auf sr1.de einfach mitmachen, mit ein bisschen Glück mit dem Telefon und wir sagen, hallo, du kriegst einen und nimm ihn bitte mit in Urlaub und schick uns dann auch ein Bild von dort, so wie bei Katrin aus Lockweiler jetzt.
2: Hallo.
0: Du würdest einen Salotri ganz gerne ganz viel mitnehmen.
2: An den Timmendorfer Strand.
0: Oh, das ist schön. Ich war da letztens in der Nähe, das ist echt schön dort.
2: Ja, wir waren ja schon zweimal da.
0: Ja, und da muss man auch ein drittes, viertes und fünftes Mal hin natürlich.
2: Genau.
0: Wart ihr auch mal im Hansapark, das ist ja direkt da um die Ecke, da war ich letztens.
2: Nein, da waren wir jetzt noch nicht.
0: Boah, kann ich nur empfehlen, aber, ist sehr, sehr spaßig.
2: Ja, okay.
0: Also ich glaube, dass der Salotri, den wir dir jetzt mitschicken, an den Timmendorfer Strand unbedingt auch in den Hansapark will.
2: Ah, das ist eine gute Idee. Vielen Dank.
0: Ich wünsche euch einen schönen Urlaub. Wann geht's los?
2: Am 11. Juli. Ja, meine Kinder sind auch gerade im Hintergrund. Die freuen sich riesig.
0: Liebe Grüße an die beiden.
3: Dankeschön.
2: Danke. Ja, dann vielen Dank.
0: 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Der nächste könnte schon eurer sein.
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Wir haben was Neues von der A6, Saarbrücken Richtung Mannheim. Zwischen Dreieck Saarbrücken und Fechingen. Kaputtes Auto auf der Straße. Kommt gut nach Hause und einen schönen Feierabend. Mit SR1 und der besten Musik fürs Saarland. Tom Petty.

auf SR1. Und jetzt kommt was, da fällt es mir echt schwer, das euch mal zu teilen. Am Freitag ist ja eigentlich das SR-Ferien-Open-Air in Dillingen im Parkstadion geplant. Zum letzten Schultag und zur Zeugnisausgabe und zum Sommerferienstart, so wie wir das schon seit Jahrzehnten eigentlich machen. Immer ein großes Fest mit den Schülerinnen und Schülern und allen Familien im Saarland feiern zum Ferienstart im Saarland. Jetzt sind für diesen Tag so krasse Temperaturen vorausgesagt, nämlich bis zu 40 Grad im Saarland. Somit sind wir vom SR auch mit der Stadt Dillingen und den Behörden vor Ort zu der Entscheidung gekommen. Die fällt uns allen wirklich sehr, sehr, sehr, sehr schwer, dass das SR-Ferien Open Air unter diesen Umständen nicht stattfinden kann. Einfach um die Sicherheit aller zu gewährleisten und dass keinem irgendwie etwas passiert. Die genaueren Hintergründe dazu um 10:05 Uhr gleich im SR-Info-Update hier bei uns.

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Young. Milo mit DJ Licious und Forever Young auf SR1. Das war's von Hallo Saarland und von mir, Frank Falkenohr, für heute. Gleich kommt Jessica Werner und um 10 nach 5 alle genauen Hintergründe zur Absage vom SR-Ferien Open Air Delingen am Freitag. Euch noch einen schönen

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2: Ferien-Open Air wird wegen Hitze abgesagt. Rehlinger will externe Untersuchung zu CISPA-Vorwürfen. Das Wetter, es bleibt klar oder leicht bewölkt. 17 Uhr. Das diesjährige SR-Ferien-Open-Air in Dillingen wird abgesagt aufgrund der gemeldeten Extremhitze mit Temperaturen von bis zu 40 Grad. Am kommenden Freitag ab 13 Uhr hätte das traditionelle Schülerfest zum Ferienstart stattfinden sollen. SR-Inforeporterin Jessie Ziegler mit den Hintergründen.
3: Aufgrund zahlreicher Warnungen von Wetterexperten haben die Verantwortlichen des Saarländischen Rundfunks und der Stadt Dillingen nach intensiven Beratungen mit Hilfskräften und den zuständigen Behörden entschieden, das SR-Ferien Open Air abzusagen. Wegen der prognostizierten Extremhitze für Freitag könne keine hundertprozentige Sicherheit für das junge Publikum gewährleistet werden, so SR-Intendant Martin Grasmück und Bürgermeister der Stadt Dillingen Christian Finkler. Beide betonten, dass sie die Entscheidung außerordentlich bedauern, die Sicherheit der Besucherinnen und Besucher aber höchste Priorität habe.
2: Das SR-Ferien-Open-Air hätte zum dritten Mal im Dillinger Parkstadion stattfinden sollen. Es wäre insgesamt das 43. Schülerferienfest des Saarländischen Rundfunks gewesen. Bei der Rekordhitzewelle in Frankreich sind seit Donnerstag 40 Menschen bei Badeunfällen ertrunken. Sportministerin Ferrari warnte davor, bei der Suche nach Abkühlung in ungesicherten und gefährlichen Gewässern wie Kanälen und Flüssen zu schwimmen. Der Stromkonzern EDF drosselte wegen der starken Hitze die Leistung von 3 Atomkraftwerken und fuhr ein weiteres sogar ganz herunter. Für heute sind in weiten Teilen Frankreichs Temperaturen von rund 40 Grad vorausgesagt gewesen. Für 54 Departements riefen die Behörden die höchste Warnstufe rot aus. Im saarländischen Nachbardepartement Moselle gilt die zweithöchste Warnstufe. Nach den Vorwürfen gegen das saarländische Forschungszentrum für IT-Sicherheit CISPA dringt Ministerpräsidentin Rehlinger auf schnelle Aufklärung. Rehlinger sagte in Saarbrücken, eine externe Untersuchung sei jetzt der zuverlässigste und schnellste Weg. Die Grünen-Vorsitzende Dillschneider forderte, der Bund als Hauptzuwendungsgeber müsse jetzt sagen, wie er die ordnungsgemäße Verwendung seiner Mittel kontrolliere. Das Handelsblatt hatte vergangene Woche von einer intensiven Zusammenarbeit des CISPA mit Wissenschaftlern aus China berichtet und dabei die Frage aufgeworfen, ob sensible Daten zu Themen wie KI und Cybersicherheit in die Volksrepublik geflossen seien. Das Saarland will im Zuge des Bürokratieabbaus die Berichtspflichten für Unternehmen grundsätzlich abschaffen. Das hat Ministerpräsidentin Rehlinger offiziell angekündigt. Ausnahmen seien nur Berichtspflichten, die ausdrücklich als notwendig begründet werden. Unternehmen hatten in der Vergangenheit immer wieder über Belastungen durch Berichtspflichten geklagt. Darüber hinaus sollen auch die Kommunen von Bürokratie entlastet werden. Die Landesregierung will sie in bestimmten Bereichen von landesrechtlichen Vorgaben befreien, damit sie neue Wege ausprobieren können. Nach der Vorstellung der Reformvorschläge für die Rente ist eine Diskussion darüber entbrannt. Bundeskanzler Merz und Arbeitsministerin Baas sind voll des Lobes und wollen die 33 Empfehlungen komplett durch den Bundestag bringen. Weitere Reaktionen fasst SR-Korrespondentin Katrin Aue zusammen.
4: Linken-Fraktionschefin Reicheneck kündigt eine harte Debatte an. Die Linke kritisiert das Rentenpaket als, so wörtlich, massives Kürzungsprogramm, vor allem für Menschen mit mittleren und geringen Einkommen. Die Vorsitzende der Grünen-Fraktion, Hasselmann, pocht darauf, dass das Rentenniveau langfristig bei 48% bleiben müsse. Alles andere würde zu höherer Altersarmut führen. Die Empfehlungen der Kommission seien hier nicht eindeutig. Komplett ohne Einwände wollen offenbar auch die Regierungsfraktionen das Paket nicht durchwinken. Die Vizefraktionschefin der SPD Schmidt und CSU-Landesgruppenchef Hoffmann sprechen beide von einer guten bzw. sehr guten Grundlage.
2: Und das waren die Nachrichten mit Marc Langels. 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
1: 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Ja, man denkt ja eigentlich, da geht nicht mehr. Die Sonne legt aber die kommenden Tage immer mal noch einen Grad obendrauf. Bis Freitag landen wir im Saarland bei 40 Grad, dünne Schleierwolken unterwegs, hin und wieder auch mal ein Hitzegewitter. Ansonsten bleibt es heiß und trocken.
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1: Im Regionalverband Saarbrücken zwischen Klarental und Felsen hat es einen Unfall gegeben. Aktuell kommt es dort zu Behinderungen. Dann Vorsicht 8, Pirmasens-Saarlouis zwischen Neunkirchen-Heinitz und Sulzbachtalbrücke. Gefahr durch Gegenstände auf der mittleren Spur. Und so, jetzt geht's weiter. Die neuesten Blitzer für euch in Nalbach, in der Dieflerstraße, am Eingang Sulzbach aus Dudweiler kommend und Eingang von Knorscheid aus Lebach kommend wird auch geblitzt. Alle Blitzer für euch in der SR1 App und falls ihr noch was seht, Staus, Behinderungen oder auch Blitzer, dann sagt gern Bescheid. 0800 700 8000. Gute Fahrt euch.
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1: Hier ist EKW Werner hier. Ihr habt es möglicherweise gerade in den Nachrichten mitbekommen. Es ist eine traurige Nachricht für viele junge Festivalfans im Saarland. Das SR Ferien Open Air in Dillingen ist abgesagt. Freitag hätte es ja traditionell am letzten Schultag stattfinden sollen. Mehr zu den Hintergründen gleich bei uns im SR Info Update.
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1: Das SR-Info-Update für euch hier, für euren Feierabend auf SR1. Ja, viele Schülerinnen und Schüler haben sich so darauf gefreut, auf den Sommerferienstart mit dem SR1-Ferien-Open-Air im Dillinger Parkstadion am Freitag. Deshalb fällt es uns jetzt wirklich umso schwerer. Aber in diesem Jahr muss das tatsächlich ausfallen. Bei mir aus dem Orga-Team ist Daniel Simaro. Daniel, der Grund ist tatsächlich die Extremhitze, die da für Freitag angesagt ist.
2: Ja, ganz genau. Also wir haben die Wetterentwicklung in den vergangenen Tagen ja schon sehr genau verfolgt, hatten sogar kurzfristig auch sehr, sehr viele Maßnahmen geplant, um jetzt diese Auswirkungen dieser extremen Hitze abzumildern. Also beispielsweise kostenlose Trinkwasserstationen, kostenlose Sonnencreme hätten wir verteilt, zusätzliche Schattenbereiche eingerichtet oder zusammen mit dem THW Regenduschen zur Abkühlung organisiert. All das stand eigentlich schon. Für Freitag werden jetzt aber Temperaturen von bis zu 40 Grad und eine extrem hohe UV-Belastung erwartet. Und deshalb haben wir gemeinsam mit Experten, mit den Einsatzkräften, den Verantwortlichen vor Ort in Dillingen die Lage einfach erneut bewertet. Und dabei ist deutlich geworden, dass das gesundheitliche Risiko gerade für so ein junges Publikum beim Ferien Open Air einfach zu hoch ist. Und dann war einfach die Absage unumgänglich.
1: Ja, du hast es gerade gesagt, das SR-Ferien Open Air richtet sich ja vor allem an Kinder und Jugendliche. Das hat bei der Entscheidung sicher eine besondere Rolle gespielt, oder?
2: Ja, absolut. Also viele Eltern vertrauen uns ihre Kinder ja im wahrsten Sinne des Wortes an, gerade weil sich das SR-Ferien Open Air auf die Fahnen geschrieben hat, ein sicheres Festival zu sein. Gerade junge Menschen, das wissen wir auch, unterschätzen in der Aufregung von so einem Festival, wenn da die Lieblingsstars wie Nico Santos und Co. auf der Bühne stehen, ganz oft die Gefahren von extremer Hitze. Da nutzen auch manchmal Durchsagen oder Infotafeln nix. Unsere oberste Priorität ist und war immer die Gesundheit der Besucherinnen und Besucher. Und deshalb wollen wir genau diesem Vertrauen, was uns da entgegengebracht wird, auch gerecht werden. Gleichzeitig denken wir auch an die Hunderten von Helferinnen und Helfer, Einsatzkräfte und Mitarbeitenden. Für all diese Menschen wollten und konnten wir dieses Risiko jetzt einfach nicht eingehen.
1: Aber man kann schon sagen, diese Entscheidung ist wirklich nicht leicht gefallen.
2: Nee, absolut nicht. Also einerseits überhaupt nicht, letztlich aber dann doch schon. Das muss man ganz klar sagen, eine Entscheidung, die uns alle echt traurig macht, weil das SR-Ferien-Open-Air ja seit quasi einem knappen Jahr mit großer Leidenschaft und Herzblut vorbereitet wird, auch von Menschen, die selbst als Kinder auf dem Ferien-Open-Air oder Schülerferienfest waren. Das ist immer mit Emotionen verbunden. Da geht auch ein ganz großer Dank an alle Partner, an alle Helfer raus, die Einsatzkräfte, natürlich das eigene Team. Wichtig ist aber, sobald Sicherheit und Gesundheit gefährdet sind, noch dazu das von Kindern und Jugendlichen, dann hat das Priorität. Und das gilt jetzt auch in heißen Zeiten, einen kühlen Kopf zu bewahren, so komisch das klingt. Und deshalb sind wir einfach sehr überzeugt, zusammen mit den zuständigen Behörden die richtige Entscheidung getroffen zu haben.
1: Ja, wir bedauern das sehr. Das Ferien Open Air muss leider abgesagt werden wegen der angesagten Hitze am Freitag. Bis zu 40 Grad sind da angesagt. Das ist einfach zu gefährlich oder kann gefährlich werden für die Gesundheit. Daher war das Risiko einfach zu groß. 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

0: vielleicht eine persönliche Frage, aber guckt ihr euch euren Rentenbescheid genau an? Ist ja schon ziemlich spannend, was man so hat, wenn man in Rente geht. Darum geht's jetzt bei uns im SR-Info-Update. Denn künftig könnte sich das ändern, was da so draufsteht. Die Bundesregierung plant eine Reform. Wir haben ja gestern schon drüber gesprochen. Heute jetzt wurden die Eckpunkte offiziell vorgelegt. Kanzler Merz hat klar gemacht, die sollen möglichst schnell umgesetzt werden.
1: Die einzelnen Maßnahmen greifen ineinander und balancieren sich aus. Sie bilden ein Gesamtkonzept, das nur in seiner Gesamtheit funktioniert.
0: Zusammenfassend kann man sagen, die Renten sollen langfristig steigen, die Beiträge sinken. Wie soll das gehen, Gabor Hallasch in Berlin? Werden wir länger arbeiten müssen?
2: In der Tendenz schon, denn die Kommission schlägt vor, den Beginn der Rente an die Lebenserwartung zu koppeln. Also wenn die Leute älter werden, dann gehen sie auch später in Rente. Das heißt konkret, um das mal in Zahlen zu übersetzen, während die Menschen 2031 noch mit 67 in Rente gehen, müssen sie 10 Jahre später ein halbes Jahr länger arbeiten. Nicht mehr möglich sein wird es aber, abschlagsfrei mit 63 in Rente zu gehen, es sei denn, es sprechen gesundheitliche Gründe dafür.
0: Das kritisieren unter anderem Sozialverbände. Langfristig soll ja das Rentenniveau steigen. Wie soll das möglich sein?
2: Das große Vorbild ist Skandinavien. Der Kapitalmarkt kommt hier ins Spiel. Zusätzlich 2% Rentenbeiträge sollen vom Lohn abgeführt werden. Arbeitgeber und Arbeitnehmer teilen sich das und das Geld soll dann am Kapitalmarkt, also zum Beispiel in Aktien, investiert werden. Und das soll langfristig dazu führen, dass das Rentenniveau eben wieder steigen kann. Und außerdem möchte die Kommission, dass auch Selbstständige, Politiker und möglicherweise auch Beamte in die Rentenkasse einzahlen. Das sei, so sagt die Kommission, das Idealbild der Altersversorgung.
0: Spätestens Ende des Jahres sollen die Gesetze dafür stehen.

0: 17.30 Uhr.
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2: SR Ferien Open Air abgesagt. Das haben die Stadt Dillingen und der SR gemeinsam mit den Verantwortlichen vor Ort entschieden. Grund ist die für das Saarland vorausgesagte Extremhitze. Das traditionelle Schülerfest hätte zum Ferienstart am kommenden Freitag stattfinden sollen. Badetote in Frankreich. Dort sind seit Donnerstag 40 Menschen ertrunken. Hintergrund ist die Hitzewelle in Frankreich. Die Regierung warnte davor, bei der Suche nach Abkühlung in gefährlichen Gewässern wie Kanälen oder Flüssen zu schwimmen. Rehlinger will CISPA-Vorwürfe schnell aufklären. Die Ministerpräsidentin sagte, dazu sei eine externe Untersuchung nötig. Das Handelsblatt hatte von einer intensiven Zusammenarbeit des Saarländischen Forschungszentrums für IT-Sicherheit mit Wissenschaftlern aus China berichtet. Die Zeitung warf die Frage auf, ob sensible Daten in die Volksrepublik gelangt seien. Reaktionen auf Rentenvorschläge. Grünen-Fraktionschefin Hasselmann sagte, das Rentenniveau müsse langfristig bei 48% bleiben. Sonst drohe Altersarmut. Bundeskanzler Merz kündigte an, die Vorschläge der Rentenkommission komplett umzusetzen. Und die Nachrichten auch auf srinfo.de.
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0: Es wird noch heißer. Die Sonne legt die kommenden Tage immer mal noch einen Grad oben drauf. Bis Freitag sollen wir dann bei 40 Grad landen. Dünne Schleierwölkchen unterwegs. Auch ein Hitzegewitter kann mal dabei sein. Ansonsten bleibt es heiß und trocken.
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0: Zwischen Klarental und Felsen hat es einen Unfall gegeben. Aktuell kommt es hier zu Behinderungen. Dann die neuesten Blitzer für euch. Saarlouis in der Titzstraße, Bildstock in der Grühlingstraße und Fuhrpach in der Limbacher Straße. Alle Blitzer für euch in der SR1 App und die kostenlose Stau- und Blitzer-Hotline 0800 700 8000. Gute Fahrt für euch in den Feierabend.
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0: Mit Jessica Werner. Ihr habt es gerade in den Nachrichten gehört, die Vorwürfe gegen das Saarländische Forschungszentrum für IT-Sicherheit CISPA sollen jetzt möglichst schnell aufgeklärt werden. Gestern war ja der Chef Backes freigestellt worden. Es geht um den Verdacht, dass sensible Daten an China weitergeflossen sind. Das Ganze hat auch politisch ein Nachspiel. Das hört ihr gleich bei uns.
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0: sprechen über den Verdacht im CISPA. Es steht die Frage im Raum, ob sensibles Wissen aus den Bereichen KI und Cybersicherheit vom CISPA-Helmholtz-Zentrum für Informationssicherheit in Saarbrücken nach China abgeflossen ist. Die Vorfälle sollen jetzt von einem externen Sonderprüfer untersucht werden. Gestern war der Chef des CISPAs vorläufig freigestellt worden und heute hat sich Ministerpräsidentin Rehlinger zu dem Fall geäußert. Peter Sauer aus der SR-Wirtschaftsredaktion. Ja, was sagt sie denn dazu?
1: Naja, Rehlinger betont, dass die Vorwürfe jetzt schnell aufgeklärt werden müssen, um Schaden vom CISPA als wirklich weltweit renommierte Forschungseinrichtung fernzuhalten. Bereits vor Monaten hatten Bund und Land, das sind ja die Gesellschafter und Geldgeber des CISPA, die Geschäftsführung dort aufgefordert, eine Forschungssicherheitsstrategie aufzustellen. Sie soll unter anderem verhindern, dass sensibles Wissen an autoritäre Staaten wie beispielsweise China abfließt. Darauf angesprochen hat Rehlinger dann gesagt:
2: Es geht da nicht um einzelne Mitarbeiterinnen und Mitarbeiter und was letztendlich auch dahinter steht, aber zumindest mit der Frage des abstrakten Risikos, wie sie daraus entstehen kann, hat sich auch der Aufsichtsrat befasst und hat die Geschäftsführung gebeten, dazu eine Vorgehensweise vorzuschlagen. Die ist verschriftet und war auch Gegenstand von Diskussionen.
1: Nach SR-Informationen wurde diese Strategie vom Aufsichtsrat erst vor wenigen Wochen verabschiedet. Bedeutet, vorher gab es da zumindest mal nichts Schriftliches für diesen doch sehr sensiblen Bereich. Rehlinger war übrigens die vergangenen 4 Jahre die stellvertretende Aufsichtsratsvorsitzende des CISPAs. Im Frühjahr hat der Chef der Staatskanzlei Lindemann den Posten dann übernommen. Und ebenfalls im Aufsichtsrat sitzen Vertreter auch der Bundesregierung.
0: Die Saar-CDU kritisiert das ja gerade auch mit Blick auf die Rolle der Landesregierung im Aufsichtsrat. Wird denn das ein Nachspiel haben?
1: Ja, danach sieht's aus. Also die CDU will das Thema jetzt hier vor Ort wirklich auch beobachten, möglicherweise auch Sondersitzungen dazu während der Sommerpause jetzt beantragen. Das CISPA sei als Zukunftshoffnung für das Saarland sehr wichtig, sagt CDU-Landeschef Toscani. Es könnte also zu einer Art Nachspiel im Landtag kommen. Und das steht wohl auch im Bundestag an. Dort will die SPD-Fraktion im Digitalausschuss den gesamten Fall nochmal aufrollen.
0: Also klar ist, wir stehen erst am Anfang des Aufklärungsprozesses, inhaltlich und auch politisch. Wir verfolgen das Ganze für euch, aber weiter für
3: alle
0: euch.
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0: Das Aktuelle vom Tag für euch hier auf SR1. Ja, Klimaanlagen, Ventilatoren, Kühlakkus sind auf jeden Fall gerade heiß begehrt. Manche legen sie sich ins Bett, bevor es zum Schlafen geht. Die nächsten Tage bleibt es auch heiß im Saarland. Bis Freitag sind sogar bis zu 40 Grad angesagt. Wäre Rekord für Juni, wenn diese Marke geknackt würde. Und schon jetzt hat die Hitzewelle ein neues Level erreicht, weil sie so lang andauert, sagt Tim Steger aus dem SR1 Wetterteam.
1: Die Andauer der Hitzewelle, das ist bisher so noch nicht beobachtet worden. Im Juni, 11-12 Tage wird sie dann am Ende gedauert haben. Das ist schon markant.
0: Das ist markant, aber nicht überraschend. In der Klimaforschung wird das schon länger beobachtet, dass Wetterlagen heute über mehrere Tage andauern, egal ob Regen, Hitze oder auch Kälte. Das bestätigt auch die neue Analyse eines Teams aus Klimaforschenden. Ihre Auswertungen zeigen, dass der Klimawandel die aktuelle Hitzewelle noch heißer macht, um bis zu 4 Grad. Das liegt an den zusätzlichen Treibhausgasen, die durch das Verbrennen von Kohle, Öl und Gas entstehen. Und diese Hitzeglocke aktuell hängt nicht nur über Deutschland, sondern auch über Frankreich und Spanien mit teils über 40 Grad.
1: Das ist super extrem und da muss man schon sagen, sowas gab es vor ein paar Jahrzehnten so noch nicht im Frühsommer. Da muss man schon sagen, hier zeigt der Klimawandel eindeutig seine Zähne.
0: Sagt Tim Steger aus dem SR1 Wetterteam. Ich wünsche euch trotz der Hitze einen guten Start in euren Feierabend. 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

Ihr habt es hier auf SR1 wahrscheinlich schon mitbekommen. Schweren Herzens muss das Ferien-Open-Air in Dillingen abgesagt werden. Es ist zu gefährlich wegen der Extremhitze, die für Freitag angekündigt ist. Die Hintergründe gleich auch bei uns in den Nachrichten um 6. Ich bin Jessica Werner, wünsche euch noch einen schönen Feierabend mit Florian Schumacher. Der steht hier gleich für euch am Mikro auf SR1. Macht's gut. 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
1: Im Studio ist Emanuel Gelestus.
2: Ferien-Open-Air wegen Hitze abgesagt, umstrittene Gespräche zwischen EU und Taliban beendet und das Wetter auch am Abend meist trocken bis 36 Grad. 18 Uhr. Das diesjährige SR Ferien Open Air Dillingen wird abgesagt aufgrund der gemeldeten Extremhitze mit Temperaturen von bis zu 40 Grad. Am kommenden Freitag ab 14 Uhr hätte das traditionelle Schülerfest zum Ferienstart stattfinden sollen. SR-Intendant Grasmück und der Bürgermeister der Stadt Dillingen, Finkler, erklärten, aufgrund zahlreicher Warnungen von Wetterexperten hätte man nach intensiven Beratungen mit Hilfskräften und den zuständigen Behörden entschieden, das SR Ferien Open Air abzusagen. Wegen der vorausgesagten Extremhitze für Freitag könne keine hundertprozentige Sicherheit für das junge Publikum gewährleistet werden. Nach den Vorwürfen gegen das saarländische Forschungszentrum für IT-Sicherheit, CISPA, drängt Ministerpräsidentin Rehlinger auf schnelle Aufklärung. Rehlinger sagte in Saarbrücken, eine externe Untersuchung sei jetzt der zuverlässigste und schnellste Weg. SR-Inforeporter Peter Sauer.
3: Bereits vor Monaten hatten Bund und Land von der CISPA-Geschäftsführung eine Forschungssicherheitsstrategie eingefordert. Sie soll unter anderem verhindern, dass sensibles Wissen an autoritäre Staaten wie China abfließt. Nach SR-Informationen wurde diese Strategie vom Aufsichtsrat erst vor wenigen Wochen verabschiedet. Die Saar-CDU kritisiert die Landesregierung, vor allem mit Blick auf den CISPA-Aufsichtsrat. Dort war Rehlinger bis zum Frühjahr die stellvertretende Vorsitzende. Die CDU-Fraktion spricht bei der Aufklärung zudem von einem völligen Kurswechsel der Landesregierung. Zunächst hätte man eine interne Aufklärung des CISPA gefordert, um dann kurze Zeit später doch einen externen Sonderprüfer einzusetzen.
2: Die Landesregierung erklärte dazu, dass man sich auf diese externe Lösung gemeinsam mit dem Bundesforschungsministerium geeinigt hatte, um eine möglichst objektive Untersuchung zu gewährleisten. Das Finanzamt Saarbrücken hat ein Steuerstrafverfahren gegen die Kreisstadt Homburg eingeleitet. Nach Angaben der Stadt geht es um den Verdacht der Steuerhinterziehung. Oberbürgermeister Forster erklärte, dass die Vorwürfe rechtlich schwierige, verwaltungsinterne steuerliche Vorgänge betreffen. Weitere Einzelheiten sind nicht bekannt. Forster sagte eine transparente Aufarbeitung und Zusammenarbeit mit den Behörden zu. Nach Angaben des Oberbürgermeisters soll der Stadtrat Homburg bereits übermorgen beschließen, dass auch externe Berater zur Aufklärung hinzugezogen werden sollen. Die heute vorgestellten Rentenreformpläne werden heftig diskutiert. Kritik kommt unter anderem von der Gewerkschaft Verdi. Sie spricht sich gegen die Abschaffung der abschlagsfreien Rente mit 63 aus. Arbeitgeberverbände kritisieren den Vorschlag einer Kapitalrente, weil sie hohe Kosten verursache. Unternehmensverbände wie DIHK oder BDI bezeichnen die Pläne hingegen als wichtige und notwendige Schritte. Kanzler Merz nannte die Rentenreform das vermutlich schwierigste Projekt unserer Zeit. In den Bundestag kommen die Vorschläge voraussichtlich nach der Sommerpause. Erstmals seit der Machtübernahme der Taliban in Afghanistan sind deren Vertreter heute von der EU empfangen worden. Das Treffen war umstritten, weil die militant-islamistische Organisation nicht offiziell als Regierung Afghanistans anerkannt ist. Kritiker sehen darin einen Widerspruch zu den Werten der Europäischen Union. Aus Brüssel Sabrina Fritz.
4: Viel ist nach dem Treffen heute nicht bekannt geworden. Die EU-Kommission hat bestätigt, dass sich 15 EU-Staaten an den Gesprächen mit den Taliban beteiligt haben. Deutschland soll nicht dabei gewesen sein. Es ging bei den Verhandlungen um die Rückführung von Afghanen, die kein Aufenthaltsrecht in der EU haben. Besonders Straftäter oder Menschen, die ein Sicherheitsrisiko darstellen, will die EU nach Afghanistan abschieben. Dafür braucht sie die Hilfe der Taliban, um Personalien festzustellen oder die Rückführung zu organisieren. Um solch technische Fragen sei es heute gegangen, so ein EU-Sprecher.
2: Das waren die Nachrichten mit Emanuel Gelestus. 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
1: Trocken, heiß und schön bei 36 Grad. Einzelne Schleierwolken ziehen vorbei, aber aus denen kommt definitiv kein Wasser raus. Tropisch warme Nacht steht uns bevor bei bis zu 23 Grad. Morgen sogar noch ein Grad wärmer, bis 38 Grad erwarten wir. Wenig Wind und deshalb fühlt sich's auch so richtig heiß an. Der Donnerstag sogar bis 39 und Freitag 40 Grad. Wow.
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1: Vorsicht bitte auf der A620 Saarbrücken in Fahrtrichtung Saarlouis zwischen Saarbrücken St. Arnual und Bismarckbrücke. Hier steht ein defektes Fahrzeug auf der rechten Spur. Im Regionalverband Saarbrücken zwischen Klarental und Felsen gibt es Behinderungen durch einen Unfall. Und Blitzer stehen im Moment in Saarlouis in der Titzstraße, in Bildstock in der Grühlingstraße und in Fuhrpach in der Limbacher Straße.
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1: Ich bin Florian Schumacher. Hallo. Und ich glaube, im Moment gehen wir zum Lachen in den Keller. Aber auch zum Weinen. Zum Hausaufgaben machen, obwohl es gibt ja fast keine Hausaufgaben mehr. Vielleicht aber auch zum Kochen oder zum Sport machen, zum Schlafen. Keine Ahnung, was euer Keller hergibt.
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0: des Genesis und No Son of Mine. Hier ist SR1 und Vorsicht bitte auf der A620. Dort laufen zwischen Saarbrücken-Gasweiler und Saarbrücken-Messegelände in beiden Fahrtrichtungen Personen über die Fahrbahn. Liebe Personen auf der Fahrbahn, ihr sollt nicht auf die Fahrbahn, sondern ins Freibad gehen. Das Freibad, eine einsame Wiese vielleicht, ein schattenspendender Baum. Es wartet das kühle Nass, nicht so viel los. Ja, denkst du.
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2: Lektion 1. Atme erstmal tief ein. Es gibt keinen besseren Geruch als Pommes mit Chlor und Sonnencreme. Lektion 2. Berechne den Gang der Sonne.
3: Jetzt kommt die von so und gleich müsste sie von so kommen.
2: Es drängen sich ja alle mit den Handtüchern auf die Schattenplätze unter den Bäumen und wandern mit der Sonne mit. Und wenn die kommen, bist du schon da. Lektion 3. Konzentriere dich beim Weg ins Wasser nur auf den Boden und navigiere vorbei an dem alten Pflaster und an dem Flutschfinger mit 50 Wespen drauf. Und die Königsdisziplin Lektion 4. Nimm bei all dem Stress auch noch deine kleinen Kinder mit, die übrigens ja im Freibad nur im Wasser sein wollen und nie Durst haben und nie zur Toilette müssen. Komisch.
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Das ist Mark Forster für euch. Hier ist SR1 mit Martin Garrix und Repeated. Und Austis mit Touch Me habe ich direkt danach für euch. Lasst es euch gut gehen und trinkt ordentlich was bei der Hitze. Stay.

0: Astis und Touch Me, SR1. Spielt euch gleich den Optimist.
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0: Es ist heiß, bis 36 Grad, einzelne Schleierwolken. Die regnen aber nicht. Tropisch warme Nacht steht uns bevor bei 23 Grad. Morgen dann bis 38 Grad. Wenig Wind, also Ober- und Unterhitze quasi. Donnerstag 39 Grad, Freitag 40 Grad, also wahnsinnig heiß.
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0: Hier immer noch Vorsicht bitte auf der A620 Saarlouien, Fahrtrichtung Saarbrücken, zwischen Saarbrücken-Gersweiler und Messegelände, beide Fahrtrichtungen Gefahr durch Personen auf der Fahrbahn. A620 zwischen Saarbrücken-St. Arnoel und Bismarckbrücke, ein kaputtes Auto auf der rechten Spur. Blitzer stehen im Moment in Nalbach in der Dieflerstraße, am Ortseingang von Sulzbach, wenn ihr aus Duttweiler kommt, und am Ortseingang von Knorscheid, wenn ihr aus Lebach kommt. Allen unterwegs, gute Fahrt mit uns.
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0: Ich bin Florian Schumacher und ich treibe definitiv heute keinen Sport und morgen auch nicht und übermorgen nicht und überübermorgen auch nicht. Warum, sage ich euch gleich.
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1: Das ist Nico Santos und Optimist. Ja, optimistisch kann man definitiv durch die Gegend gehen, aber trotzdem hilft ein bisschen Vorsicht manchmal weiter. Und Sport. Ja, Sport stärkt nämlich Arme, Rumpf und Beine, vertreibt die öde Zeit und schützt uns durch Vereine vor der Einsamkeit. Dieser alte Spruch, der beschreibt ziemlich treffend, warum Sport eine tolle Sache ist. Aber auch hier macht die Dosis das Gift, insbesondere gerade im Moment jetzt so. Denn man muss nicht immer mit Gewalt alles durchdrücken, nur weil es im Kalender steht. Wenn es nicht geht und es zu heiß ist, ist es halt einfach zu heiß und dann geht es nicht. Bei der Gluthitze ist das keine Idee, also keine besonders gute Idee, wenn man schon ein bisschen betagt ist. Ich habe mit Professor Kilian Rapp gesprochen, der ist Geriater in Stuttgart. Und der hat zu mir gesagt, Hitze verändert die Wirkung von Medikamenten. Also der verstärkt auch so ein bisschen die Probleme von Herzerkrankungen. Und daher setzt das Schwitzen deutlich später ein. Warum ist das jetzt ein Problem? Schwitzen ist unsere Klimaanlage. Und die funktioniert träger. Das heißt, unser Körper wird heißer und der kann dann tatsächlich sogar überhitzen. Und auch wenn das Herz ein bisschen schwächer pumpt, wird die Wärme schlechter abtransportiert. Ne? Ist logisch, weil irgendwie muss die Wärme ja aus dem Körper raus. Und dann ist noch ein ganz gefährlicher Effekt, wenn wir Medikamente nehmen. Denn wenn wir austrocknen, dann steigt natürlich die Konzentration der Medikamente an. Zum Beispiel Schmerzmittel. Da wird man dann dusselig, bewusstlos und sonst irgendwas. Also bitte bei der Hitze lassen wir diesen Sport sein und entspannen lieber bei kühlen Getränken im Schatten oder im Keller. Sport können wir auch übernächste Woche machen.
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0: Whitney Houston, I Wanna Dance With Somebody auf SR1. Habt ihr Lust auf Holly Humberstone und To Love Somebody? Gibt's gleich bei uns.
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0: Sometimes I Love You, SR1. In 7 Minuten gibt es hier bei uns die Nachrichten und in 20 Minuten im SR-Fernsehen das Ganze in ausführlich.
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0: irgendwie so ein bisschen wie ein Herzrhythmus, oder? Vielleicht doch ein bisschen schnell. Gleich für euch, Good Old Days. Auf SR1 gleich.
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0: Im Studio ist Emanuel Gelestus.
2: Gemischte Reaktionen der SAV-Verbände auf Rentenvorschläge. SR Ferien Open Air wegen Hitze abgesagt und das Wetter auch am Abend heiß und meist trocken. 19 Uhr. Arbeitnehmer- und Arbeitgebervertreter im Saarland bewerten das heute vorgelegte Paket der Kommission für die Rentenreform grundsätzlich positiv. Allerdings üben sie an unterschiedlichen Punkten auch Kritik. SR-Info-Reporterin Stefanie Balle.
3: Die Arbeitskammer als Arbeitnehmervertretung und der Sozialverband VdK loben die Eingrenzung der sozialversicherungsfreien Minijobs auf Schüler. Der Verband Saarländischer Unternehmer, VSU, kritisiert dagegen den Vorschlag. Das belaste die Arbeitgeber mit zusätzlichen Sozialabgaben und sei von daher kontraproduktiv. Die geplante längere Lebensarbeitszeit begrüßt dessen Vorsitzender Schlechter. Allerdings müsse die Regel schon früher angewendet werden und bereits für die Babyboomer greifen. Die Abschaffung der Rente mit 63 sei richtig. Die Arbeitskammer kritisiert dagegen deren Abschaffung. Auch die VdK-Vorsitzende Heib mahnt an, dass gesundheitlich beeinträchtigte Arbeitnehmer bei der Rente nicht benachteiligt werden dürften.
2: Das diesjährige SR-Ferien-Open-Air Dillingen findet nicht statt. Grund ist die vorausgemeldete Extremhitze mit Temperaturen von bis zu 40 Grad am Freitag. Aufgrund zahlreicher Warnungen von Wetterexperten haben die Verantwortlichen des SR und der Stadt Dillingen nach Beratungen mit Hilfskräften und den zuständigen Behörden entschieden, das SR-Ferien-Open-Air abzusagen. SR-Intendant Grasmück und der Dillinger Bürgermeister Finkler erklärten, es könne keine hundertprozentige Sicherheit für das junge Publikum gewährleistet werden. Bei der Rekordhitzewelle in Frankreich sind seit Donnerstag 40 Menschen bei Badeunfällen ertrunken. Sportministerin Ferrari warnte davor, bei der Suche nach Abkühlung in ungesicherten oder gefährlichen Gewässern wie Kanälen und Flüssen zu schwimmen. Außerdem drosselte der Stromkonzern EDF wegen der starken Hitze die Leistung von 3 Atomkraftwerken und fuhr eines weiteres sogar ganz herunter. In mehreren französischen Städten wurden heute Temperaturen von über 40 Grad gemessen. Für 54 Departements riefen die Behörden die höchste Hitzewarnstufe rot aus. Im saarländischen Nachbardepartement Moselle gilt die zweithöchste Warnstufe. Das von der Europäischen Zentralbank vorangetriebene Projekt des digitalen Euro hat eine wichtige Hürde genommen. Die Mitglieder des EU-Finanzausschusses stimmten für das Vorhaben. Aus Brüssel Sarah Lopez.
4: Der digitale Euro ist als Ergänzung zum Bargeld gedacht, soll das aber nicht ersetzen. Wer mit dem digitalen Euro zahlen möchte, soll ein digitales Portemonnaie bekommen, also ein Wallet auf dem Handy zum Beispiel. Damit sollen Verbraucher sowohl online als auch offline zahlen können, etwa im Geschäft. Aber genauso soll Geld an Freunde verschickt werden können. Für diese Basisfunktion sind für Verbraucher keine Gebühren geplant. Außerdem sollen private Informationen nicht zentral gespeichert werden. Ausgegeben werden soll der digitale Euro von der Europäischen Zentralbank.
2: Eine offizielle Einführung wäre dann im Jahr 2029 möglich. Trotz Verletzungen begleitet Fußballnationalspieler Nico Schlotterbeck die deutsche Mannschaft zum letzten WM-Gruppenspiel gegen Ecuador. Der Dortmunder fällt mit einem Innenbandriss im linken Sprunggelenk für den Rest des Turniers aus. Trotzdem soll er die Mannschaft weiterhin moralisch unterstützen. Das Spiel gegen Ecuador zeigt das erste am Donnerstag live ab 22 Uhr. Und das waren die Nachrichten mit Emanuel Gelestus. 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
0: Temperaturen bis 36 Grad heute und es wird noch heißer, wie bei diesem Song. Aber erstmal heute Nacht, kleine Abkühlung, aber nur auf 23 Grad, bezeichnet man dann als tropisch warme Nacht. Morgen bis 38 Grad, wenig Wind, lässt uns schön bei Ober- und Unterhitze dort braten. Donnerstag 39 und Freitag 40 Grad.
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0: Hier gibt es die aktuelle Meldung zwischen Saarbrücken und St. Arnoel von der A620. Zwischen Arnoel und Bismarckbrücke defektes Fahrzeug auf der rechten Spur immer noch. Geblitzt wird im Moment in Saarlouis in der Tietzstraße, in Bildstock in der Grühlingstraße und in Fuhrpach in der Limbacher Straße.
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0: Ich bin Florian Schubacher. Hallo. Ja. Und ganz schön betretene Gesichter gab es hier heute in der SR1-Redaktion, als dann irgendwann entschieden wurde, dass SR Ferien Open Air kann nicht stattfinden, weil, wie gesagt, 40 Grad und mehr. Und Kinder und Jugendliche auf einer Wiese oder auf einem Platz, im Stadion, großes Gedränge möglicherweise, das kann tödlichen Ausgang nehmen und das wollen wir einfach nicht verantworten. Mehr dazu gleich auf SR1. Außerdem One Republic, Need Your Love und Good Old Days.
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gehört Cher und If I Could Turn Back Time. SR1, Viertel nach sieben ist es hier. Ja, ganz schön miese Gesichter gab es hier heute in der SR1-Redaktion, als wir verkünden mussten, dass wir das SR-Ferien Open Air in Dillingen absagen müssen. Das ist uns wirklich nicht leicht gefallen, weil es wurde richtig viel Arbeit dort reingesteckt. Ihr könnt euch vorstellen, das ist nicht einfach so, oh, machen wir so eine Großveranstaltung, stampfen wir so aus der Hütte, aus der Hüfte raus. Da gibt es viele Genehmigungen, viele Planungen, die dort laufen müssen. Es müssen Planungen mit Vereinen gemacht werden, es müssen Planungen mit der Technik gemacht werden, es müssen Verträge gemacht werden, es müssen Songs und Bühnensachen geprobt werden. Also ja, da ist richtig viel Arbeit den Bach runtergegangen. Und man darf aber nicht vergessen, das richtet sich an Kinder und Jugendliche. Und bei einer offiziellen Hitzewarnung und über 40 Grad

Und es heißt dann am Schluss, ja Mensch, da ist vielleicht jemand hoffentlich nur verletzt worden und nicht schlimmer. Müssten wir uns alle an die Nase fassen und sagen müssen, hätte man das nicht irgendwie kommen sehen. Also wir haben es abgesagt, einfach aus Verantwortung. Und sehr viele finden das auf unseren Social-Media-Accounts auch richtig und schreiben, ja, ist okay. Ihr habt klare Kante hier gezeigt und auch Verantwortung bewiesen. Es gibt aber natürlich auch viele, die sagen, was stellt ihr euch da an? Und da muss ich euch wirklich sagen, wir haben in den vergangenen Tagen, ja, wir haben ja gewusst, dass das so heiß wird. Wir haben wirklich zahlreiche Maßnahmen hier diskutiert und geplant, um die Auswirkungen der Hitze abzumildern. Wir haben kostenlose Trinkwasserstationen uns überlegt. Wir haben gesagt, dass wir massenweise Sonnencreme kostenlos verteilen, dass wir Schattenbereiche machen, Abkühlungsmöglichkeiten wie Regenduschen, THW war schon alles angefragt. Also haben wir alles gemacht. Ne? Hat mich einer auf Social Media geschrieben, stellst du mal die Feuerwehr hin und die spritzt mal die Kinder nass. Haben wir alles überlegt. Aber wirklich, wir haben mit Experten gesprochen, die haben gesagt, das reicht bei der angekündigten Hitze leider Gottes definitiv nicht. Also, wir haben wirklich alles gegeben, um euch dieses Festival zu geben und müssen aber hier klare Kante zeigen und Verantwortung zeigen und das SR Ferien Open Air leider absagen. Michael Andrews und Matt Wood, dieser Song passt irgendwie zu der Nachricht.

Die Toten Hosen auf SR1 nur nach vorn. Vorsicht bitte, auf der A623 Friedrichsthal Richtung Saarbrücken zwischen Sulzbach-Altenwald und Sulzbach Gefahr durch Gegenstände auf der rechten Spur.

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1: Heute Temperaturen bis 36 Grad gewesen. Es kühlt jetzt langsam ein bisschen runter, aber es kühlt nicht sehr. Bis 23 Grad heute Nacht. Also insofern, so wirklich was mit dem Durchlüften wird das nicht. Morgen bis 38 Grad. Wenig Wind, lässt uns da schön braten. Donnerstag 39 Grad und Freitag 40 Grad.
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1: Vorsicht bitte immer noch auf der A623 Friedrichsthal Richtung Saarbrücken. Zwischen Sulzbach-Altenwald und Sulzbach Gefahr durch Gegenstände auf der rechten Spur. Dann wird geblitzt im Moment in Nalbach an der Dieflerstraße und am Ortseingang von Knorscheid, wenn ihr aus Lebach kommt. Außerdem in Fuhrpach in der Limbacher Straße. 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
1: Ich bin Florian Schumacher.
3: Hallo.
1: Und wir schicken gleich ein Saarlotri auf Reisen. Und zwar in die Toskana.
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0: Das sind die Spin Doctors und Two Princes. Hier ist SR1. 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Aber es hat jemand anderes mitgemacht und dieses Salotri schicken wir jetzt auf Reise. Wie funktioniert's? Ihr tragt euch auf sr1.de ein, schreibt uns, wohin ihr das Salotri mitnehmen wollt. Und dann passiert Folgendes. Ich drücke mal hier die Telefonnummer gerade. Ja. Ist gewählt.
1: Senna.
0: Hallo Erik, hier ist Florian von SR1. Grüß dich.
1: Hi.
0: Hi. Du hast
1: das ging aber schnell.
0: Das ging aber schnell. Hast du heute uns geschrieben?
1: Ja.
0: Ach voll, krass. Ja, da siehst du mal. Wir losen tatsächlich zufällig aus und okay. Da kann auch manchmal jemand reinspringen, der gerade eben erst reingeschrieben hat. Erik, ich habe gehört, du fährst in Urlaub und hättest noch einen Platz im Auto frei.
1: Auf jeden Fall.
0: Wo geht's denn hin?
1: In die Toskana.
0: Ah, cool.
1: Wir fahren mit dem Auto in die Toskana.
0: Wow.
1: Und werden dort 2 Wochen sein in einem gemieteten Haus.
0: Aha.
1: Und werden natürlich uns auch sehr viele Dinge in der Toskana anschauen.
0: Okay, und wahrscheinlich ist irgendwo hinten so in der Mitte noch ein kleines Plätzchen für unser Salotri drin.
1: Sehr, sehr gerne, ja.
0: Wunderbar, dann schicken wir dir das zu und schicken unser Salotri mit dir in die Toskana. Hast du schon irgendwie so ein bisschen überlegt, welche Sehenswürdigkeiten du und Salotri sich anschauen möchten?
1: Ja, also wir haben uns jetzt so einen kleinen Plan gemacht und also wir werden natürlich uns Städte angucken wie Siena und Florenz oder auch Pisa. Genauso werden wir Tage am Strand oder Meer verbringen. Wir werden uns Denkmäler anschauen gehen. Es gibt in der Toskana schöne Natur-Thermalquellen. Also es steht einiges auf dem Plan. Wir freuen uns riesig. Wir sind jetzt das erste Mal dort und wir freuen uns riesig.
0: Wow, dann habt ihr was Tolles zu erleben. Sehr schön.
1: Und der Salotri dann auch.
0: Ja, ganz genau. Ich wünsche euch eine gute Fahrt, einen schönen Urlaub. Und hier ist alles Merton. 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

Light auf Wasser 1 für euch. Und jetzt noch eine Runde Michael Jackson mit Beat It. Und in der nächsten Stunde habe ich Musik von King Kong für euch. The All-American Rejects gleich.

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1: Im Studio ist Emanuel Gelestus.
2: Breite Diskussion um Rentenreformpläne. Ferien Open Air wegen Hitze abgesagt und das Wetter im Saarland in der Nacht trocken und etwas Abkühlung. 20 Uhr. Die heute vorgestellten Rentenreformpläne werden heftig diskutiert. Kritik kommt unter anderem von der Gewerkschaft Verdi. Sie spricht sich gegen die Abschaffung der abschlagsfreien Rente mit 63 aus. Arbeitgeberverbände kritisieren den Vorschlag einer Kapitalrente, weil sie hohe Kosten verursache. Unternehmensverbände wie DIHK oder BDI bezeichnen die Pläne hingegen als wichtige und notwendige Schritte. Kanzler Merz nannte die Rentenreform das vermutlich schwierigste Projekt unserer Zeit. In den Bundestag kommen die Vorschläge voraussichtlich nach der Sommerpause. Die Stadt Saarbrücken wird Beschwerde gegen das Urteil des saarländischen Oberverwaltungsgerichts einlegen, welches eine Neuwahl des Saarbrücker Stadtrates angeordnet hatte. Eine entsprechende Verwaltungsvorlage hat der Stadtrat einstimmig angenommen. Das OVG hatte zu seinem Urteil keine Revision zugelassen. Dagegen wird sich die Beschwerde richten. Dann muss das OVG entscheiden, ob es sein Urteil ändern will. Bleibt es bei seiner Entscheidung, wird die Beschwerde an das Bundesverwaltungsgericht weitergeleitet, was eine mögliche Neuwahl in Saarbrücken weiter verzögern würde. Das traditionelle SR-Ferien-Open-Air muss in diesem Jahr ausfallen. Diese Entscheidung haben SR-Intendant Grasmück und Dillingens Bürgermeister Finkler in Absprache mit den zuständigen Behörden vor Ort getroffen. Grund ist die vorhergesagte Extremhitze am Freitag von bis zu 40 Grad. SR-Inforeporterin Jessie Ziegler.
3: Da die Wettervorhersage für den letzten Schultag vor den Sommerferien sich immer weiter verschlechtert hatte, wurden zahlreiche Maßnahmen geprüft, Besucherinnen und Besucher vor der Hitze zu schützen. Darunter kostenloses Wasser und Sonnencreme sowie mobile Duschen und vermehrte Schattenplätze. Außerdem hat sich der SR intensiv mit den Behörden, Hilfskräften und Verantwortlichen vor Ort beraten. Ergebnis war, dass das Risiko für die zumeist jungen Besucherinnen und Besucher dennoch als zu hoch eingeschätzt wurde. Geschützt werden sollen damit auch alle Mitarbeitenden, Künstler, Einsatz- und Sicherheitskräfte. SR-Intendant Martin Grasmück und Dillingens Bürgermeister Christian Finkler haben betont, dass sie diese Entscheidung außerordentlich bedauerten, die Sicherheit des jungen Publikums aber im Vordergrund stehe.
2: Die bekannten Playmobil-Figuren werden ab sofort nicht mehr in Deutschland produziert. Wie ein Unternehmenssprecher mitteilte, sind die verbliebenen Beschäftigten gegen Bezahlung freigestellt. Ursprünglich sollte das Werk im fränkischen Dietenhofen in einer Woche schließen. Die bekannten Playmobil-Figuren werden aus Kostengründen künftig nur noch in Malta und Tschechien gefertigt. Und das waren die Nachrichten mit Emanuel Gelestus. 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
5: Trocken, heiß, 36 Grad, so war es heute. Einzelne Schleierwolken sind da aufgezogen, die regnen aber nicht und werden auch heute Nacht nicht regnen. Tropisch warme Nacht steht uns bevor bei Temperaturen bis 23 Grad. Morgen dann bis 38 Grad. Wenig Wind, das ist quasi Ober- und Unterhitze, ne? Also von unten kommt die gespeicherte Wärme, von oben kommt neue Wärme. Donnerstag 39 Grad. Die meisten Schulen haben dann auch schon gesagt, dass die Kinder früher abgeholt werden können. Bei uns bei der Schule ist zum Beispiel schon 10 vor 11 ist schon Schluss. Freitag 40 Grad und Wochenende wird auch sehr heiß.
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5: Auf der einen Seite schön, ne? Auf der anderen Seite so viel denn doch wieder nicht. Blitzer stehen im Moment in Furbach in der Limbacher Straße, in Bildstock in der Grühlingstraße, in Saarlouis in der Titzstraße und mehr auf sr1.de.
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5: Ich bin Florian Schumacher, hallo. Und jetzt bin ich geschockt bei dieser Meldung. Keine Pommes mehr bei der Bahn? Keine Fritten mehr? Kein Eis mehr? Was ist das denn? Klären wir gleich.
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0: Hier ist es eins. Breakfast at Tiffany's. Deep Blue Something. Frühstück im Tiffany's. Ja, im Tiffany's, was frühstückt man da? Vielleicht ein gebratenes Ei? Irgendwas mit Avocado oder irgendwie sowas? Bagel. Das muss mal was Amerikanisches sein. Was frühstückt man hier in Deutschland? Croissant zum Beispiel. Brezel oder sonst was. Und zum Mittagessen dann am besten so eine Pommes. Außer in der Deutschen Bahn. Denn Bahnreisende müssen ja immer stark sein. Jetzt ganz besonders. Sie nehmen euch jetzt die Pommes weg. In Zukunft wird es bei der Bahn keine Pommes mehr geben. Nicht mehr morgens, nicht mehr abends, nicht mehr nachts, nicht mehr mittags. Denn die Gefrierschränke in den Zügen genügen nicht mehr den EU-Standards. Ja, SR1-Korrespondent Andreas Meyer-Feist sitzt in Brüssel. Was ist da los?
1: Ab diesem Jahr gilt eine neue EU-Verordnung gegen Treibhausgase aus Gefrieranlagen und die Bahn ist davon betroffen. Bei der nächsten Wartung wäre also Schluss und neue Gefrierschränke, wo man auch die Pommes hätte lagern können, die hätte man einbauen können mit alternativen Kühlmitteln wie zum Beispiel Propan. Das ist aber sehr kompliziert zu handhaben, vor allem in so kleinen Bistroküchen.
0: Mhm. Und Propan kann auch explodieren und so. Und das ist, glaube ich, in Zügen auch keine so gute Idee. Also, ich habe mal geschaut, Gefrierschränke mit Propan, wartungsintensiv und teuer. Und wenn die Bahn 1 nicht braucht, dann sind das Dinge, die wartungsintensiv und teuer sind. Klappt ja schon mit den Zügen nicht. So, also, was machen wir dann? Kartoffelgerichte, Kartoffelsalat oder irgendwie sowas. Oder Chips. Ja, Chips. Dann nehmen wir Chips.

0: Vibhauza, Magnetic. Toller Song auf SR1, oder?
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0: Ihr hört Musik von Alex Warren und Eternity. 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
0: Und damit ist 8:30.
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0: Trocken, heiß, 36 Grad. Einzelne Schleierwolken, die regnen aber nicht und machen nichts. Es steht uns eine tropisch warme Nacht bei 23 Grad bevor. Ich habe eben schon den Tadel bekommen. Moment, das ist keine tropische Nacht. Erst ab 25 Grad redet man von tropischer Nacht, aber gefühlt ist sie definitiv tropisch. Morgen bis 38 Grad, wenig Wind und Donnerstag 39, Freitag 40 Grad.
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0: Es gibt Blitzer in Fuhrbach an der Limbacher Straße. Dann, wo ist er? In Bildstock, in der Grühlingstraße und in Saarlouis in der Titzstraße unter anderem. Mehr Blitzer auf sr1.de.
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0: Ich bin Florian Schumacher. Hallo. Wir sprechen gleich nochmal darüber, warum und weshalb wir das SR Ferien Open Air leider absagen mussten. Wir spielen euch Musik von Tiffany Aris. Wir spielen euch Musik von Johannes Oerding und jetzt von Linkin Park.
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Tiffany Harris, Vertigo, S1 ist hier. Ja, Vertigo heißt Schwindel, übersetzt. Und Schwindel ist, glaube ich, so das Beste, was man bei Extremhitze abbekommen kann. Ne? So fängt das ja an. Ne? Also am Anfang, man trocknet so ein bisschen aus, der Körper zentralisiert, die Schweißproduktion stellt sich um und dann irgendwann kann man tatsächlich sogar den Hitzetod sterben. Insbesondere bei sehr hohen Temperaturen kann es tatsächlich sogar sein, dass der Körper dauerhaft Schaden findet. Und hier haben wir uns gesagt, das soll bitte nicht in unserem Namen passieren, wenn auf einer Großveranstaltung, in die wir viel Mühe und viel Arbeit gesteckt haben, möglicherweise Schwerverletzte und Tote zu beklagen sind. Und deshalb haben wir schweren Herzens, das ist wirklich ganz wichtig zu betonen, schweren Herzens das SR Ferien Open Air jetzt am Wochenende abgesagt. Man darf ja nicht vergessen, dass diese Open Air richtet sich vor allen Dingen an Kinder und Jugendliche, ne? Früher Schülerferienfest und sowas. Und wir sind die Veranstalter. Das heißt, wir tragen die Verantwortung, dass das ein sicherer Ort ist und auch für die Gesundheit. Viele Eltern vertrauen uns ihre Kinder an und wollen natürlich, dass wir uns dann entsprechend Gedanken machen. So, wir haben uns Gedanken gemacht. Wir haben zuerst gesagt, wir gucken, dass das THW kommt, dass die irgendwie die Kinder nass spritzen. Wir haben kostenlose Trinkwasserstationen. Wir weichen die Einlasskontrollen so ein bisschen auf, dass die auch Getränke mitnehmen können, solange es kein Alkohol ist. Wir versuchen, Schattenbereiche irgendwo zu finden, Abkühlungsmöglichkeiten und so weiter und so fort. Aber Experten haben uns einfach gesagt, nee, geht nicht. Bei Temperaturen über 40 Grad ist das dort nicht möglich. Und somit haben wir dann schweren Herzens gesagt, gut, dann müssen wir auch unserer Verantwortung nachkommen und diese Veranstaltung, so gerne wie sie gemacht haben, hätten, absagen. Johannes Oerding jetzt für euch mit Leuchtschrift.

Johannes Oerding, Leuchtschrift, SR1 ist hier. Ein paar Dinge sind auf der Straße unterwegs, und zwar Pferde auf der L149 zwischen Buweiler und Niederlöstern. Da hüpfen sie herum, galoppieren sie. Vorsicht bitte auch auf der A620, Saloyenfahrt Richtung Saarbrücken. Dort sind zwei Beine unterwegs, nämlich Menschen zwischen Völklingen-Geislautern und Völklingen in beiden Fahrtrichtungen. Gefahr durch Personen auf der Fahrbahn. So, bitte alle Pferde und Personen an die Seite gehen und anfangen zu tanzen. Alle zwei Beine und alle vier Beine jetzt in die Hand nehmen zu

ist Roxette und Sleeping in my Car. Heute Nacht vielleicht keine so gute Idee bei den Temperaturen. Jetzt für euch gleich in SR1 Pop. Michael Rolfsteck steht schon in den Startlöchern. Und Medusa und Tell It to My Heart. Am Mikrofon Florian Schumacher.

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1: 21 Uhr. Frankreich hat heute den heißesten Tag seit Beginn der Messungen im Jahr 1947 erlebt. Das hat der staatliche Wetterdienst Météo France mitgeteilt. Aus Paris Kai Rienecker.
2: In einer ganzen Reihe von Städten stiegen die Temperaturen erneut über 40 Grad, südlich von Bordeaux sogar bis auf 44 Grad. In mehr als der Hälfte des Landes gilt die höchste Hitzewarnstufe rot. Das Personal in den Krankenhäusern soll nun aufgestockt werden, weil mit einer Welle geschwächter Menschen gerechnet wird. Die Bevölkerung leidet besonders unter den hohen Temperaturen nachts, die jeden Tag neue Rekordmarken erreichen und auf die 30-Grad-Schwelle zusteuern. Der erste Atomreaktor musste heruntergefahren werden, weil das Kühlwasser aus den Flüssen zu warm ist.
1: Nach der Vorstellung der Reformvorschläge für die Rente ist eine Diskussion darüber entbrannt. Linken-Fraktionschefin Reicheneck kritisiert das Rentenpaket als, so wörtlich, massives Kürzungsprogramm, vor allem für Menschen mit mittleren und geringen Einkommen. Die Vorsitzende der Grünen-Fraktion, Hasselmann, pocht darauf, dass das Rentenniveau langfristig bei 48% bleiben müsse. Bundeskanzler Merz und Arbeitsministerin Baas hingegen begrüßen die 33 Empfehlungen der Rentenkommission. In den Bundestag kommen die Vorschläge voraussichtlich nach der Sommerpause. Das Saarland will im Zuge des Bürokratieabbaus die Berichtspflichten für Unternehmen grundsätzlich abschaffen. Das hat Ministerpräsidentin Rehlinger offiziell angekündigt. Ausnahmen seien nur Berichtspflichten, die ausdrücklich als notwendig begründet werden. Unternehmen hatten in der Vergangenheit immer wieder über Belastungen durch Berichtspflichten geklagt. Darüber hinaus sollen auch die Kommunen von Bürokratie entlastet werden. Die Landesregierung will sie in bestimmten Bereichen von landesrechtlichen Vorgaben befreien, damit sie neue Wege ausprobieren können. In Frankfurt sind heute die Michelin-Sterne für die Gastroszene vergeben worden. Im Saarland ändert sich bei den Sterne-Restaurants nichts. 3 Sterne behält das Victor's Fine Dining bei Christian Bau in Perl. Mit 2 Sternen dürfen sich weiterhin das Esplanat und das Gästehaus Erfurt in Saarbrücken schmücken, sowie das Louis-Restaurant in Saarlouis und das Atama in St. Ingbert. Mit jeweils 1 Stern wurden wieder das Restaurant Kunz in St. Wendel, das Midi in St. Ingbert und Hämmerles Restaurant in Blieskastel ausgezeichnet. Portugal hat bei der Fußball-WM soeben mit 5:0 gegen Usbekistan gewonnen. 2 Treffer erzielte dabei der 41-jährige Cristiano Ronaldo. Er hat damit als erster Spieler bei insgesamt 6 Fußball-Weltmeisterschaften getroffen. Und das waren die Nachrichten mit Emanuel Glestzus. 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Das Wetter. In der Nacht meist sternenklar und trocken bei 23 bis 17 Grad. Morgen wieder viel Sonne, dabei wird es mit bis zu 38 Grad nochmal etwas wärmer. Die weiteren Aussichten, es bleibt heiß bis 39 Grad am Donnerstag. Am Freitag vereinzelt Hitzegewitter möglich bei bis zu 40 Grad. Die Zeit, es ist gleich 21.03 Uhr.
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4: Vorsicht auf der A620 Saarlouis-Saarbrücken. Zwischen Völklingen-Geislautern und Völklingen in beiden Richtungen Gefahr durch Personen auf der Fahrbahn. Vorsicht im Landkreis Merzig-Wadern. Auf der L149 zwischen Buweiler und Niederlöstern. Gefahr durch Pferde auf der Fahrbahn. A1 Trier-Saarbrücken. Zwischen Eppelborn und Illingen in beiden Richtungen Behinderungen wegen Bauarbeiten. Es ist jeweils nur 1 Spur frei. Bis Ende Oktober. Geblitzt wird unter anderem in Saarlouis in der Titzstraße, in Fuhrpach in der Limbacher Straße und in Bildstock in der Grühlingstraße.
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5: Mit Michael Reufschräg, hallo. 5:0 ist das Endergebnis zwischen Portugal und Usbekistan bei dieser Fußball-Weltmeisterschaft. 2 Tore von Ronaldo darunter. Portugal schlägt Usbekistan 5:0. Und wir spielen jetzt Reim dich. Das ist unser Quiz, bei dem sich in 30 Sekunden alle 6 Antworten reimen sollten, damit ihr gewinnt. Spielt ihr es mit uns? Dann meldet euch jetzt unter 07221 2011. Das ist unsere Nummer 07221 2011. Jetzt für Reim dich. Und hier sind Kygo, Khalid und Griffin mit Save My Love.
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Cristiano Ronaldo. Gestern hat ja schon Messi Miroslav Klose allein den Rekord abgenommen, was die meisten Tore bei Weltmeisterschaften angeht. Und gleichzeitig hatte er Ronaldo bei dieser Weltmeisterschaft schon den Rekord abgenommen, bei den meisten verschiedenen Weltmeisterschaften getroffen zu haben. So, und jetzt ist Ronaldo aber wieder vorne. Denn Ronaldo hat heute zweimal getroffen und damit hat er jetzt bei 6 verschiedenen Weltmeisterschaften jeweils mindestens ein Tor geschossen. Das ist schon ziemlich viele. Wer weiß sie alle? Alle 6 Weltmeisterschaften von Cristiano Ronaldo? 2006 in Deutschland, 2010 in Südafrika, 2014 in Brasilien, 2018 in Russland, 2022 in Katar, 2026 in Mexiko, Kanada und in den USA. Messi war zwar auch bei all diesen WMs dabei, hatte aber 2010 tatsächlich kein Tor gemacht. Deswegen führt diese Liste mit Toren bei 6 WMs jetzt tatsächlich Cristiano Ronaldo an. Auf der Rangliste stehen übrigens auch 2 Deutsche mit jeweils 4 Weltmeisterschaften. Uwe Seeler und Miroslav Klose. Und ansonsten findet man solche Rekorde eher in der Gegenwart. Die Spieler, die bei den meisten Weltmeisterschaften überhaupt teilgenommen haben, sind alle 2026 noch dabei. Und wir wissen, warum das so ist. Früher wurden die Menschen einfach nicht so alt.

0: Burn Brighter ist der aktuelle Hit von ADMT.
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0: Wir spielen Reim dich mit Alex aus Münster. Hallo Alex.
2: Ja, hallo, guten Abend.
0: Du bist gerade vom Schwimmen zurückgekommen. Hast du den Feierabendtarif der Freibäder genutzt?
2: Nee, tatsächlich nicht mal. Bei uns in Münster gibt es ja den Dortmund-Ems-Kanal. Das ist ja quasi das Freibad für alle. Und das hat auch noch ein bisschen bessere Öffnungszeit.
0: Das ist ja wunderbar. Dann kann man zu jeder Tages- und aber nicht zu jeder Nachtzeit, oder? Irgendwann machen die auch dicht.
2: Nein,
0: beziehungsweise der offizielle Teil vermutlich.
2: Ja, ich sag mal, einen offiziellen Teil gibt es eigentlich nicht. Es ist einfach die Badewanne für ganz Münster.
0: Das ist natürlich, bei den Temperaturen würde es mich nicht wundern, wenn da nachts auch noch Badebetrieb ist dann.
2: Ja, man sieht es zumindest noch vereinzelt dann. Gerade an so Warmtagen, wo es gar nicht irgendwie abkühlt, immer noch gern genommen.
0: Wir spielen jetzt Reim dich, nachdem du schön abgekühlt bist und dein Kopf auch kühl und konzentriert sein müsste. Und wüssten gerne von dir gleich die Antworten auf 6 Fragen. Alle Antworten müssen sich aufeinander reimen und das Ganze innerhalb einer Zeit von 30 Sekunden. Wenn es dir gelingt, gewinnst du. Wenn nicht, dann nicht. Und wenn sich was nicht reimt, dann fresse ich dich. Versuchen wir es.
2: Alles klar, prima.
0: Also, 30 Sekunden. Reim dich. Welches Spielgerät muss bei der gerade laufenden WM ins Tor getreten werden?
2: Der Ball.
0: Worin wohnen Tiere auf einem Bauernhof?
2: In einem Stall.
0: Wo findet man die internationale Raumstation?
2: Im Weltall.
0: Was hört man, wenn ein Luftballon platzt?
2: Ein Knall.
0: Was lösen die Kommissare in einem Krimi?
2: Ein Fall.
0: Welche Wellen erreichen unser Ohr, wenn wir etwas hören?
2: Schall.
0: Na also. Yay! Das war's schon, Alex. Und da war sogar noch massig Zeit übrig.
2: Ja, prima.
0: Glückwunsch, das ging schnell und war gut. Und damit bist du unser Gewinner und bekommst einen kleinen Überraschungspreis von uns.
2: Ja, cool. Vielen Dank.
0: Bleib cool und hab eine schöne Nacht. Tschüss.
2: Alles klar, ihr auch. Ciao, ciao.

Eine Eilmeldung aus dem Verkehrszentrum. Vorsicht auf der A3 Frankfurt-Würzburg zwischen Offenbacher Kreuz und Offenbach. Hier sind in beiden Richtungen Kinder auf der Fahrbahn. Das ist die A3 Frankfurt-Würzburg. Vorsicht, es sind Kinder zwischen Offenbacher Kreuz und Offenbach.

0: Texas und Inner Smile. Gleich Tampa City und Self-Aware und wir stimmen uns auf das nächste Fußballspiel mit den nächsten Fußballhits ein.
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3: Heute Nacht ziehen die vom Abend verbliebenen Schleierwolken rasch südwärts ab und nachfolgend präsentiert sich der Himmel verbreitet, klar. Mit Tiefstwerten von 23 bis 17 Grad erwartet uns vielerorts eine weitere Tropennacht. Morgen geht es verbreitet strahlend sonnig und trocken durch den Tag. Die Temperatur klettert auf 34 bis 38 Grad. Der Donnerstag bringt viel Sonnenschein, wobei sich im Verlauf ein paar lockere Quellwolken hinzugesellen können. Es ist trocken und rekordverdächtig heiß bei maximal 35 bis 39 Grad.
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4: Landkreis Saarlouis. Die B405 ist zwischen Fraulautern und Saarwellingen wegen Bauarbeiten halbseitig gesperrt. Der Verkehr wird durch eine provisorische Ampelanlage geregelt. Dauer bis Anfang Juli. A1 Saarbrücken Richtung Trier. Zwischen Mehring und Rastplatz Mehringer Höhe Brückenarbeiten. Es ist nur eine Spur frei. Bis 1. September 2027. Geblitzt wird unter anderem in Saarlouis in der Titzstraße, in Fuhrpach in der Limbacher Straße und in Bildstock in der Grühlingstraße.
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Undressed von Somber. Hier ist Pop, die Abendshow, zusammen in HR3, NDR 2, SR 1, WDR 2 und MDR Jump. Das alles von SWR 3. Jetzt mit neuer Musik von Ray Dalton aus Kalifornien, der mit internationalen Hits und Zusammenarbeiten bekannt geworden ist. Mit Madcon hat er Don't Worry gemacht. Vorher schon mit Macklemore, Can't Hold Us. Und inzwischen kennen wir ihn von

0: Liste ist eigentlich noch viel länger. Er ist in Deutschland bekannter als in seinem Heimatland und hat jetzt einen neuen Song namens Go That High. Künstler geben gerne zu, welcher ihr Lieblingssong ist, wenn man sie nach einem Lieblingssong aus ihrem Gesamtwerk fragt. Meistens nennen sie ihren aktuellen, wenn überhaupt. Aber Ray Dalton ist auf Instagram sehr offen bei der Frage, was seine Lieblingszeile aus seinem neuen Song ist.
1: My favorite line is, I ain't afraid to go that high.
0: I ain't afraid to go that high. Also ich habe keine Angst, so weit, so hoch zu gehen.
1: I'll do whatever I have to
0: er sagt, das spricht ihn richtig an, weil es ausdrückt, ich habe keine Angst vor irgendwas, ich mache was auch immer ich tun muss, um mich gut zu fühlen. Und um geliebt zu werden und um zu lieben. Und um die Dinge im Leben zu erreichen, die er erreichen will, das erinnert ihn daran, niemals aufzugeben, sagt Ray Dalton in diesem neuen Hit Go That High.

Got That High. Ich wiederhole, Go That High. Entschuldigung, ich hatte einen Buchstaben zu viel drin. Den müssen wir abziehen, der war doppelt. Go That High ist neu von Ray Dalton. Hier ist Pop, die Abendshow.

Pop, die Abendshow. Gleich geht's bei der Fußball-Weltmeisterschaft weiter. In 9 Minuten ist Anstoß für die Partie Ghana gegen England. Im Stadion am Spielort sind die Engländer eindeutig in der Überzahl. Hier bei uns sind die Fußballhits sehr, sehr ausgewogen, denn wir stimmen uns immer gerne ein mit Songs aus beiden Ländern vor oder zu Beginn eines Spiels. Und ihr werdet nicht drauf kommen, welchen Fußballhit aus England wir gleich spielen werden. Aber wir fangen an mit einem aus Ghana, der tatsächlich für diese WM frisch aufgenommen wurde von Kofi Kinata. Ein Star in Ghana. Sein Song hat 700.000 Streams auf YouTube. Das klingt jetzt nicht viel, weil wir feiern immer Milliardenrekorde, aber Ghana ist jetzt nicht so die Weltmacht in der Musik. Und da ist das eine große Zahl. Kofi Kinata besingt den ghanaischen Fußball und viele Namen von Stars aus vergangenen Zeiten sind drin, weil er bewusst einen zeitlosen Fußballhit schaffen

Vater. Seit gut 10 Jahren ein gefeierter Star in Ghana und dieses Jahr derjenige, der die offizielle Anfeuerungshymne für die ghanaische Nationalmannschaft geschrieben und gesungen hat. Das haben wir gespielt, Black Stars, weil gleich Ghana gegen England spielt. Und ich habe gesagt, ihr kommt nicht drauf, welchen Song wir für England spielen. Seid ihr auch nicht, denn wir spielen heute nicht Three Lions. Wir haben uns ja in den vergangenen Wochen immer mal wieder darüber amüsiert, dass die deutsche Fußballnationalmannschaft zu Fußballweltmeisterschaften selbst singen musste, hier mit den Village People. Und da hatten es die Engländer lange Zeit nicht besser. Hier hat die englische Nationalmannschaft von 1990 zusammen mit New Order gesungen. World in Motion. Sie nannten sich England New Order. Das ist der Hit heute.

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1: Es ist 22 Uhr. Das traditionelle SR-Ferien-Open-Air muss in diesem Jahr ausfallen. Diese Entscheidung haben SR-Intendant Grasmück und Dillingens Bürgermeister Finkler in Absprache mit den zuständigen Behörden vor Ort getroffen. Grund ist die vorhergesagte Extremhitze von bis zu 40 Grad. SR-Info-Reporterin Jessie Ziegler.
2: Da die Wettervorhersage für den letzten Schultag vor den Sommerferien sich immer weiter verschlechtert hatte, wurden zahlreiche Maßnahmen geprüft, Besucherinnen und Besucher vor der Hitze zu schützen. Darunter kostenloses Wasser und Sonnencreme sowie mobile Duschen und vermehrte Schattenplätze. Außerdem hat sich der SR intensiv mit den Behörden, Hilfskräften und Verantwortlichen vor Ort beraten. Ergebnis war, dass das Risiko für die zumeist jungen Besucherinnen und Besucher dennoch als zu hoch eingeschätzt wurde. Geschützt werden sollen damit auch alle Mitarbeiter, Künstler, Einsatz- und Sicherheitskräfte. SR-Intendant Martin Grasmück und Dillingens Bürgermeister Christian Finkler haben betont, dass sie diese Entscheidung außerordentlich bedauerten, die Sicherheit des jungen Publikums aber im Vordergrund stehe.
1: Auch die Stadt Saarbrücken will gegen die Erweiterung des Fashion-Outlets Zweibrücken vorgehen. Einer entsprechenden Verwaltungsvorlage hat der Stadtrat heute zugestimmt. Vergangene Woche hatte sich auch schon der Stadtrat Neunkirchen erneut dazu entschieden, sich gegen die Erweiterung des Outlets zu wehren. Saarbrücken und Neunkirchen sehen eine Gefahr für die Innenstädte. Sollte das Outlet vergrößert werden, müsse man mit Umsatzrückgängen und weiteren Leerständen rechnen. Die Bundesregierung will die Vorschläge der Kommission für eine umfassende Rentenreform komplett umsetzen. Das kündigten Bundeskanzler Merz und Arbeitsministerin Baas an. Die Reform sieht unter anderem einen späteren Renteneintritt, die Abschaffung der abschlagsfreien Rente nach 45 Beitragsjahren und die Einbeziehung von Selbstständigen und Abgeordneten in die gesetzliche Rente vor. Jeder fünfte Haushalt in Deutschland kann sich keinen Sommerurlaub leisten. Das geht aus Daten hervor, die das Statistische Bundesamt ermittelt hat. Das waren rund 17,3 Millionen Menschen. Besonders häufig sind danach Menschen betroffen, die allein leben oder alleinerziehend sind. Im EU-Durchschnitt sind mit 28% der Bevölkerung noch deutlich mehr Menschen betroffen. Besonders hoch sind die Quoten dabei in Griechenland und Rumänien. Alle Zahlen basieren auf der Selbsteinschätzung der Befragten. Das waren die Nachrichten mit Harjo Müller. 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Das Wetter: in der Nacht meist sternklar und trocken, 23 bis 17 Grad. Morgen wieder viel Sonne, maximal 38 Grad. Die weiteren Aussichten: es bleibt heiß, bis 39 Grad am Donnerstag. Am Freitag vereinzelt Hitzegewitter, möglich bei bis zu 40 Grad. Auch am Wochenende schwül und heiß. 22.03 Uhr.
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4: Vorsicht auf der A620 Saarlouis Richtung Saarbrücken. Zwischen Saarbrücken-Messegelände und Saarbrücken-Mahlstatter Brücke Gefahr durch Personen auf der Fahrbahn. A1 Saarbrücken Richtung Trier. Zwischen Mehring und Rastplatz Mehringer Höhe Brückenarbeiten. Es ist nur eine Spur frei. Bis 1. September 2027. Geblitzt wird unter anderem in Saarlouis in der Titzstraße, in Fuhrpach in der Limbacher Straße und in Bildstock in der Grühlingstraße.
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5: Mit Michael Reufsteck, hallo, und wir fangen an mit Miles Smith, dessen offizielles Debütalbum am vergangenen Wochenende erschienen ist. Der hat etliche Hits angesammelt in den vergangenen 2 Jahren und es gab auch schon ein paar EPs, also Extended Plays von ihm. Mehr als ein Single, weniger als ein Album. Aber all die Hits, die er hatte, sind auf diesem Debütalbum jetzt drauf, inklusive des allerersten, den er hatte, 2 Jahre her. Stargazing, weswegen sich dieses Debütalbum eigentlich schon fast anfühlt wie ein Best-of-Album.
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0: Writings on the Wall, toller Hit von Role Model in Pop der Abendshow. Hallo zusammen, wir sind Bremen 4, SR1, WDR 2, MDR Jump, HR3, NDR 2 und SWR 3. Ein Algorithmus hat mir heute eine Anzeige für ein Lego-Bauset ins Handy gespült, weil mein ständiger Beschatter Google offenbar irrtümlich annimmt, dass nur weil ich in meiner Freizeit gern barfuß in Legosteine reintrete, dass ich mich auch für deren Zusammenbau interessiere. Aber ich muss zugeben, es hat mich dann doch interessiert, denn der Bausatz in der Werbung war der Fußball-WM-Pokal. Und die Vorstellung, so einen zu Hause stehen zu haben, war dann doch ganz verlockend. Dann habe ich gesehen, was der Bauklötze-Pokal kostet. Und jetzt weiß ich, man muss erst den echten WM-Pokal gewinnen. Und dann kann man sich von dem Preisgeld den aus Lego leisten.
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0: I Want It All von Queen in Pop, der Abendshow. Jetzt mit neuer Musik von Tove Lo zusammen mit Stromae. Tove Lo kennt ihr vor allen Dingen von diesem Hit. Habits, ihr Durchbruch aus dem Jahr 2014. Jetzt gerade im Jahr 2026 ist sie in Deutschland auf Promotour, um für ihr neues Album zu trommeln, das sie für September angekündigt hat. Und sie ist eine der wenigen, die sich über die Hitze hier bei uns in Deutschland gerade freut.
1: No, I love it. I love the European summer.
2: Ich liebe den Sommer in Europa, auch wenn ich die meiste Zeit in Los Angeles bin, wo jeden Tag die Sonne scheint. Der Sommer hier erinnert mich nochmal mehr an den Sommer in Schweden, wo ich herkomme. Es gibt mir gerade so ein richtiges Sommerferiengefühl.
1: Feel that like, summer holiday energy.
0: Und sie kann sich auch ein bisschen zurücklehnen, als wäre sie im Urlaub. Ein absolutes Highlight in ihrer Musikkarriere ist gerade passiert, die Zusammenarbeit mit Stromae. Mit dem wollte sie schon lange zusammenarbeiten. Die beiden haben dieselbe Verlegerin in den USA und Tove Lo hat zu ihr gesagt, ich würde so gern was mit Stromae machen. Und du bist die einzige Person, die ich kenne, die auch ihn kennt. Connecte uns doch mal bitte. Hat sie gemacht. Tove Lo und Stromae haben angefangen, sich Musikschnipsel hin und her zu schicken. Ein paar Jahre lang. Bis es irgendwann Zeit für Tove Lo's neues Album war und sie den gemeinsamen Song fertig gemacht hat, haben. Das erste Mal gesehen haben sie sich dann tatsächlich erst beim Videodreh.
1: We actually met for the first time in Paris like a few weeks ago.
2: Wir haben uns tatsächlich das erste Mal vor ein paar Wochen in Paris getroffen. Wir haben da das Musikvideo gedreht, das jetzt dann fertig ist. Er ist wirklich toll. Er war, wie ich es erwartet hatte. Ich hatte ihn ja schon ein paar Mal live gesehen bei seinen Shows. Er wirkt da sehr natürlich immer auf der Bühne. Und so ist er tatsächlich auch, wenn man ihn trifft. Er hat eine sehr starke künstlerische Aura, aber ist wirklich sehr herzlich. Und sein Bruder Luke, der auch viel Kreatives für ihn macht. Oh, die beiden sind einfach tolle Menschen. Ich bewundere ihren Geschmack sehr.
0: Das ist der gemeinsame Song. Ganz neu von Tove Lo und Stromae. Des Fleurs.

0: Defleur ist neu von Tove Lo und Stromae. Und hier ist noch ein ganz wichtiger Fakt über Tove Lo, den wir euch nicht unterschlagen wollten. Hängt nochmal mit dem Wetter zusammen, bei den Temperaturen. Lieber ein kaltes Eis oder ein Bier?
1: I like ice cream, but I'm kind of like, if it's like a day off, like going to a park and just like have ice cream. But I'm a bit more like, I'd rather have a cold beer than an ice cream.
0: Lieber kaltes Bier, das war noch wichtig. Trag's gern bei Wikipedia ein. Hier ist die Swedish House Mafia, Don't You Worry Child.

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1: Heute Nacht ziehen die vom Abend verbliebenen Schleierwolken rasch südwärts ab und nachfolgend präsentiert sich der Himmel verbreitet klar. Mit Tiefstwerten von 23 bis 17 Grad erwartet uns vielerorts eine weitere Tropennacht. Morgen geht es verbreitet strahlend sonnig und trocken durch den Tag. Die Temperatur klettert auf 34 bis 38 Grad.
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2: Landkreis Saarlouis. Die B405 ist zwischen Fraulautern und Saarwellingen wegen Bauarbeiten halbseitig gesperrt. Der Verkehr wird durch eine provisorische Ampelanlage geregelt, bis Anfang Juli. A1 Saarbrücken Richtung Trier. Zwischen Mehring und Rastplatz Mehringer Höhe Brückenarbeiten. Es ist nur eine Spur frei. Bis 1. September 2027. Geblitzt wird unter anderem in Saarlouis in der Titzstraße, in Fuhrpach in der Limbacher Straße und in Bildstock in der Grühlingstraße.
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0: Hallo, hier ist Pop, die Abendshow, und es gibt einen neuen Weltrekord im Schreien. Dieses Thema besprechen wir jetzt mit Theresa Seiter aus unserem Abendshow-Team. Ein Australier hat jetzt die Lautstärke eines startenden Jets geschrien, und das ist ein neuer Rekord, den er damit aufgestellt hat.
1: Ich finde den Kontrast sehr schön, den du gerade herstellst zum Schreien.
0: Wir können aber auch gerne in normaler Lautstärke sprechen.
1: Joseph McGrail Baitup heißt der, 58 ist er, kommt aus Canberra in Australien und ist eigentlich Stadtschreier, also ehrenamtlich.
0: Ah, dann macht er das beruflich.
1: Ehrenamtlich schreit er.
0: Aber dann hat er natürlich Vorteile. Das ist so, wie wenn HP Baxter von Scooter mitgemacht hat.
1: Genau. Ich weiß nicht, ob der auch 122,4 Dezibel geschafft hätte.
0: Wie viele Fußballfelder sind das denn?
1: Was?
0: Also abstrakte Zahlen werden ja immer gern in Fußballfelder umgerechnet, damit wir uns was darunter vorstellen können.
1: Aber doch nicht die Lautstärke.
0: Ja, ich weiß, wir haben auch schon gesagt, es ist ungefähr so viel wie ein startender Jet, aber könntest du es vielleicht dann noch in Rockkonzerte oder Krankenwagensirenen umrechnen?
1: Gerne, es ist so laut wie ein Rockkonzert oder eine Krankenwagensirene, wenn du nah dran bist.
0: Ah ja, gut zu wissen.
1: Das ist der lauteste je verzeichnete Schrei von einer Einzelperson.
0: Das wiederum liegt aber nicht nur daran, dass HP Baxter nicht mitgemacht hat, sondern wahrscheinlich auch daran, dass Babys noch nicht mitmachen dürfen, weil sie minderjährig sind. Kann das sein?
1: Das kann sehr gut sein. Er hat es übrigens gar nicht geübt. Also er sagt, man kann das nicht üben. Man muss es sich für den Tag aufheben. 7 Anläufe hat er gebraucht, um die 122,4 Dezibel zu erreichen. Nur für ein einziges Wort.
0: Das ist interessant. Marathonläufer laufen ja auch keinen ganzen Marathon in der Vorbereitung. Wenn er nur ein einziges Wort geschrien hat, hat er in der Vorbereitung also nicht mal ein ganzes Wort geschrien. Welches Wort hat er geschrien?
1: Now, also jetzt.
0: Now. Das ist natürlich mit seinem sehr, sehr offenen A viel, viel einfacher laut zu schreien als das deutsche jetzt.
1: Ja, das stimmt.
0: Zischen kannst du nicht so laut. Also er hat now geschrien. Also,
1: ja. Das ist. Wir wurden gebeten, das nicht im Radio vorzumachen.
0: Oh.
1: Die Ansage war: egal wie ihr diese Geschichte erzählt, bitte schreit nicht. Also stellt es euch gerne vor.
0: Ah. Okay, wir stellen es uns vor. Ganz leise.

0: Giant Rooks und Wanted Back, neuer Hit von denen. Es ist 0:0. Das ist der Halbzeitstand zwischen England und Ghana bei der Fußballweltmeisterschaft. Und dann ist noch das hier.
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0: Der Bahnverkehr ist offenbar in ganz Deutschland eingestellt. Es gibt einen großräumigen technischen Ausfall des Zugfunkes. Es gibt noch keine offizielle Bestätigung der Bahn, zum Beispiel in ihrer eigenen App. Sie reagiert bisher auch nicht auf unsere Nachfragen. Aber der Verkehrsverbund Rhein-Ruhr berichtet, dass es einen bundesweiten Ausfall gibt. Der Zugbetrieb sei bundesweit eingestellt und das Ende sei im Moment noch nicht abschätzbar. Wir haben inzwischen auch schon von mehreren Menschen gehört, die in Zügen feststecken. Und das ist dann noch alles, was wir im Moment wissen. Aber es sieht so aus, als sei großräumig, möglicherweise tatsächlich bundesweit, im Moment der Zugbetrieb eingestellt. Sobald wir mehr wissen, erfahrt ihr es.

Eine Eilmeldung aus dem Verkehrszentrum. Achtung in beiden Richtungen auf der A28 Bremen-Oldenburg zwischen Ganderkesee Ost und Raststätte Haßbruch Nord. Hier werden Gegenstände auf die Fahrbahn geworfen. Nochmal A28 Bremen-Oldenburg. Achtung in beiden Richtungen zwischen Ganderkesee Ost und Raststätte Haßbruch Nord. Hier werden Gegenstände auf die Fahrbahn geworfen.

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1: Es ist 23 Uhr. Arbeitnehmer- und Arbeitgebervertreter im Saarland bewerten das heute vorgelegte Paket der Expertenkommission für die Rentenreform grundsätzlich positiv. Allerdings üben sie an unterschiedlichen Punkten auch Kritik. SR-Inforeporterin Stefanie Balle.
2: Die Arbeitskammer als Arbeitnehmervertretung und der Sozialverband VdK loben die Eingrenzung der sozialversicherungsfreien Minijobs auf Schüler. Der Verband Saarländischer Unternehmer, VSU, kritisiert dagegen den Vorschlag. Das belaste die Arbeitgeber mit zusätzlichen Sozialabgaben und sei von daher kontraproduktiv. Die geplante längere Lebensarbeitszeit begrüßt dessen Vorsitzender Schlechter. Allerdings müsse die Regel schon früher angewendet werden und bereits für die Babyboomer greifen. Die Abschaffung der Rente mit 63 sei richtig. Die Arbeitskammer kritisiert dagegen deren Abschaffung. Auch die VdK-Vorsitzende Heib mahnt an, dass gesundheitlich beeinträchtigte Arbeitnehmer bei der Rente nicht benachteiligt werden dürften.
1: Die Stadt Saarbrücken wird Beschwerde gegen das Urteil des saarländischen Oberverwaltungsgerichts einlegen, das eine Neuwahl des Saarbrücker Stadtrats angeordnet hatte. Eine entsprechende Verwaltungsvorlage hat der Stadtrat Saarbrücken einstimmig angenommen. Das OVG hatte zu seinem Urteil keine Revision zugelassen, dagegen wird sich die Beschwerde richten. Bleibt das OVG bei seiner Entscheidung, wird die Beschwerde an das Bundesverwaltungsgericht weitergeleitet, was eine mögliche Neuwahl weiter verzögern würde. In Frankfurt sind heute die Michelin-Sterne für die Gastro-Szene vergeben worden. Im Saarland ändert sich bei den Sterne-Restaurants nichts. 3 Sterne behält das Victors Fine Dining bei Christian Bau in Perl. Mit 2 Sternen dürfen sich weiterhin das Esplanade und das Gästehaus Erfurt in Saarbrücken schmücken, sowie das Louis-Restaurant in Saarlouis und das Atama in St. Ingbert. Mit jeweils 1 Stern wurden wieder das Restaurant Kunz in St. Wendel, das Midi in St. Ingbert und Hämmerles Restaurant in Blieskastel ausgezeichnet. Das diesjährige SR-Ferien-Open-Air Dillingen findet nicht statt. Grund ist die vorausgemeldete Extremhitze mit Temperaturen von bis zu 40 Grad am Freitag. Aufgrund zahlreicher Warnungen von Wetterexperten haben die Verantwortlichen des SR und der Stadt Dillingen nach Beratungen mit Hilfskräften und den zuständigen Behörden entschieden, das SR-Ferien-Open-Air abzusagen. Das waren die Nachrichten mit Hajo Müller. 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Das Wetter. In der Nacht meist sternklar und trocken, 23 bis 17 Grad. Morgen wieder viel Sonne, maximal 38 Grad. Die weiteren Aussichten. Es bleibt heiß, bis 39 Grad am Donnerstag. Am Freitag vereinzelt Hitzegewitter möglich. Auch am Wochenende schwül und heiß, örtlich kräftige Gewitter.
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4: A1 Trier-Saarbrücken. Zwischen Eppelborn und Illingen in beiden Richtungen Behinderungen wegen Bauarbeiten. Es ist jeweils nur eine Spur frei, bis Ende Oktober. A1 Saarbrücken Richtung Trier. Zwischen Mehring und Rastplatz Mehringer Höhe Brückenarbeiten. Es ist nur eine Spur frei, bis 1. September 2027. Geblitzt wird unter anderem in Saarlouis in der Titzstraße, in Fuhrpach in der Limbacher Straße und in Bildstock in der Grühlingstraße.
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1: Der Bahnverkehr ist deutschlandweit eingestellt. Das hat die Bahn mittlerweile bestätigt. Und es betrifft Fernzüge, Regionalzüge und S-Bahnen. Alles steht still wegen einer Störung im Funkverkehr. So viel wissen wir. Wie viel wissen die Menschen, die drinstecken? Eine von denen, die in einem stehen gebliebenen Zug steht, sitzt oder sich ein bisschen die Beine vertritt, ist ARD-Fernsehmoderatorin Lena Ganschow. Hallo Lena.
2: Moin.
1: Wie vertreibst du dir jetzt die Zeit?
2: Also tatsächlich kann ich ein bisschen rumlaufen, denn vor ein paar Minuten hat man hier die Türen geöffnet, denn wir hatten das große Glück, tatsächlich an einem Bahnhof zum Stehen zu kommen. Und deswegen sind jetzt mit mir zusammen, ja, ich würde sagen, schätzungsweise 80, 90 Leute, vielleicht sind es auch ein paar mehr, draußen und laufen auf und ab in der Hoffnung, dass es irgendwann vielleicht doch noch weitergeht.
1: Wir wissen nicht, wie viele Züge auf offener Strecke stehen geblieben sind. Die Bahn sagt, dass die Züge jetzt erstmal in den Bahnhöfen zurückgehalten werden, bis die Störung behoben ist. Möglicherweise habt ihr andere Informationen bekommen?
2: Bisher auch erstmal noch nicht. Also wir wissen noch nicht, ob und wenn ja, wie es von hier weitergehen könnte. Eine Möglichkeit scheint wohl tatsächlich zu sein, auf den Weg zu fahren. Das habe ich ehrlich gesagt bisher noch nicht gehört und auch noch nicht ausprobiert. Das wäre für mich dann eine Premiere. Wie genau das aussehen soll, ich bin gespannt. Im Moment stehen wir.
1: Also Autofahrer fahren auch auf Sicht, aber die sind in der Regel nicht auf eingleisigen Strecken unterwegs, was es im Bahnverkehr ja dann doch durchaus gibt. Wie ist die Stimmung unter denen, die mit dir unterwegs sind?
2: Ich würde sagen, grundsätzlich gelassen. Ein paar haben zwar hektisch nach

eine Eilmeldung aus dem Verkehrszentrum. Achtung, ein Falschfahrer auf der A6, A620, Saarbrücken-Saarlouis zwischen Dreieck Saarbrücken und Saarbrücken-West-Spangenbrücke. Hier kommt euch ein Falschfahrer entgegen. Bitte fahrt äußerst rechts und überholt nicht. Auf der A6, A620, Saarbrücken-Saarlouis zwischen Dreieck Saarbrücken und Saarbrücken-West-Spangenbrücke. Ein Falschfahrer, Vorsicht in beiden Richtungen.

Bomb Funk MCs und Freestyler. Hier ist Pop, die Abendshow. Wie der nächste Song klingt, liegt jetzt wieder in eurer Hand. Es ist diesmal allerdings eigentlich nur ein Star, der mit seinem Hit dreimal kommt. Eigentlich haben wir drei verschiedene Interpreten. Das ist streng genommen heute vielleicht auch der Fall, wie man es nimmt. Es ist Birdie. Keeping Your Head Up ist ein großer Hit von ihr. Birdie ist die Sängerin, die wir in jedem Fall hören werden. Aber wir hören einen Remix davon. Nur welchen? Auf jeden Fall tanzbar mit Beats. Aber wer hat den besten Drop? Angebot 1. Der Topic Remix. Angebot 2. Der Remix von Don Diablo.

0: Welcher dieser Biests versetzt euch in die beste Laune heute Abend? Dann entscheidet ihr jetzt unter 0722120111. Wer macht es mal ein bisschen anders als sonst? In jedem Fall Birdie, aber von wem geremixt? 1, 2 oder 3, Topic oder Don Diablo? Meldet euch unter 0722120111 und entscheidet jetzt. Hallo, wer ist da?
1: Hi, hier ist Eva aus Bremen.
0: Eva, was darf sein?
1: Die 3, bitte.
0: Einmal die 3 machen wir vielleicht. Hallo, wer ist da?
2: Hallo, Volker aus Ahrweiler. Ich wünsche mir die 1.
0: Einmal die 1. Danke, Volker. 0722120111. Ihr entscheidet live. Hallo, wer ist da?
3: Hallo, Sarah hier, die 3.
0: Auch die 3. Jonas Blue kriegt deine Stimme. Dankeschön. Wer ist jetzt dran?
4: Hallo, ich bin die Sabine.
0: Sabine?
4: Die Nummer 3.
0: Auch die Nummer 3? Dann hören wir jetzt den Jonas Blue Remix von Birdies Keeping Your Head Up. Dankeschön.
4: Ciao.

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4: Heute Nacht ziehen die vom Abend verbliebenen Schleierwolken rasch südwärts ab und nachfolgend präsentiert sich der Himmel verbreitet, klar. Mit Tiefstwerten von 23 bis 17 Grad erwartet uns vielerorts eine weitere Tropennacht. Morgen geht es verbreitet strahlend sonnig und trocken durch den Tag. Die Temperatur klettert je nach Höhenlage auf 34 bis 38 Grad. Der Donnerstag bringt viel Sonnenschein, wobei sich im Verlauf ein paar lockere Quellwolken hinzugesellen können. Es ist trocken und rekordverdächtig heiß bei maximal 35 bis 39 Grad.
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5: Entwarnung auf der A6, A620 Saarbrücken, Saarlouis. Kein Falschfahrer mehr zwischen Dreieck Saarbrücken und Saarbrücken-Westspangenbrücke. Geblitzt wird unter anderem in Saarlouis in der Titzstraße, in Fuhrpach in der Limbacher Straße und in Bildstock in der Grühlingstraße.
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0: replay. Und wie ist eigentlich der Abend im durchschnittlichsten Ferienclub der Welt? Wir schalten zur heutigen Durchsage von Entertainment-Direktor Knut.
1: Hallo Cluburlauber, hier spricht wieder euer Knutti. Und auch heute haben wir ein High-Value-Entertainment für euch. Auf der Eventbühne präsentieren euch unsere Schauspieler Annika und Tobias zusammen mit dem Polka-Trio No Rhythm die Generalprobe zu Datenschutzgrundverordnung, das Musical. Im dritten Stock eröffnet unsere Wanderausstellung mit Schwarz-Weiß-Fotos von den schönsten Zebrastreifen Deutschlands. Im Kids Club bei euren Gastgebern Biggie und Klausi malen die kleinen Racker heute echte Zebras bunt. Und schon eine Einladung für morgen früh. Um 4.30 Uhr führen wir im großen Schlafsaal unsere neue Schreckschussanlage vor. Wir wünschen euch eine geruhsame Urlaubsnacht. Euer Knutti.
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Hip Hop, die Abendshow. Aktuell, wir haben schon darüber berichtet, dass der Bahnverkehr in ganz Deutschland eingestellt wurde. Das betrifft Fern- wie Nahzüge. Inzwischen informiert die Deutsche Bahn auch selbst ihre Kunden darüber auf ihrer Seite und in ihrer App. Seit ein paar Minuten steht dort, dass die Techniker mit Hochdruck daran arbeiten, die Störung zu beheben. Diese Störung ist eine solche im internen Bahnfunkverkehr. Das ist der digitale Bahnfunk GSMR, der für die Kommunikation der Stellwerke mit den Lokführern zuständig ist und der auch dafür da ist, dass Notrufe über diesen Funk gesendet werden können. Schon allein deshalb muss aus Sicherheitsgründen der Verkehr eingestellt werden, wenn dieser Kommunikationsweg nicht mehr möglich ist. Viele Züge stehen offenbar auch noch auf offener Strecke. Die Bahnchefin Evelyn Pallas hat ein Interview gegeben, in dem sie sagt, sie arbeiten jetzt zunächst mal daran, die Züge, die auf offener Strecke sind, in die Bahnhöfe zu bekommen, damit die Reisenden dort aussteigen können. Die private Eisenbahngesellschaft Metronom hat dazu aufgerufen, keine Reisen anzutreten. Wer eine geplante Reise im Moment hat, diese zu verschieben. Denn bisher ist, so die Bahnchefin, das Problem noch nicht gefunden. Die Lösung demnach auch natürlich noch nicht. Aber wie gesagt, man arbeitet mit Hochdruck daran. Bis auf Weiteres ist der Bahnverkehr in ganz Deutschland eingestellt.

What It Feels Like von Toby Romeo und You Not Us. Immer noch 0:0 zwischen England und Ghana bei der WM. Es läuft bereits die Nachspielzeit. 6 Minuten sind angekündigt, 2 davon sind schon rum. Rum ist auch Pop, die Abendshow mit Michael Räufsteck. Danke fürs Zuhören. Gleich die Popnacht mit Ben Streubel. Und leider gab es auch heute Abend wieder ein paar Themen, zu denen wir nicht mehr gekommen sind. Wir hatten noch vor, eine Lesung von Briefen aus dem Kummerkasten von Avataren. Die Frage, welche Zusatzausbildung benötigen Pantomimen mit Kindern, um am Elternsprechtag teilnehmen zu können? Und eine Werkschau der Wandmalereien der Kinder dieser Pantomimen. Naja, vielleicht beim nächsten Mal. Gute Nacht.

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2: Es ist 0 Uhr. Die Deutsche Bahn hat den Zugverkehr am Abend bundesweit eingestellt. Das bestätigt ein Sprecher des Unternehmens. Grund sei eine Störung des digitalen Funkverkehrssystems GSMR. Andreas Gerlach.
3: Wegen der Störung würden aktuell erst einmal alle Züge und S-Bahnen an den meisten Bahnhöfen zurückgehalten. Die Ursache für die Störung ist noch nicht bekannt. Auch wie lange das Problem noch bestehen wird, kann die Bahn nicht sagen. Die Techniker arbeiteten mit Hochdruck daran, das Problem zu beseitigen. GSMR gibt es seit 1992. Es ist eine spezielle Mobilfunktechnik, die vor allem Steuerungsdaten übermittelt. Damit können Lokführer aber auch zum Beispiel mit den Stellwerken telefonieren. Das GSMR-Netz zählt zur kritischen Infrastruktur, wie zum Beispiel auch Stromnetzbetreiber.
2: Die Störung des Funkverkehrs betrifft nicht nur die Deutsche Bahn, sondern den gesamten Zugverkehr. Das bestätigte das private Bahnunternehmen Metronom, das wichtige Strecken bedient. Sollte die Störung anhalten, dürfte dies heute auch die Saarbahnzüge betreffen, da auch dort GSMR als digitaler Zugfunkstandard eingesetzt wird. In der letzten Landtagssitzung vor der Sommerpause will Innenminister Joost heute eine Bilanz der Special Olympics ziehen. Ein weiteres zentrales Thema auf der Tagesordnung des Landtags wird die Besoldung von Grundschullehrern sein. Die SPD-Landesregierung hatte Ende Mai angekündigt, Grundschullehrer besser bezahlen zu wollen, zieht die schrittweise Erhöhung auf eine A13-Besoldung aber erst für die kommende Legislaturperiode in Betracht. CDU und AfD fordern in jeweils eigenen Anträgen eine höhere Besoldung schnellstmöglich auf den Weg zu bringen. Das Bundeskabinett will heute ein Gesetz zur Energieeffizienz beschließen, das Unternehmen und Behörden von bisherigen Vorgaben entlasten soll. Nach Angaben des Bundeswirtschaftsministeriums werden die Anforderungen auf das von der EU vorgeschriebene Maß zurückgeführt. Das Ministerium erwartet dadurch eine spürbare Entlastung bei den Bürokratiekosten. Das seit 2023 geltende Energieeffizienzgesetz verpflichtet Unternehmen, Behörden und Rechenzentren, Maßnahmen zu ergreifen, um mehr Energie einzusparen. Bei der Fußball-WM hat Portugal einen großen Schritt in Richtung K.O.-Phase gemacht. Die Mannschaft um Cristiano Ronaldo schlug Usbekistan mit 5:0. Und noch ein WM-Vorrundenergebnis. Soeben trennten sich England und Ghana 0:0 unentschieden. Das Wetter in der Nacht meist sternenklar und trocken, 23 bis 17 Grad. Am Tag wieder viel Sonne, maximal 38 Grad. Die weiteren Aussichten: Es bleibt heiß bis 39 Grad. Am Freitag vereinzelt Hitzegewitter möglich bei bis zu 40 Grad. Das waren die Nachrichten mit Hajo Müller. 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
5: Landkreis Saarlouis. Die B405 ist zwischen Fraulautern und Saarwellingen wegen Bauarbeiten halbseitig gesperrt. Der Verkehr wird durch eine provisorische Ampelanlage geregelt, bis Anfang Juli. A1 Trier-Saarbrücken. Zwischen Eppelborn und Illingen in beiden Richtungen Behinderungen wegen Bauarbeiten. Es ist jeweils nur eine Spur frei, bis Ende Oktober. Geblitzt wird unter anderem in Saarlouis in der Titzstraße, in Fuhrpach in der Limbacher Straße und in Bildstock in der Grühlingstraße.
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6: Mit Ben Sträube, so Ventilatoren wieder auf Hochtouren. Ich habe die Schuhe schon mal ausgezogen und fühle mich ganz wohl, ehrlich gesagt, um 0:04. Ihr auch. Wir sind die nächsten 5 Stunden zusammen.
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0: Hier ist die Popnacht. So, schön, dass wir alle wieder zusammen sind. Ich zähl mal durch, wer jetzt sich gerade in einem Zug aufhält. Der hat natürlich nicht so viel Spaß. Vielleicht habt ihr es mitbekommen. Es gibt in ganz Deutschland eine große Bahnstörung, so nennt sich das. Also das heißt, es fährt kein einziger Zug mehr. Bundesweit ist der Zugverkehr wegen einer Funkstörung vorübergehend eingestellt, heißt es bei der Bahn. Und natürlich haben wir auch einen Experten, einen Superbahn-Experten. Das ist Niklas Hoth. Guten Morgen, lieber Niklas.
1: Guten Morgen.
0: Gute Nacht viel mehr. Ne? Ja. Also musst du dir die Nacht auch mal um die Ohren schlagen, weil du ja Bahnexperte bist. In diesem Fall, ich habe ja auch schon viel erlebt bei der Bahn, du auch. Verspätungen kennen wir alle, aber dass kein einziger Zug mehr fährt, was ist denn jetzt kaputt?
1: Ja, das ist schon eine sehr außergewöhnliche Situation. Du hast es gerade schon gesagt, der Zugfunk ist gestört. Und das ist eben ein Riesenproblem, denn der Zugfunk ist das zentrale Kommunikationsmittel, womit die Lokführer, die vorne im Zug sitzen, kommunizieren. Zum Beispiel mit den Stellwerken und den Betriebszentralen und auch die Züge untereinander. So, und dieser Zugfunk, der ist auch dafür da, dass Notrufe abgegeben werden. Also meinetwegen, da ist Personen im Gleis, alle Züge anhalten. Und das ist natürlich so sicherheitsrelevant, dass wenn der ausfällt, du den Zugverkehr nicht guten Gewissens laufen lassen kannst.
0: Wie muss man sich das vorstellen? Das heißt also, du bist unterwegs jetzt zwischen Frankfurt und Köln und plötzlich kommt eine Durchsage, Achtung, stehen bleiben, dann steht man irgendwo auf offener Strecke.
1: Richtig, das ist, also so ist es normalerweise, wenn es funktioniert, dann macht der Lokführer eine Durchsage, alle Züge anhalten. Jetzt war es so, dass die Bahn das so halbwegs geordnet gemacht hat. Also die Züge sind schon nochmal bis zum nächsten Bahnhof weitergefahren, da dann aber jetzt geendet. Also sollten jetzt eigentlich keine Züge auf freier Strecke stehen, sondern zumindest irgendwo am Bahnsteig. Aber da geht's halt nicht weiter.
0: Und was bedeutet das für die Passagiere, wenn ich jetzt da drin bin, bei, ich meine, gefühlten 40 Grad, das steigt ja dann auch noch ein bisschen. Die Klimaanlagen werden irgendwann vielleicht mal abgeschaltet, weil zu wenig Strom da ist? Oder?
1: Nee, davon ist nicht auszugehen. Nee, das ist eine Zugfunkstörung. An sich die restliche Infrastruktur funktioniert. Strom ist da, aber es geht halt einfach nicht weiter. Und für Fahrgäste ist das natürlich blöd. Und bei so einer Riesengeschichte. Also so viele Busse kann man über Nacht natürlich gar nicht organisieren, dass da jetzt überall mit Bussen man weiterkommt. Die Bahn sagt gerade selbst, sie versucht Taxi- und Hotelgutscheine zu organisieren, aber bei einem komplett eingestellten Zugverkehr in ganz Deutschland, kann man sich das vorstellen, das kann natürlich bei Weitem nicht für alle Reisenden funktionieren.
0: Da liegt auch kein Notfallprogramm für einen solchen Fall vor. Weiß man denn mal so hinter den Kulissen, wenn du vielleicht mit jemandem gesprochen hast, ob da vielleicht ein Hackerangriff oder sowas vorliegt?
1: Ja, es gibt gerade so erste Gerüchte. Die Bahn sagt selbst, sie kennt mittlerweile die Störung. Im DB Navigator schreibt sie von einer IT-Störung. Und was so Gerüchte sagen, ist, dass da irgendwie so ein Software-Update schiefgegangen ist. Müssen wir nochmal abwarten, aber klingt gerade erstmal nicht danach, dass da irgendwer mit böser Absicht dahinter steht, sondern eher, ja, blöder Unfall, möchte man sagen.
0: Also, Großstörung bei der Deutschen Bahn. Es fährt kein einziger Zug mehr. Heute Nacht lasst es bleiben, wenn ihr auf die Idee kommen solltet, in einen Zug zu steigen. Sucht euch andere Möglichkeiten oder ruft direkt bei mir an, hier bei der ARD Popnacht. Wir halten euch auf dem Laufenden. Infos auch auf tagesschau.de.

Zurück nach Westerland und gleich ins Meer springen. Das ist das, was wir uns jetzt vorstellen heute an diesem 24.06. Das ist insofern ein tolles Datum. Es ist nämlich auch in 6 Monaten genau Heiligabend. So, das wünscht sich vielleicht so der ein oder andere, der sehr schwitzt. Ansonsten, ihr habt es mitbekommen, es fährt kein einziger Zug gerade in Deutschland. Das heißt, es passt natürlich auch zu diesem Gedenktag heute, der Tag des Fußes. Das heißt, der Fuß wird heute besonders geehrt. Liegt auch daran, weil es ist das wichtigste Körperteil, vor allen Dingen für die Balance. Da ist der große Zeh verantwortlich. Wenn wir den nicht haben, dann fallen wir um, so sagen Experten. Ich weiß, ich würde mir zutrauen, auch ohne großen Zeh zu stehen, aber ich will es doch gar nicht erst probieren. Beide Füße zusammen haben 250.000 Schweißdrüsen, nur dass ihr es mal gehört habt. Also man möchte gar nicht wissen, wenn Menschen im Zug, da sind wir wieder, die Füße so hochlegen auf den Sitz gegenüber, was dort alles sich absondert und was da runterläuft. Also selbst wenn die Schuhe ausgezogen sind, ich mag's nicht. So, bin dagegen. Petition unterschrieben in diesem Moment. Und natürlich so ein Fuß oder so beide Füße laufen 160.000 Kilometer dreimal um die Erde im Laufe ihres Lebens. Das wäre jetzt auch ein Argument dafür, dass man sagt, man beerdigt die Füße extra nochmal. Das hätten sie verdient. Aber soweit sind wir nicht. Das ist der Neue von Charlotte Cardin. The Way We Touch in der Popnacht.

0: Charlie Puth, One Call Away. Heute Nacht ist ja nicht die Nacht der Bahnfahrer. Also wir haben eine Großstörung in Deutschland bei der Deutschen Bahn. Das heißt, da fährt kein einziger Zug. Eben haben wir schon darüber ausführlich gesprochen mit einem Bahnexperten. Funkstörung im Zugverkehr, das ist der Grund. Jetzt kam die Meldung, dass die ersten Züge wieder losgefahren sind. Also man arbeitet daran, das Ganze wieder zu beheben. Wir halten euch natürlich hier auf dem Laufenden in der Popnacht. Und was auf den Straßen los ist, das in einer Minute.
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4: Heute geht es verbreitet strahlend sonnig und trocken durch den Tag. Allenfalls über den Bergen zeigen sich vorübergehend einzelne flache Quellwolken. Die Temperatur klettert je nach Höhenlage auf 34 bis 38 Grad. Der Donnerstag bringt viel Sonnenschein, wobei sich im Verlauf ein paar lockere Quellwolken hinzugesellen. Dazu gibt es 35 bis 39 Grad. Am Freitag setzt sich die Hitzewelle mit viel Sonne und meist nur wenigen Wolken fort. Meist ist es trocken, erst zum Abend hin sind vereinzelt Hitzegewitter möglich. Zuvor gibt es 36 bis 40 Grad.
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5: Landkreis Saarlouis. Die B405 ist zwischen Fraulautern und Saarwellingen wegen Bauarbeiten halbseitig gesperrt. Der Verkehr wird durch eine provisorische Ampelanlage geregelt, bis Anfang Juli. Aufgrund einer Störung des digitalen Bahnfunks ist der Bahnverkehr deutschlandweit stark eingeschränkt. A1 Trier-Saarbrücken. Zwischen Eppelborn und Illingen in beiden Richtungen Behinderungen wegen Bauarbeiten. Es ist jeweils nur eine Spur frei, bis Ende Oktober. Geblitzt wird unter anderem in Saarlouis in der Titzstraße, in Fuhrpach in der Limbacher Straße und in Bildstock in der Grühlingstraße.
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0: Und die am meisten unterschätzte Höchsttemperatur heute in Hessen. 33 Grad in Obershausen. Hier ist die Popnacht. Ich bin Ben Sträuble.
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0: Hier ist die Popnacht. Tausende Menschen in Deutschland sitzen immer noch in Zügen fest, weil es eine Großstörung bei der Deutschen Bahn gibt. Da funktioniert das Funksystem nicht und deswegen stehen alle Züge still. Man sagt nach ersten Meldungen, es sind wieder ein paar Züge losgefahren, aber da sind so viele Menschen betroffen gewesen, die also irgendwo ein Ziel hatten. Auch ARD-Kollegen haben das Recht auf Freizeit und so sind sie in ihrer Freizeit auch mal in einem Zug unterwegs, wie Daniel Brocke aus Iserlohn. Guten Morgen, Daniel.
1: Guten Morgen, gute Nacht,
0: wie auch immer. Ja, so, du bist also losgefahren in Siegen nach der Arbeit, hast gedacht, jetzt aber schön Freizeit, Füße hoch, ne? Und wie ist es dir denn ergangen mit dieser Störung?
1: Ja, ich hatte die Hoffnung, also die ersten drei Haltestellen ging es auch, so die ersten 15, 20 Minuten. Und dann haben wir auf einmal angehalten oder sind wir angehalten und dann hieß es so, das war es jetzt erstmal auf unbestimmte Zeit. Wie lange wir jetzt hier stehen, keine Ahnung. Hm. Ja, und dann war natürlich erstmal das große Gucken, wie komme ich jetzt nach Hause, weil das war natürlich auch die letzte Bahn, die gefahren ist und hat sich dann schwierig gestaltet.
0: Und war freier Strecke irgendwo, oder?
1: Nee, wir waren zum Glück gerade im Bahnhof.
0: Ja,
1: okay. Und dann hat er gehalten und da war dann irgendwie auch klar, der steht ganz schön lange hier. Und dann kam die Durchsage.
0: Also man hätte also aussteigen können dann oder waren die Türen zu?
1: Nee, da waren die Türen offen. Dann ist es auch, wer will, kann jetzt auch direkt aussteigen, weil da ist keine Hoffnung, dass wir jetzt in den nächsten Minuten weiterfahren.
0: Und wie hast du dich entschieden? Wie bist du weitergekommen?
1: Ich wurde dann zum Glück abgeholt von meiner Familie. Die hat sich dann von zu Hause aus auf den Weg gemacht, hat mich dann da eingesammelt. War jetzt auch gute 2 Stunden Fahrt für die, aber Gott sei Dank haben sie es gemacht.
0: Ja, da lernt man seine Familie nochmal neu kennen. Ne? So, die anderen haben da nicht so viel Spaß gehabt, weil ich habe das auch schon mal erlebt, dass ein Zug nicht weitergefahren ist. Dann heißt ja, wo kriegt man ein Taxi her? Da gibt es keine mehr. Da muss man Fahrgemeinschaften bilden, Leute ansprechen, also wirklich. Ne?
1: Wobei ich sagen muss, das hat wirklich offensichtlich sehr gut funktioniert. Da haben sich auch viele fremde Menschen zusammengetan und haben sich dann welche Sammeltaxen genommen, um irgendwie weiter voranzukommen. Und das hatte ich so das Gefühl, dass der Zusammenhalt da unter Fremden auch echt gut war.
0: Bundesweite Zugstörung bei der Bahn. Daniel Brocke hat's geschafft, ist in Iserlohn angekommen zu Hause. Dann mach dir eine gute Nacht und erhol dich jetzt.
1: Das mache ich. Danke.

schwimmt's in der Popnacht. Oh, das ist kultisch hier. Crazy! Wenn das mal die Britney Spears ist. You drive me crazy. Hier ist die Popnacht.

Yeah, Britney Spears, kultischer Song in der Popnacht. Jetzt hat uns gerade hier Mario geschrieben aus Bochum. Digger Mario nennt er sich hier. Hallo Popnacht-Team, in Bochum höre ich wieder Züge fahren. Das ist ja schön, wir haben ja diese Großstörung bei der Bahn. Und Dagi aus Kirchheim Text schreibt, spiel doch mal einen Bahn-Song. Einen schönen Zugsong. Da gibt es ja eine Menge. Zum Beispiel den Sonderzug nach Pankow oder Last Train to London, ELO, Runaway Train, Soul Asylum, der Downtown Train von Rod Stewart. Am meisten passend wäre ja wahrscheinlich, es fährt ein Zug nach nirgendwo. Aber sie meint, super wäre doch zum Abreagieren für alle, die irgendwo in Zügen festsitzen, dieser Song. Das ist der Rock'n'Roll Train. AC/DC ist die Popnacht.

Hey, stay, hier ist die Popnacht. Ach, das war ein Fußballabend, der war nicht so dolle, ne? Also England-Ghana 0-0, da gibt es Stimmen, die sagen, das war das langweiligste Spiel überhaupt. Und heute spielen noch Panama, Kroatien, Kolumbien gegen Kongo. Und ein richtiger Fußballsong darf natürlich auch nicht fehlen. Los, los, die, die, Shakira und Burner Boy in der Popnacht.

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1: Um 1 Uhr mit Cedric Bies. Nach einer bundesweiten IT-Störung bei der Deutschen Bahn fahren die ersten Züge wieder. Der Bahnverkehr soll schrittweise wieder aufgenommen werden, heißt es aus Bahnkreisen. Eine Störung beim Funksystem der Bahn hatte dazu geführt, dass der Zugverkehr in ganz Deutschland zwischenzeitlich eingestellt war. Viele Kunden saßen in Zügen fest. Über das betroffene System GSMR können die Lokführer zum Beispiel mit den Stellwerken telefonieren. Nach RBB-Informationen gehen Sicherheitsbehörden nicht von Sabotage aus. Im Moment wird offenbar stattdessen ein fehlerhaftes Update der Deutschen Bahn als Ursache vermutet. In Frankreich war es gestern so heiß wie seit mehr als 70 Jahren nicht mehr. Der Wetterdienst Météo France meldet, dass in vielen Städten Temperaturen von über 40 Grad gemessen wurden. Südlich von Bordeaux sogar 44. Aus Paris berichtet Kai Rienecker.
2: Die französische Regierung hält inzwischen fast täglich Krisensitzungen ab. Das Personal in den Krankenhäusern soll nun aufgestockt werden, weil mit einer Welle geschwächter Menschen gerechnet wird. Rund 2000 Schulen wurden bereits geschlossen, auch Baustellen in vielen Departements müssen ausgesetzt werden. Viele Menschen suchen Abkühlung in Flüssen und Seen. Nach Angaben von Premierminister Le Cornu sind allein in den vergangenen 5 Tagen 40 vor allem junge Menschen bei Badeunfällen gestorben. Eiffelturm und Louvre in Paris schlossen außerplanmäßig bereits am Nachmittag. Der erste Atomreaktor musste heruntergefahren werden, weil das Kühlwasser aus den Flüssen zu warm ist.
1: Der Finanzausschuss des EU-Parlaments hat dafür gestimmt, den digitalen Euro einzuführen. Das galt als wichtige Hürde vor weiteren Verhandlungen. Geplant ist, dass die digitale Euro-Version das Euro-Bargeld ergänzt, aber nicht ersetzt. Sie soll überall im Euroraum als Zahlungsmittel akzeptiert werden. Falls die Verordnung angenommen wird, kann die Europäische Zentralbank im kommenden Jahr ein Pilotprojekt zum digitalen Euro starten. 2029 könnte er dann offiziell eingeführt werden. Bei der Fußball-Weltmeisterschaft hat England am Abend 0:0 gegen Ghana gespielt. Damit haben die Engländer den vorzeitigen Einzug in die K.O.-Runde verpasst. WM-Reporter André Siems.
3: Für den Trainer der Engländer Thomas Tuchel war es eine Premiere. Zum ersten Mal hat er ein Pflichtspiel mit den Three Lions nicht gewonnen. Es war ein müder Kick in der ersten Halbzeit ohne echte Torchancen. Harry Kane schaffte es in 45 Minuten gerade mal einen Schuss aufs Tor der Ghana abzugeben. 0:0 zur Pause. So ging es auch in der zweiten Hälfte weiter. Die beste Chance der Engländer vergab Kane aus 6 Metern nach einem Kopfball von O'Reilly, der davor an die Latte gegangen war. Ghana verteidigte alles hinten weg, hätte 10 Minuten vor dem Ende nach einem Konter sogar noch in Führung gehen können. So blieb es beim Torlosen 0:0.
1: Das Wetter. Heute Nacht gibt es einige Wolken in Deutschland. Oft ist es aber auch klar bei Temperaturen zwischen 21 und 8 Grad. Am Tag dann wie die letzten Tage sonnig und heiß mit Temperaturen zwischen 28 bis maximal 38 Grad. Die Zeit, es ist 1:03 Uhr.
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5: Landkreis Saarlouis. Die B405 ist zwischen Fraulautern und Savellingen wegen Bauarbeiten halbseitig gesperrt. Der Verkehr wird durch eine provisorische Ampelanlage geregelt. Bis Anfang Juli. Aufgrund einer Störung des digitalen Bahnfunks ist der Bahnverkehr deutschlandweit stark eingeschränkt. A1 Saarbrücken Richtung Trier. Zwischen Mehring und Rastplatz Mehringer Höhe Brückenarbeiten. Es ist nur eine Spur frei. Bis 1. September 2027. Geblitzt wird unter anderem in Saarlouis in der Titzstraße, in Fuhrpach in der Limbacher Straße und in Bildstock in der Grühlingstraße.
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6: mit Ben Sträuble. So, wir halten euch natürlich weiter auf dem Laufenden, was bei der Deutschen Bahn so los ist mit ihrem fehlgeschlagenen Software-Update und warum diese Großstörung da gerade so stattfindet. Aber die ersten Züge rollen ja auch wieder und wie es dann da aussieht, das hören wir in einer halben Stunde von unserem Bahnexperten. Ansonsten gleich werden wir einen sehr lauten Hit spielen. Das ist eigentlich der Lenkradklopfer, aber natürlich auch für gefrustete Lokführer kann es auch ein Klopfer sein für, was haben die, einen Steuerknüppel, ne? Ein Steuerknüppelklopfer kann es auch sein. Also wer irgendwo jetzt zuhört, ist gefrustet wegen irgendeines Ausfalls, darf natürlich gerne mal ein bisschen auf irgendwas rumtrommeln. Unter 07221 2011 sammle ich Hit-Vorschläge ein. Wir suchen den lautesten Hit 07221 2011, den Lenkradklopfer, und Deutschland entscheidet dann über eure Vorschläge. 07221 2011.
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1: Hier in der Popnacht kommen die Vorschläge aus Baden-Württemberg und Niedersachsen. Tanja aus Hannover, guten Morgen.
2: Ja, guten Morgen.
1: Und du bist unterwegs, nicht mit dem Zug heute Nacht, glücklicherweise. Nein. In deinem LKW. Du bist schon einige Kilometer gefahren. Ne? Wo bist du rumgekommen?
2: Ich bin von Hannover aus hier in Ruhrpott nach Oberhausen. Und bin dann über Neuss jetzt gerade auf dem Rückweg nach Hannover wieder.
1: Ja, und alles gut? Bei dir läuft alles, ne?
2: Ja, um die Uhrzeit brauchst du keine Sorgen machen, nee, auf der Bahn.
1: Da gibt es doch keine Funkstörung bei dir. Hast du eigentlich noch ein Funkgerät? Gibt es sowas noch in deinen Kreisen?
2: So diese, ja, gibt es in den Kreisen,
1: Kanal 9, hier, hallo, hier ist das klar.
2: Ja, Stichwort Sprachbarriere, aber es gibt es noch und es wird auch noch benutzt, das stimmt.
1: Ist auch lustig, macht bestimmt auch Spaß. So, du hast ja ausgesucht von Kiss, I was made for loving.

0: Das ist Vorschlag Nummer 1 für Tanja aus Hannover und Markus aus Bonn. Der ist zu Hause und beobachtet Züge tatsächlich aus seinem Fenster. Du bist an einer Bahnstrecke. Lebst du, Markus?
1: Ja, ja, richtig. Hier Südstadt und ich beobachte hier im Kreis.
0: Ja.
1: Also leere Züge, die hier vorbeifahren ohne Passagiere.
0: Ah ja, die sind alle schon ausgestiegen und dann fahren sie bei dir. Wo ist das genau? Südstadt, sagst du?
1: Ja, Bonn. Ja, weißt du, so Bonn Hauptbahnhof Südstadt.
0: Ja, da ist halt okay. Und was sind ICEs, Regionalzüge?
1: ICEs und Güterzüge sind ja auch bekanntlich leer.
0: Muss ja alles auch koordiniert werden jetzt mal wieder, ne?
1: Ja, also staunen die sich alle hintereinander.
0: Ja, und das ist auch lustig. Züge auf der Suche nach Gästen.
1: Genau.
0: Ja, das ist so, kann auch mal so rum sein. So, du hast dir ausgesucht von Dead or Alive, You Spin Me Round.

aber diese beiden Songs, das sind ja große Lenkradklopfer. Welchen sollen wir lauter spielen als alle anderen Hits? You Spin Me Round von Dead or Alive oder vielleicht auch I Was Made for Loving You Baby von Kish 07221 2011. Dead or Alive oder Kish 07221 2011. Markus und Tanja, danke für die Vorschläge. Euch eine gute Nacht. Ciao. Ja.

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Und er jammert aber ganz schön, es ist 1.18 Uhr. Vorsicht in beiden Richtungen auf der A1 Hamburg-Bremen. Da sind Menschen auf der Fahrbahn zwischen Harburg und Horster Dreieck. Nach der Swedish House Mafia lösen wir auf, welcher Hit hier der lauteste wird. Der Lenkradklopfer in der Popnacht.

0: Die Swedish House Mafia und Moth to a Flame.
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0: Und die Vorschläge kamen heute aus Nordrhein-Westfalen und aus, was haben wir denn noch mal? Niedersachsen. Tanja aus Hannover war für I Was Made for Loving You Baby und Markus aus Bonn hätte gerne You Spin Me Round und Dead or Alive gehört und wir brauchen das Zünglein an der Waage. 50-50 steht es. Und was haben wir hier? WhatsApp Audio. Hallo.
2: Da bin ich heute gerne das Zünglein an der Waage. Spin me around, dead or alive. And that is it, that is it. Ja. Da geht mein Blutdruck auf über 300. Gib Gummi.

0: Der Lenkradklopfer in der Popnacht. Bei der Deutschen Bahn bewegt sich wieder was. Die Züge fahren wieder. Also die Störung ist angeblich behoben. Wir haben es in den Nachrichten hier in der Popnacht auch schon vermeldet. Verkehr läuft dann Schritt für Schritt wieder an bei der Bahn. Wegen einer Funkstörung ist ja seit gestern Abend 10:30 kein einziger Zug mehr in ganz Deutschland gefahren. Und damit waren sehr viele Menschen auf irgendwelchen Bahnhöfen ganz alleine, sind einfach gestrandet.
1: Also ich war auf dem Rückweg von Hamburg und wollte eigentlich gemütlich nach Köln fahren mit dem ICE. Und dann standen wir in Dortmund und dann hieß es ja, hier geht es jetzt gerade erstmal nicht weiter wegen einer Störung. Ganz deutschlandweit bewegt sich kein Zug und jetzt werde ich abgeholt von meinem Bruder.
2: Also ich arbeite hier in Heidelberg und ich würde gerne nach Hause fahren, nach Heilbronn. Genau, und dementsprechend, das war meine letzte Verbindung und jetzt komme ich nicht mehr nach Hause.
3: Also ich glaube, so ein hartes Ding hatte die Deutsche Bahn noch nie. Also schon eine krasse Geschichte. Ich fahre relativ viel in letzter Zeit. Es ist eigentlich gar nicht so schlecht gewesen, aber auch Zugausfall in ganz Deutschland ist schon mega.
0: Ja, das ist mega. Ja, woran hat es denn jetzt gelegen? Sicherheitsbehörden, die sagen, es war keine Sabotage nach RBB-Informationen. Im Moment wird vermutet, dass da ein Update bei der Bahn schiefgegangen ist und deswegen der Funk gestört war, mit dem die Lokführer zum Beispiel dann mit den Stellwerken telefonieren können. Naja, wir halten euch da auch weiter auf dem Laufenden, weil bis alles läuft, das wird noch ein bisschen dauern, noch mehr Infos zur Bahnstörung bekommt ihr auch zum Nachklicken auf tagesschau.de.

0: 32.
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2: Heute geht es verbreitet strahlend sonnig und trocken durch den Tag. Allenfalls über den Bergen zeigen sich vorübergehend einzelne flache Quellwolken. Die Temperatur klettert je nach Höhenlage auf 34 bis 38 Grad. Der Donnerstag bringt viel Sonnenschein, wobei sich im Verlauf ein paar lockere Quellwolken hinzugesellen. Dazu gibt es 35 bis 39 Grad.
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3: Vorsicht bitte auf der A1 Köln-Koblenz Richtung Trier. Zwischen Salmtal und Föhren liegen mehrere Feuerlöscher. Nach einer Störung des digitalen Bahnfunks ist der Bahnverkehr deutschlandweit noch eingeschränkt. A1 Saarbrücken Richtung Trier. Zwischen Mehring und Rastplatz Mehringer Höhe Brückenarbeiten. Es ist nur eine Spur frei. Bis 1. September 2027. Geblitzt wird unter anderem in Saarlouis in der Titzstraße, in Fuhrpach in der Limbacher Straße und in Bildstock in der Grühlingstraße.
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0: Und die am meisten unterschätzte Höchsttemperatur in Deutschland, Havelberg in Sachsen-Anhalt, 32 Grad. Hier ist die Popnacht. Ich bin Ben Streubel.

0: Why is everything so heavy? Warum ist alles immer so schwer? Ja, das wäre ja auch langweilig, wenn alles sehr leicht wäre. Bei der Bahn ist es manchmal mega schwer. Da gibt es dann den Mega-Stillstand und den Mega-Ausfall, wie wir das jetzt gestern Abend bis heute Nacht hinein hatten, nämlich die Funkstörung. Laut Bahn ist es aber wieder repariert und der Verkehr läuft wieder Schritt für Schritt an. Für wahrscheinlich tausende Menschen in Deutschland ist die Zugfahrt heute Nacht und auch gestern Abend in die Nacht rein einfach die Hölle gewesen. Man ist an irgendeinem Bahnhof gestrandet. Niklas Roth ist Bahnexperte. Und wann sind denn die Gestrandeten endlich an ihrem Ziel? Wie lange kann das noch dauern, bis das so einigermaßen organisiert ist?
1: Doch, das kann echt noch eine Weile dauern, denn das sorgt ja natürlich jetzt im Nachhinein auch für Probleme, denn die Züge sind erstmal angehalten am nächstbesten Bahnhof. Und jetzt können sie zwar weiterfahren, was so die Infrastruktur angeht, also alles wieder okay, aber da sind ja Lokführer drauf, da sind Zugbegleiter drauf und die haben eine Arbeitszeit und irgendwann dürfen die nicht mehr weiterfahren, so wie eine Lenkzeit quasi. Das heißt, es ist nicht davon auszugehen, dass alle Züge jetzt heute Abend noch ans Ziel fahren können und natürlich ist damit auch der Dienstplan tagsüber komplett auf den Haufen geworfen und ich glaube, heute vor allem im Fernverkehr wird noch ordentliches Chaos herrschen. Irgendwie kann man sich wahrscheinlich dann mal durchschlagen mit manchen Zügen, die fahren werden, aber bei Weitem nicht Normalbetrieb heute im Fernverkehr.
0: Ja, wir haben ja einen Hörer gehört aus Bonn, der wohnt an einer Bahnstrecke in der Nähe des Bahnhofs in der Südstadt und der hat gesagt, er sieht die ganzen Züge vorbeifahren, ICEs, Regionalzüge alle hintereinander, tuckern und alle sind leer. Ja, die müssen ja erstmal irgendwo an ihre Bestimmungsorte oder Startorte wieder hin.
1: Genau, und sie brauchen halt Personal dafür und das ist, glaube ich, das noch größere Problem. Und ja, die Menschen werden wahrscheinlich jetzt gestrandet sein, möglicherweise zum Teil ins Hotel gegangen sein, das geht ja, Fahrgastrechte, aber ob da nicht in manchen Städten die Hotels auch einfach mal dann sehr schnell voll waren, Das kann natürlich auch sein.
0: Was würdest du den Pendlern empfehlen, die jetzt zuhören und sagen, ich muss eigentlich um 8 Uhr in den Zug steigen, was weiß ich, in Düsseldorf oder in Köln?
1: Ja, kommt so ein bisschen drauf an, ob es Regionalverkehr oder Fernverkehr ist, aber Berufsverkehr könnte auch im Regionalverkehr, bis sich das eingeruckelt hat, morgen früh echt ein Problem sein mit Ausfällen und größeren Verspätungen. Ich nehme an, da wird es dann im Laufe des Vormittags besser. Fernverkehr wird, wie gesagt, den ganzen Tag schwierig werden. Irgendwie wird man sich durchschlagen können, wenn man zeitkritisch unterwegs ist, mal dann doch gucken, wenn es wirklich einen fixen Termin gibt, wo man da sein muss, ob es da eine Alternative gibt, weil da würde ich mich nicht unbedingt auf die Bahn verlassen.
0: Also der beste Freund wird für Bahnfahrer der DB-Navigator wieder sein, ne?
1: Wenn das sowieso.
0: Es scrollen sich wieder rauf und runter, wie wir das hier auch machen. Also von der Störung her, von der Ursache, sagt man ja, ist wahrscheinlich keine Sabotage. Gibt es da irgendwie eine neuere Geschichte von dir? Also Update-Problem hat man gehört.
1: Genau, also die Bahn spricht offiziell von einer IT-Störung und was ich so höre, ist eben, dass da ein Software-Update schiefgelaufen ist. Das ist natürlich ein bisschen peinlich, aber immerhin hatte da offensichtlich niemand Böses was als Plan davor und wollte die Bahn da irgendwie sabotieren.
0: Also kein Hack. Niklas Roth, ARD Bahnexperte. Wir bleiben dran, halten euch natürlich die ganze Nacht auf dem Laufenden, was den Stillstand bei der Deutschen Bahn betrifft und Infos auch auf tagesschau.de.
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0: Joris. Und das Leben ist schön. Oder ist es eben scheiße? Es gibt eben diese beiden Seiten. Und für den einen ist es eben nicht so dolle, wenn er im Zug hängt und kommt nicht weiter, weil es eine Störung bei der Bahn gibt. Aber für den anderen, der im Taxi sitzt und darauf wartet, dass sehr viele Fahrgäste irgendwo weit weg gefahren werden möchten, da freut sich natürlich das Taxifahrerherz wie das von Manfred aus Braunschweig. Guten Morgen, Manfred.
1: Guten Morgen, Benny.
0: Du hast die Sache mal von der anderen Seite gesehen. Also das heißt, du bist informiert worden, es gibt eine Störung bei der Bahn, es fährt kein Zug. Und dann?
1: Ja, und dann fährt man halt Richtung Bahnhof, sieht die ganzen Leute da am Servicepoint stehen und gibt sich seinem Schicksal oder versucht das halt ein bisschen zu steuern, wenn man dann fragt, wenn da jetzt 20 Leute auf einen Zug kommen, wo es hingeht, da sucht man sich natürlich die Fahrten aus. Nach auswärts kann man ja so ein bisschen selektieren, dass man den Wagen vollkriegt, aber jetzt auch nicht großartig seine Arbeitszeit überschreitet.
0: Ja, waren denn genug Taxis da? Wahrscheinlich nicht, ne, für die vielen Menschen
1: in
0: Braunschweig.
1: Nein,
0: auf keinen Fall.
1: Und das wird auch noch so weitergehen, weil die ersten Züge, was ich gesehen habe, fahren in Braunschweig ab Viere. Ja. Und da werden schon einige Schnappatmung haben heute Morgen, wenn sie das nicht mitgekriegt haben, stehen auf und merken, die Züge fahren nicht.
0: Wo bist du denn hingefahren dann mit Fahrgästen von Braunschweig aus?
1: War ein paar Ecken hinter Magdeburg.
0: Ja, ist ja so auch ein guter Auftrag dann, ne?
1: Das, ja. Kann man zufrieden sein, und doch. Das passt genau in meinen Plan rein.
0: Mehrere Stops dann? Hast du also mehrere Leute mitgenommen, die anfahren nach Potsdam?
1: Nein, das war ganz nett von der Deutschen Bahn gemacht, das ging da zum Bahnhof.
0: Okay, also und die Kollegen sind auch alle unterwegs, dann grüßen wir mal alle Taxifahrer, die heute also Großgeschäft haben, ne? Die einen haben Großstörung, die nächsten Großgeschäft. Also insofern war es für dich eine kann man sagen, lukrative Nacht zumindest und du hast neue Leute kennengelernt.
1: Ja, ne? Geht ja noch bis halb sieben, ich habe ja später angefangen.
0: Ja, siehst
1: war
0: du
1: genau
0: mal.
1: Passig.
0: Und ich bin auch noch da. Also, durchhalten, ja? Danke für den Einsatz.
1: Okay.
0: Ciao, Manfred.
1: Tschüss.

1.56 Uhr noch eine Gefahrenstelle. Bitte aufpassen auf der A1 Bremen in Richtung Osnabrück. Da liegt ein Reifen auf der Fahrbahn. Zwischen Wildeshausen West und Ahlhorner Heide vorsichtig unterwegs sein. Und noch was Romantisches, Tipico Romantico. Sienna Spyro und Die on this Hill.

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1: Um 2 Uhr mit Cedric Bies. Nach der bundesweiten IT-Störung bei der Deutschen Bahn fahren die ersten Züge wieder. Ein Fehler im Funksystem hatte die Züge in ganz Deutschland stillstehen lassen. Die Störung sei aber behoben, meldet die Bahn. Über die aktuelle Lage berichtet Lars Hofmann vom Bahnhof in Frankfurt.
2: Die Bahn selber sagt, dass sie jetzt mit Hochdruck versucht, die ganzen Probleme zu beheben. Das kann noch einige Zeit dauern, bis das alles wieder läuft. Die Leute, die jetzt betroffen sind von diesem Komplettausfall, die bekommen Gutscheine, die werden entschädigt, die bekommen teilweise Taxigutscheine, die können teilweise auch in Hotels übernachten. Aber das ist eine ganze Menge, was da gemacht werden muss. Und ich glaube, auch nicht bei jedem wird das funktionieren.
1: Vor dem EU-Hauptquartier in Brüssel